0: Ich bin David Riemer. Papst Leo hat Lungenkrebs, das sagten seine Ärzte nach einer Operation des 71-Jährigen. Bei dem Eingriff wurde Leo der untere Lappen der rechten Lunge entfernt. Nach einer Gewebeuntersuchung stand dann fest, es ist Krebs.
1: Eine Schreckensnachricht für viele Gläubige. Leo selbst, sagen seine Ärzte hier, habe damit gerechnet, dass es Krebs ist. Seine Prognose sei aber gut, da der Tumor im Frühstadium entdeckt wurde. Etwa 1,5 Stunden wurde der Papst hier operiert. Alles lief wie geplant und einige Zeit später fragte er schon nach seinem Abendbrot. Erst am Wochenende hatte Leo, der sich immer fit hält, völlig überraschend erklärt, er habe einen Lungenknoten. Aus Rom, Claudia Wächter.
0: Die schwarz-rote Koalition hat ihren Streit über die Einführung einer Zuckersteuer beigelegt. Sie soll am Vormittag im Kabinett beschlossen werden. Der Kompromiss sieht laut Redaktionsnetzwerk Deutschland eine zweistufige Steuer und Ausnahmen für kleinere Hersteller vor. Mit der Zuckersteuer will Bundesfinanzminister Klingbeil nicht nur Einnahmen für den Bundeshaushalt generieren, sondern auch Getränkeherstellern einen Anreiz geben, den Zuckergehalt zu senken und ihre Produkte gesünder zu machen. Bundespräsident Steinmeier hat den SPD-Politiker Alexander Schweizer zum neuen Bundesarbeitsminister ernannt. Steinmeier überreichte ihm dazu die Ernennungsurkunde. Schweizer folgte auf Bärbel Baas, die nach einem Trauerfall in der Familie und öffentlichen Angriffen gegen sie ihren sofortigen Rücktritt erklärt hat.
2: Über 2 Meter groß, Veganer, Familienvater, Katholik, Lautern-Fan und leidenschaftlicher Arbeits- und Sozialpolitiker. Das Amt des Arbeitsministers kennt Schweizer schon aus Rheinland-Pfalz. Schon 2-mal leitete er das Landesministerium, bevor er nach dem Rücktritt von Malu Dreyer Ministerpräsident wurde. Viel Zeit, sich im neuen Job in Berlin einzuarbeiten, wird er nicht haben. Er steht unter Reformdruck, vor allem bei der Rente. Ein Knackpunkt ist die geplante Abschaffung der abschlagsfreien Rente nach 45 Beitragsjahren. Die Empfehlung der Rentenkommission lehnt Schweizer aber ab. Ursula Winkler, Nachrichtenredaktion.
0: Zum Fußball. Der FC Bayern hat einen weiteren Sieg in der Champions League verpasst. Beim 3:3 gegen Viking Stavanger verspielten die Münchner trotz einer zwischenzeitlichen Führung den Sieg. Nach der gelb-roten Karte für Michael Olise kassierte Bayern in Unterzahl den Ausgleich. RB Leipzig gewann dagegen sein Heimspiel gegen PSV Eindhoven mit 1:0.

0: Ich bin David Riemer. Die schwarz-rote Koalition hat ihren Streit über eine Zuckersteuer auf gesüßte Getränke beigelegt. Der Kompromiss sieht Medienberichten zufolge eine zweistufige Steuer und Ausnahmen für kleinere Hersteller vor. Mit der Zuckersteuer will Finanzminister Klingbeil nicht nur Einnahmen für den Bundeshaushalt generieren, sondern auch Getränkeherstellern einen Anreiz geben, den Zuckergehalt zu senken und ihre Produkte gesünder zu machen. Gegen die Steuer gibt es erhebliche Widerstände. Papst Leo hat Lungenkrebs, das sagten seine Ärzte nach einer Operation des 71-Jährigen. Bei dem Eingriff wurde Leo der untere Lappen der rechten Lunge entfernt. Nach einer Gewebeuntersuchung dann die Gewissheit, es ist Krebs. Kollegin Claudia Wächter in Rom, haben die Ärzte denn schon etwas zu den Heilungschancen gesagt?
1: Ja, die Mediziner hier, die sagen, die Prognose sei gut, vor allem weil der Knoten im Frühstadium entdeckt wurde. Bisher gab es ja auch null Hinweise, dass Leo krank ist. Im Gegenteil, er hält sich fit, treibt Sport und geht nur noch offen mit seiner Krankheit um. Auch nicht selbstverständlich für Päpste. Und überraschend fand ich auch, dass er so gefasst und ruhig am Wochenende erklärte, ich habe einen Lungenknoten.
0: Danke, Claudia Wächter in Rom. Rund 4 Jahre nach den Anschlägen auf die Nord Stream Pipelines in der Ostsee beginnt heute in Hamburg der erste Prozess gegen einen mutmaßlichen Täter. Angeklagt ist ein ukrainischer Staatsangehöriger. Die Bundesanwaltschaft wirft ihm unter anderem Kriegsverbrechen und die Herbeiführung von Sprengstoffexplosionen vor. Er soll gemeinsam mit weiteren Militärangehörigen die Anschläge geplant und ausgeführt haben. Dabei wurden im September 2022 3 der 4 Gasleitungen schwer beschädigt. Zum Fußball. In der Champions League hat der FC Bayern einen weiteren Sieg verpasst. Beim 3:3 gegen Viking Stavanger verspielten die Münchner trotz einer zwischenzeitlichen Führung den Sieg. Nach einer gelb-roten Karte für Michael Olise kassierten die Bayern in Unterzahl kurz vor Spielende den Ausgleich. Bayern-Trainer Kompany kritisierte seine Mannschaft nach der Partie im Interview bei Prime Video.
2: Totale Konzentrationsfehler, nach meiner Meinung auch. Jede Chance im Moment auch für den Gegner ist ein Tor, aber ist keine Ausrede. Es sind auch unsere eigenen Momente, die wir selbst kreieren. Und diese rote Karten ist überblöd, natürlich.
0: RB Leipzig gewann am Abend dagegen sein Heimspiel gegen PSV Eindhoven mit 1:0.

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1: Ich bin David Riemer. Papst Leo leidet nach Angaben seiner behandelnden Ärzte an Lungenkrebs. Dies teilte das Ärzteteam der Gemelli-Klinik in Rom nach einer Operation des 71-Jährigen mit. Bei dem Eingriff sei der untere Lappen der rechten Lunge entfernt worden. Die anschließende Untersuchung habe bestätigt, dass es sich bei dem Knoten um ein sogenanntes Lungenadenokarzinom handele. Bundespräsident Steinmeier hat den SPD-Politiker Alexander Schweizer zum neuen Bundesarbeitsminister ernannt. Steinmeier überreichte dem 53-Jährigen dazu die Ernennungsurkunde. Schweizer wird Nachfolger von Bärbel Baas. Sie hatte ihren sofortigen Rücktritt als Ministerin und als SPD-Vorsitzende erklärt. Die Ernennung nutzte Steinmeier auch für mahnende Worte an die Adresse der Koalition. Er sagte:
2: Mit dem heutigen Wechsel im Kabinett bleibt die Bundesregierung auf allen Positionen besetzt. Zugleich bleiben die Erwartungen der Deutschen bestehen. Zuallererst die Erwartung, dass die Erneuerung unseres Landes gelingt. Diese Aufgabe fordert von allen Verantwortlichen Disziplin, gegenseitiges Vertrauen und die Bereitschaft zum Kompromiss.
1: Bundespräsident Steinmeier. Im Dezember will sich in Sachsen-Anhalt der AfD-Politiker Ulrich Siegmund als Ministerpräsident zur Wahl stellen. Die CDU-Fraktion will dann noch vor der Wahl den Saal verlassen. Um so dem Verdacht aus dem Weg zu gehen, aus den CDU-Reihen könnte es Stimmen für einen AfD-Ministerpräsidenten geben.
3: Es war offenbar nicht leicht für die 15 CDU-Abgeordneten, sich auf dieses ungewöhnliche Vorgehen zu einigen. Über 3 Stunden diskutierten sie hinter verschlossenen Türen in einem Raum im Landtag hier in Magdeburg. Anschließend verkündete Fraktionschef Sven Schulze das Ergebnis. 14 Abgeordnete stimmten zu. Einer will nochmal juristische Beratung in Anspruch nehmen. Und warum das Ganze? Vor einer Woche hatte der AfD-Landtagspräsident 4 Stimmen mehr bekommen, als AfD und BSW zusammen eigentlich haben. Es folgten Spekulationen, CDU-Abgeordnete könnten mit Ja gestimmt haben. Aus Magdeburg, Dörte Hein.
1: Der mit 120 Millionen Euro maximal gefüllte Euro-Jackpot geht nach Nordrhein-Westfalen. Ein Lottospieler oder eine Tippgemeinschaft hat die richtige Zahlen getippt, teilte Westlotto mit. Damit ist der deutsche Lotterie-Rekordgewinn eingestellt. Laut dem Online-Anbieter Lotto24 stammt der Gewinner aus dem Kreis Mettmann und ist 35 Jahre alt.

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1: Guten Morgen. Im Moment melden Gozhorn im Sportpark und Warpe jeweils 13 Grad. Buchholz an der Aller 12 Grad. In Gozhorn ist es bewölkt, in Warpe und Buchholz leicht bewölkt. In der Steinhuder Meerregion weht bis zum Vormittag leichter Wind. Am Nachmittag lockert die Bewölkung auf bei bis zu 16 Grad. Am Deister und im Weserbergland wird es etwas kühler. Heute Abend wird es wieder grauer, in der Nacht dann klar. Morgen ist es zunächst locker bewölkt, später überwiegend bedeckt und ähnlich mild. Am Freitag bleibt es meist grau, abends zieht Regen auf. Für Samstag deutet sich deutlich kühleres, aber freundlicheres Wetter an.
2: Nachrichten. Ich bin David Riemer. Union und SPD wollen eine Steuer auf stark gezuckerte Getränke einführen. Um die Details wurde lange gestritten, jetzt gibt es eine Einigung. Der Kompromiss sieht Medienberichten zufolge eine zweistufige Steuer und Ausnahmen für kleinere Hersteller vor. Mit der Zuckersteuer will Finanzminister Klingbeil nicht nur zusätzliches Geld in den Staatshaushalt spülen, sondern auch Getränkeherstellern einen Anreiz geben, den Zuckergehalt zu senken und ihre Produkte gesünder zu machen. Papst Leo hat Lungenkrebs, das teilten seine Ärzte nach einer Operation des 71-Jährigen mit. Bei dem Eingriff wurde Leo der untere Lappen der rechten Lunge entfernt. Nach einer Gewebeuntersuchung stand dann fest, es ist Krebs.
3: Eine Schreckensnachricht für viele Gläubige. Leo selbst, sagen seine Ärzte hier, habe damit gerechnet, dass es Krebs ist. Seine Prognose sei aber gut, da der Tumor im Frühstadium entdeckt wurde. Etwa anderthalb Stunden wurde der Papst hier operiert. Alles lief wie geplant und einige Zeit später fragte er schon nach seinem Abendbrot. Erst am Wochenende hatte Leo, der sich immer fit hält, völlig überraschend erklärt, er habe einen Lungenknoten. Aus Rom. Claudia Wächter.
2: Der wohl spektakulärste Sabotageakt der deutschen Nachkriegsgeschichte steht von heute an im Zentrum eines Strafprozesses. Rund 4 Jahre nach den Anschlägen auf die Nord Stream Pipelines in der Ostsee muss sich ein Ukrainer vor dem Oberlandesgericht Hamburg als erster der mutmaßlichen Täter verantworten.
4: Am 26. September 2022 detonierten in etwa 80 Metern Tiefe mehrere Sprengsätze. Sie rissen Lecks in die Pipelines, die ursprünglich russisches Gas durch die Ostsee transportieren sollten. Laut Anklage soll der Ukrainer Drahtzieher der Sabotageaktion gewesen sein. Er und 6 weitere sollen Wochen vorher mit einer gecharterten Segeljacht von Rügen aus gestartet sein. Bei Tauchgängen soll die Gruppe 4 mit Zeitzündern versehene Sprengsätze zum Meeresboden gebracht haben. Tanja Wagner, Nachrichtenredaktion.
2: Zum Fußball. In der Champions League hat der FC Bayern einen weiteren Sieg verpasst. Beim 3:3 gegen Viking Stavanger verspielten die Münchner trotz einer zwischenzeitlichen Führung den Sieg. Nach einer gelb-roten Karte für Michael Olise kassierten die Bayern in Unterzahl kurz vor Spielende den Ausgleich. RB Leipzig gewann dagegen sein Heimspiel gegen PSV Eindhoven mit 1:0.
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1: Aktuell auf den Straßen. Auf der A7 Hannover Richtung Kassel ist der Parkplatz für Großraum- und Schwertransporte an der Raststätte Hannover-Wülferode West besetzt. Das sind die 8 neuesten Blitzermeldungen aus der Region. Auf der Windmühlenstraße in Neuenheusen wird an der Ecke Ondermarkstraße geblitzt. Auf der Heisterbergallee in Davenstedt steht ein Blitzer 120 Meter vor dem Kiosk. Geblitzt wird in Isernhagen-Großhorst auf der Stellerstraße an der Ecke Neuwarmbüchner Straße. In Gozhorn kontrolliert die Polizei am Weißen Weg 90 Meter vor dem Spielplatz. In Empede steht auf der Empeder Straße ein Blitzer. Auch in Uetze-Hägewiesen ist auf der Oberschagener Straße ein Blitzer gemeldet. 2-mal wird in der Wedemark geblitzt. In Berghof auf der Berghofer Straße, Ecke am Haierhaus und in Geilhof auf der Zellerstraße, 110 Meter vor der Feuerwehr. Den Überblick über alle Blitzer in der Region gibt es auf der Meerradio-Website und in unserer App. Gute Fahrt!
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1: Guten Morgen. Im Moment melden Gozhorn im Sportpark und Warpe jeweils 13 Grad. Buchholz an der Aller 12 Grad. In Gozhorn ist es bewölkt, in Warpe und Buchholz leicht bewölkt. In der Steinhuder Meerregion weht bis zum Vormittag leichter Wind. Am Nachmittag lockert die Bewölkung auf bei bis zu 16 Grad. Am Deister und im Weserbergland wird es etwas kühler. Heute Abend wird es wieder grauer, in der Nacht dann klar. Morgen ist es zunächst locker bewölkt, später überwiegend bedeckt und ähnlich mild. Am Freitag bleibt es meist grau, abends zieht Regen auf. Für Samstag deutet sich deutlich kühleres, aber freundlicheres Wetter an.
2: Nachrichten. Ich bin David Riemer. Union und SPD wollen eine Steuer auf stark gezuckerte Getränke einführen. Um die Details wurde lange gestritten, jetzt gibt es eine Einigung. Der Kompromiss sieht Medienberichten zufolge eine zweistufige Steuer und Ausnahmen für kleinere Hersteller vor. Mit der Zuckersteuer will Finanzminister Klingbeil nicht nur zusätzliches Geld in den Staatshaushalt spülen, sondern auch Getränkeherstellern einen Anreiz geben, den Zuckergehalt zu senken und ihre Produkte gesünder zu machen. Papst Leo hat Lungenkrebs, das teilten seine Ärzte nach einer Operation des 71-Jährigen mit. Bei dem Eingriff wurde Leo der untere Lappen der rechten Lunge entfernt. Nach einer Gewebeuntersuchung stand dann fest, es ist Krebs.
3: Eine Schreckensnachricht für viele Gläubige. Leo selbst, sagen seine Ärzte hier, habe damit gerechnet, dass es Krebs ist. Seine Prognose sei aber gut, da der Tumor im Frühstadium entdeckt wurde. Etwa anderthalb Stunden wurde der Papst hier operiert. Alles lief wie geplant und einige Zeit später fragte er schon nach seinem Abendbrot. Erst am Wochenende hatte Leo, der sich immer fit hält, völlig überraschend erklärt, er habe einen Lungenknoten. Aus Rom. Claudia Wächter.
2: Der wohl spektakulärste Sabotageakt der deutschen Nachkriegsgeschichte steht von heute an im Zentrum eines Strafprozesses. Rund 4 Jahre nach den Anschlägen auf die Nord Stream Pipelines in der Ostsee muss sich ein Ukrainer vor dem Oberlandesgericht Hamburg als erster der mutmaßlichen Täter verantworten.
4: Am 26. September 2022 detonierten in etwa 80 Metern Tiefe mehrere Sprengsätze. Sie rissen Lecks in die Pipelines, die ursprünglich russisches Gas durch die Ostsee transportieren sollten. Laut Anklage soll der Ukrainer Drahtzieher der Sabotageaktion gewesen sein. Er und 6 weitere sollen Wochen vorher mit einer gecharterten Segeljacht von Rügen aus gestartet sein. Bei Tauchgängen soll die Gruppe 4 mit Zeitzündern versehene Sprengsätze zum Meeresboden gebracht haben. Tanja Wagner, Nachrichtenredaktion.
2: Zum Fußball. In der Champions League hat der FC Bayern einen weiteren Sieg verpasst. Beim 3:3 gegen Viking Stavanger verspielten die Münchner trotz einer zwischenzeitlichen Führung den Sieg. Nach einer gelb-roten Karte für Michael Olise kassierten die Bayern in Unterzahl kurz vor Spielende den Ausgleich. RB Leipzig gewann dagegen sein Heimspiel gegen PSV Eindhoven mit 1:0.
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1: Aktuell auf den Straßen. Auf der A7 Hannover Richtung Kassel ist der Parkplatz für Großraum- und Schwertransporte an der Raststätte Hannover-Wülferode West besetzt. Das sind die 8 neuesten Blitzermeldungen aus der Region. Auf der Windmühlenstraße in Neuenhäusen wird an der Ecke Ondermarkstraße geblitzt. Auf der Heisterbergallee in Davenstedt steht ein Blitzer 120 Meter vor dem Kiosk. Geblitzt wird in Isernhagen-Großhorst auf der Stellerstraße an der Ecke Neuwarmbüchner Straße. In Gozhorn kontrolliert die Polizei am Weißen Weg 90 Meter vor dem Spielplatz. In Empede steht auf der Empeder Straße ein Blitzer. Auch in Uetze-Hägewiesen ist auf der Oberschagener Straße ein Blitzer gemeldet. 2-mal wird in der Wedemark geblitzt. In Berghof auf der Berghofer Straße, Ecke am Haierhaus und in Geilhof auf der Zellerstraße, 110 Meter vor der Feuerwehr. Den Überblick über alle Blitzer in der Region gibt es auf der Meerradio-Website und in unserer App. Gute Fahrt!
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1: Guten Morgen aus der Meerradio-Wetterredaktion. Derzeit melden Essel am Allerufer 11 Grad sowie Steierberg und Hülsede jeweils 13 Grad. In Essel und Hülsede ist es leicht bewölkt, in Steierberg klar. Zwischen Meer, Moor und Weser weht am Vormittag zunächst ein leichter Wind. Im Laufe des Vormittags wird es dichter bewölkt, bevor am Nachmittag Auflockerungen folgen. Dabei werden bis zu 16 Grad erreicht. Gegen Abend zieht wieder mehr Bewölkung auf, der Wind bleibt schwach. Morgen ist es zunächst locker bewölkt, später überwiegend bedeckt, zeitweise mit Auflockerungen. Gegen Abend kommt Regen auf, bei bis zu 19 Grad. Am Freitag deutet sich deutlich kühleres, aber freundliches Wetter an.
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3: Ich bin Diana Kramer. Die schwarz-rote Koalition hat ihren Streit über eine Zuckersteuer auf gesüßte Getränke beigelegt. Der Kompromiss sieht nach Informationen des Redaktionsnetzwerks Deutschland eine zweistufige Steuer und Ausnahmen für kleinere Hersteller vor. Die Zuckersteuer soll demnach heute im Kabinett beschlossen werden.
4: Ab Juli kommenden Jahres soll die Zuckersteuer bereits in Kraft treten. Finanzminister Klingbeil will damit zusätzliches Geld für den Bundeshaushalt einnehmen. Ihm geht es aber auch darum, den Getränkeherstellern einen Anreiz zu geben, den Zuckergehalt zu senken und ihre Produkte gesünder zu machen. Gegen die Steuer gibt es allerdings weiterhin Widerstand. Mehrere Agrar- und Verbraucherschutzminister der Union etwa sprechen sich dagegen aus. Begründung: Eine Zuckersteuer belastet den Kauf bestimmter Lebensmittel unnötigerweise zusätzlich. David Riemer, Nachrichtenredaktion.
3: Papst Leo XIV. Ist an Lungenkrebs erkrankt. Das haben seine behandelnden Ärzte in Rom mitgeteilt. Bei einer Operation wurde dem 71-Jährigen der untere Teil des rechten Lungenflügels entfernt. Untersuchungen hatten ergeben, dass der entfernte Knoten bösartig war. Der Papst soll sich jetzt etwa eine Woche im Krankenhaus erholen. Sich die Bewerbung von ChatGPT und Co. schreiben zu lassen, kann unter Umständen nachteilig sein. Denn weil immer mehr Bewerber zu dieser Methode greifen, setzen auch Personalabteilungen in Deutschland zunehmend KI-Systeme ein, um Bewerbungen auszusortieren. Das hat eine Umfrage der Jobseite Indeed ergeben.
5: KI lässt die Zahl von Bewerbungen steigen und das wirkt sich auf die Bewertung der Unterlagen aus. Rund die Hälfte der befragten Firmen hält Anschreiben mittlerweile für wenig aussagekräftig. Und gut 40% sortieren Bewerbungen, die offensichtlich KI-generiert sind, direkt aus. Gleichzeitig ist die Zeit in den Personalabteilungen knapp. Über ein Drittel nimmt sich gerade mal eine Minute zur Beurteilung einer Bewerbung. Immer mehr setzen daher selbst KI zur Vorauswahl ein. Dabei werden Bewerbungen teilweise aussortiert, ohne dass ein Mensch einen Blick darauf wirft. Tanja Wagner, Nachrichtenredaktion.
3: Zum Fußball. In der Champions League hat der FC Bayern einen weiteren Sieg verpasst. Bei Viking Stavanger verspielten die Münchner eine zwischenzeitliche Führung. Am Ende stand es 3:3. RB Leipzig gewann dagegen sein Heimspiel gegen Eindhoven mit 1:0.
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1: Der Verkehr für die Steinhuder Meerregion. Auf der A7 Hannover Richtung Kassel ist an der Raststätte Hannover-Wülferode West die Einfahrt zum Parkplatz für Großraum- und Schwertransporte wegen eines Schwertransports besetzt. Rund ums Steinhuder Meer sind aktuell diese 8 Blitzer gemeldet. Auf der Windmühlenstraße in Neuenhäusen steht ein Blitzer an der Ecke Ondermarkstraße. Geblitzt wird in Davenstedt auf der Heisterbergallee, 120 Meter vor dem Kiosk. An der Ecke Neuwarmbüchener Straße misst die Polizei auf der Stellerstraße in Isernhagen-Großhorst. Am Weißen Weg in Gotshorn findet die Kontrolle 90 Meter vor dem Spielplatz statt. Auf dem Meinkingsburg in Linzburg läuft eine Geschwindigkeitskontrolle. In Empede wird auf der Empeder Straße kontrolliert. In der Wedemark wird zweimal geblitzt. In Berghof auf der Berghofer Straße an der Ecke am Haierhaus und in Mellendorf auf der Zellerstraße, 110 Meter vor der Feuerwehr. Wo sonst noch geblitzt wird, seht ihr auf der Meerradio-Website und in unserer App. Kommt gut durch!
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6: So, starten wir auch in die zweite Hälfte der Woche. Ratzfatz ist die erste rum und ich sag mal so, jetzt ist das Wochenende wirklich nun greifbar. Wir machen uns eine gute Zeit. Ich freue mich, dass ihr dabei seid und gute Laune ist vorprogrammiert. Bibi Rexha und Faithless helfen dabei. New Religion. Ich bin's, René Oliver. Schönen guten

0: 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Mittwoch, Regen, Wind und natürlich färben sich auch die Blätter so allmählich bunt. Und mit dem Wetter verbinde ich ja grundsätzlich auch immer die schönsten Kindheitserinnerungen. Drachen steigen lassen, ne? Aber warum wird das eigentlich im Herbst gemacht? Kollege David Himmelreich, der liefert uns die Antwort.
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2: Nun, das hat folgende hochphysikalisch, chemisch, thermodynamisch heikle Erklärung. Naja, also es gibt jetzt ehrlich gesagt direkt gar keinen Grund dafür. Rein statistisch ist es so, dass wir eigentlich im Frühling mehr Wind haben. Das heißt, eigentlich sollten wir da die Drachen rausholen. Der einzige Grund dafür, dass die ihren Weg in den Himmel hauptsächlich im Herbst finden, ist, dass er ein bisschen gegen eine vermeintliche Herbstdepression hilft. Weil wir einfach was Schönes bei nicht ganz so schönem Wetter machen und den teilweise ekligen Wind für was nutzen, was vor allem den Kindern Spaß macht. Das Drachensteigen lassen an sich kommt übrigens aus China und wurde da schon vor 2500 Jahren gemacht. Damals haben die Menschen geglaubt, dass durch die Drachen ihre Bitten und Wünsche zu den Göttern getragen werden können. So sind dann auch viele Feste wie das japanische Neujahrsfest, bei denen dann auch heute noch der Drache eine zentrale Rolle spielt, entstanden. Bei uns sind auch über die letzten 2500 Jahre richtig viele Folgen Wissen zum Mitnehmen entstanden. 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
1: Einen schönen guten Morgen. Derzeit melden Bokelo bei der Kita 12 Grad sowie Niedernwöhren und Unterlüss jeweils 11 Grad. In Bokelo und Niedernwöhren ist es leicht bewölkt, in Unterlüss wolkenlos. In der Steinhuder Meerregion ist es heute früh leicht windig. Am Vormittag bleibt der Himmel grau, am Nachmittag lockert es im flacheren Land etwas auf bei bis zu 15 Grad. Zum Abend wird es wieder dichter bewölkt und der Wind lässt nach. Morgen zeigt sich der Himmel zunächst aufgelockert, später bleibt es meist bewölkt und ähnlich mild. Am Freitag wird es freundlicher und spürbar wärmer, örtlich bis zu 19 Grad. Zum Samstag hin deutet sich deutlich kühleres, aber weiterhin eher freundliches Wetter an.
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4: Ich bin Diana Kramer. Die schwarz-rote Koalition hat ihren Streit über eine Zuckersteuer auf gesüßte Getränke beigelegt. Der Kompromiss sieht nach Informationen des Redaktionsnetzwerks Deutschland eine zweistufige Steuer und Ausnahmen für kleinere Hersteller vor. Die Zuckersteuer soll demnach heute im Kabinett beschlossen werden.
5: Ab Juli kommenden Jahres soll die Zuckersteuer bereits in Kraft treten. Finanzminister Klingbeil will damit zusätzliches Geld für den Bundeshaushalt einnehmen. Ihm geht es aber auch darum, den Getränkeherstellern einen Anreiz zu geben, den Zuckergehalt zu senken und ihre Produkte gesünder zu machen. Gegen die Steuer gibt es allerdings weiterhin Widerstand. Mehrere Agrar- und Verbraucherschutzminister der Union etwa sprechen sich dagegen aus. Begründung: Eine Zuckersteuer belastet den Kauf bestimmter Lebensmittel unnötigerweise zusätzlich. David Riemer, Nachrichtenredaktion.
4: Papst Leo XIV. Ist an Lungenkrebs erkrankt. Das haben seine behandelnden Ärzte in Rom mitgeteilt. Bei einer Operation wurde dem 71-Jährigen der untere Teil des rechten Lungenflügels entfernt. Untersuchungen hatten ergeben, dass der entfernte Knoten bösartig war. Der Papst soll sich jetzt etwa eine Woche im Krankenhaus erholen. Sich die Bewerbung von ChatGPT und Co. schreiben zu lassen, kann unter Umständen nachteilig sein. Denn weil immer mehr Bewerber zu dieser Methode greifen, setzen auch Personalabteilungen in Deutschland zunehmend KI-Systeme ein, um Bewerbungen auszusortieren. Das hat eine Umfrage der Jobseite Indeed ergeben.
6: KI lässt die Zahl von Bewerbungen steigen und das wirkt sich auf die Bewertung der Unterlagen aus. Rund die Hälfte der befragten Firmen hält Anschreiben mittlerweile für wenig aussagekräftig. Und gut 40% sortieren Bewerbungen, die offensichtlich KI-generiert sind, direkt aus. Gleichzeitig ist die Zeit in den Personalabteilungen knapp. Über ein Drittel nimmt sich gerade mal eine Minute zur Beurteilung einer Bewerbung. Immer mehr setzen daher selbst KI zur Vorauswahl ein. Dabei werden Bewerbungen teilweise aussortiert, ohne dass ein Mensch einen Blick darauf wirft. Tanja Wagner, Nachrichtenredaktion.
4: Zum Fußball. In der Champions League hat der FC Bayern einen weiteren Sieg verpasst. Bei Viking Stavanger verspielten die Münchner eine zwischenzeitliche Führung. Am Ende stand es 3:3. RB Leipzig gewann dagegen sein Heimspiel gegen Eindhoven mit 1:0.
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1: Auf der A7 Hannover Richtung Kassel ist an der Raststätte Hannover-Wülferode der Westparkplatz für Großraum- und Schwertransporte heute besetzt. Frisch gemeldet, das sind die 8 aktuellsten Blitzer in der Region. An der Ecke Ondermarkstraße steht auf der Windmühlenstraße in Neuenhäusen ein Blitzer. Auf der Segelhorster Straße in Segelhorst ist ein Blitzer gemeldet. Geblitzt wird auf der Stellerstraße in Isernhagen-Großhorst an der Ecke Neuwarm-Büchener Straße. In Gotshorn misst die Polizei auf dem Weißen Weg an der Ecke Nelkenweg. Und in Linzburg steht ein Blitzer auf der Meinkingsburg. Die Polizei kontrolliert in Empede auf der Empeder Straße. In der Wedemark wird 2-mal geblitzt. In Berghof auf der Berghofer Straße, Ecke am Haiherhaus. Und in Geilhof auf der Zellerstraße, 110 Meter vor der Feuerwehr. Alle weiteren Blitzermeldungen findet ihr jederzeit im Netz und in der Meerradio-App. Kommt gut durch!
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1: Guten Morgen aus der Meerradio Wetterredaktion. Derzeit melden Bantorf 13, Nienstedt beim Bürgerhaus 11 und Laatzen 12 Grad. Dazu ist es in Bantorf und Nienstedt leicht bewölkt, in Laatzen ist es bewölkt. Heute früh ist es in der Steinhuder Meerregion leicht windig. Bis zum Vormittag bleibt es grau, am Nachmittag gibt es im flacheren Land erste Auflockerungen. Dabei werden bis zu 15 Grad erreicht. Am Abend ziehen wieder mehr Wolken auf. In der Nacht klart es örtlich auf. Morgen beginnt der Tag mit einigen Auflockerungen. Später wird es wieder häufiger bewölkt. Am Abend sind aufgelockerte Abschnitte möglich. Am Samstag wird es zunächst grau, am Nachmittag freundlicher und mit bis zu 19 Grad deutlich milder, bevor am Abend Regen aufkommt. Am Sonntag deutet sich deutlich kühleres, aber freundliches Wetter an.
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3: Ich bin Diana Kramer. Die schwarz-rote Koalition hat ihren Streit über eine Zuckersteuer auf gesüßte Getränke beigelegt. Der Kompromiss sieht eine zweistufige Steuer und Ausnahmen für kleinere Hersteller vor, berichtet das RND. Mit der Zuckersteuer will Bundesfinanzminister Lars Klingbeil zusätzliche Einnahmen für den Bundeshaushalt generieren und gleichzeitig Getränkeherstellern einen Anreiz geben, den Zuckergehalt zu senken und ihre Produkte so gesünder zu machen. Die Zuckersteuer soll heute im Kabinett beschlossen werden. Schocknachricht am späten Abend aus dem Vatikan. Papst Leo XIV. Hat Lungenkrebs. Das gaben seine Ärzte nach einer Operation des 71-Jährigen bekannt. Bei dem Eingriff wurde Leo der untere Teil der rechten Lunge entfernt. Nach einer Gewebeuntersuchung stand dann fest, es ist Krebs.
4: Eine Schreckensnachricht für viele Gläubige. Leo selbst, sagen seine Ärzte hier, habe damit gerechnet, dass es Krebs ist. Seine Prognose sei aber gut, da der Tumor im Frühstadium entdeckt wurde. Etwa 1,5 Stunden wurde der Papst hier operiert. Alles lief wie geplant und einige Zeit später fragte er schon nach seinem Abendbrot. Erst am Wochenende hatte Leo, der sich immer fit hält, völlig überraschend erklärt, er habe einen Lungenknoten. Claudia Wächter, Rom.
3: Rund 4 Jahre nach den Anschlägen auf die Nord Stream Pipelines in der Ostsee beginnt in Hamburg der erste Prozess gegen einen der mutmaßlichen Täter. Angeklagt ist ein ukrainischer Staatsangehöriger. Die Bundesanwaltschaft wirft ihm unter anderem Kriegsverbrechen und die Herbeiführung von Sprengstoffexplosionen vor. Er soll gemeinsam mit weiteren Militärangehörigen die Anschläge geplant und ausgeführt haben. Dabei wurden im September 2022 3 der 4 Gasleitungen schwer beschädigt. Zum Fußball. Der FC Bayern hat in der Champions League einen weiteren Sieg verpasst. Trotz zwischenzeitlicher Führung reichte es gegen Viking Stavanger am Ende nur zu einem 3:3. Kritik von Bayern-Trainer Kompany nach dem Spiel bei Prime Video.
5: Totale Konzentrationsfehler, nach meiner Meinung auch. Wir waren einfach nicht schlau. Nicht gegen Augsburg, wo wir dann nach 8 Sekunden ein Gegentor bekommen. Nicht heute, wo wir nach 1,5 Minuten ein Gegentor bekommen. Ein bisschen Übermut und dann einfach jede Chance im Moment auch für den Gegner ist ein Tor.
3: Besser lief's für RB Leipzig. Die Sachsen gewannen ihr Heimspiel gegen Eindhoven mit 1:0.
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1: Aktuell auf den Straßen. Auf der A7 Hannover Richtung Kassel ist an der Einfahrt zur Raststätte Hannover-Wülferode West der Parkplatz für Großraum- und Schwertransporte besetzt. Frisch gemeldet, das sind die 8 aktuellsten Blitzer in der Region. Auf der Windmühlenstraße in Neuenhäusen wird an der Ecke Ondermarkstraße geblitzt. In Davenstedt misst die Polizei auf der Heisterbergallee 120 Meter vor dem Kiosk. Auf der Segelhorster Straße in Segelhorst wird ebenfalls kontrolliert. Auch in Isernhagen-Großhorst steht auf der Stellerstraße Ecke Neuwarmbüchener Straße ein Blitzer. Dazu wird in Gozhorn auf dem Weißen Weg Ecke Nelkenweg geblitzt. Weitere Blitzer stehen hier. In Linzburg auf Meinkingsburg, in Empede auf der Empeder Straße und in Mellendorf auf der Zellerstraße 110 Meter vor der Feuerwehr. Alle weiteren Blitzermeldungen aus der Region findet ihr jederzeit im Netz und in unserer Meerradio-App. Kommt gut durch!
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6: Ja, mit mehr als 30 auf dem E-Scooter durch die Fußgängerzone ist keine gute Idee. Genau das haben 2 Jugendliche in Stadthagen gemacht. Die Polizei hat gesagt, hör mal, auf gar keinen Fall machen wir das so und stoppte die beiden am Montagnachmittag. Die Roller, die waren getuned, erlaubt sind nämlich nur 20. Ja, das Ende vom Lied, E-Scooter sind weg und beide Jugendlichen haben ein Strafverfahren am Hals. Ja,

0: Ehrlich, dreckig, aber richtig spannend. Wir machen heute eine kleine Zeitreise und zwar ins 19. Jahrhundert, ins Bergwerk Osterwald bei Salzhemmendorf. Hier ist mehr Radio für euch am Mittwoch. Ja, das hat nur noch eine Woche geöffnet und ist damit also perfektes Ausflugsziel, jetzt gerade auch in den Ferien. Kollege David Himmelreich, der weiß, was euch da erwartet.
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2: Durch den Osterwald ziehen sich jede Menge Stollen, in denen ab 1845 Steinkohle abgebaut worden ist. Enge Gänge und gefährliche Arbeitsbedingungen für die damaligen Bergleute. Einer der noch begehbaren Gänge ist der Hüttenstollen. Neben ganz vielen Infos über die Arbeit und die Welt unter Tage bekommt ihr eine Reise durch die Erdgeschichte gratis dazu. Versteinerte Pflanzen und Tiere, Baumstämme und eine ganze Muschelbank. Ihr lernt, wie Steinkohle abgebaut und gefördert worden ist, was man mit der Kohle und dem Gestein alles gemacht hat und alles über Ausrüstung und Werkzeuge der Arbeiter. Im Museum gegenüber vom Stolleneingang sind uralte Lampen und Uniformen ausgestellt und ihr lernt alles zum Thema Ton- und Glasverarbeitung. Führungen sind immer mittwochs und sonntags. Die genauen Zeiten findet ihr unter der-hüttenstollen.de.

0: Frage von der Oma. Hör mal, was willst denn du eigentlich mal später machen? Das ist eine gute Frage. Habe ich bis heute noch nicht so eine richtige Antwort drauf. Wobei, Radio ist doch eigentlich eine gute Sache. Hier ist mehr Radio für euch am Mittwoch. Ich grüße euch an dieser Stelle auch liebe Grüße an Oma. Wer aber auf diese Frage keine Antwort hat, bekommt Hilfe und zwar von den Ausbildungspaten in Hannover. Wie das funktioniert. Wir haben nachgefragt bei Projektleiter Dr. Kurt Kühnpast.
1: Also das Freiwilligenzentrum ist ja eher so eine Anlaufstelle, wo wir ins Ehrenamt vermitteln. Das ist so unser Kerngeschäft. Ich leite das Projekt Ausbildungspaten. Das ist ein Projekt des Freiwilligenzentrums. Wir sind ein kleines Team, was die Hauptamtlichen betrifft. Das bin ich und ein Kollege, die das machen. Aber wir haben rund 200 Ehrenamtliche, die sich in dem Projekt engagieren. Und das sind Bürger und Bürgerinnen aus Hannover, ganz junge, ältere, großteils noch Erwerbstätige, die einfach Lust haben, sich mit jungen Leuten zu beschäftigen und denen ja so ein bisschen ins Berufsleben zu helfen.
0: Ja, das Projekt richtet sich vor allem an eine bestimmte Gruppe.
1: 8-9-Klässler, das ist natürlich genau unsere Hauptzielgruppe. Da möchten wir schon anfangen. Da geht es ja um die Berufsorientierung oder wie finde ich ein sinnvolles Praktikum. Wir haben Partnerschulen, da ist es natürlich ganz einfach. Da kommen wir in die Schulen und stellen das Projekt vor. Aber ansonsten kann man sich bei uns im Freiwilligenzentrum melden. Und ja, da einfach mal auf die Website gehen vielleicht, fezh.de.
0: Also einfach mal per Mail melden oder anrufen, geht auch. Einen Termin machen mit den Ausbildungspaten. Aber was wird dann genau da gemacht?
1: Ich behaupte mal, die Coaches lernen genauso viel von ihren Schülern wie umgekehrt. Also es geht einfach darum, dass man sich auf Augenhöhe austauscht, dass man einfach mal darüber redet, ja, was will ich machen, wo sind meine Neigungen, was kann ich, was gibt es für Möglichkeiten, gemeinsam Ideen entwickelt, aber dann eben auch ganz konkret das Wissen der ehrenamtlichen Coaches nutzt, die ja jede Menge Erfahrung haben und auch diesen Weg mal gegangen sind und die vor allen Dingen tolles Netzwerk haben. Das sind 200 Menschen, die irgendwo arbeiten oder irgendwo gearbeitet haben, Erfahrung aus ganz unterschiedlichen Branchen haben.
0: Ja, die Ehrenamtlichen, die helfen übrigens auch bei Bewerbungen, Vorstellungsgesprächen oder bei der Praktikumssuche. Wenn ihr Unterstützung braucht, meldet euch gerne beim Freiwilligenzentrum Hannover. Alle Infos und Kontaktdaten wie immer online auf der Website.

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1: Guten Morgen aus der Meerradio Wetterredaktion. Aktuell melden Steinhude an der Uferpromenade und Letter jeweils 12 Grad. Soltau 11 Grad. In Steinhude ist es leicht bewölkt, in Letter und Soltau bewölkt. In der Steinhuder Meerregion bleibt es im Laufe des Vormittags überwiegend bedeckt. Am Nachmittag steigen die Werte bis auf 15 Grad. Der Wind weht leicht und frischt zeitweise auf. Gegen Abend bleibt der Himmel meist grau, in der Nacht klart es stellenweise auf. Morgen ist es zunächst locker bewölkt, am Nachmittag häufiger grau, zum Abend hin gibt es wieder Auflockerungen. Am Freitag wird es spürbar milder und tagsüber freundlich bis wolkig, bevor am Abend Regen aufkommt mit bis zu 19 Grad. Am Samstag deutet sich deutlich kühleres, aber weiterhin freundliches Wetter an.
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4: Ich bin Diana Kramer. Die schwarz-rote Koalition hat ihren Streit über eine Zuckersteuer auf gesüßte Getränke beigelegt. Der Kompromiss sieht eine zweistufige Steuer und Ausnahmen für kleinere Hersteller vor, berichtet das RND. Mit der Zuckersteuer will Bundesfinanzminister Lars Klingbeil zusätzliche Einnahmen für den Bundeshaushalt generieren und gleichzeitig Getränkeherstellern einen Anreiz geben, den Zuckergehalt zu senken und ihre Produkte so gesünder zu machen. Die Zuckersteuer soll heute im Kabinett beschlossen werden. Schocknachricht am späten Abend aus dem Vatikan. Papst Leo XIV. Hat Lungenkrebs. Das gaben seine Ärzte nach einer Operation des 71-Jährigen bekannt. Bei dem Eingriff wurde Leo der untere Teil der rechten Lunge entfernt. Nach einer Gewebeuntersuchung stand dann fest, es ist Krebs.
5: Eine Schreckensnachricht für viele Gläubige. Leo selbst, sagen seine Ärzte hier, habe damit gerechnet, dass es Krebs ist. Seine Prognose sei aber gut, da der Tumor im Frühstadium entdeckt wurde. Etwa anderthalb Stunden wurde der Papst hier operiert. Alles lief wie geplant und einige Zeit später fragte er schon nach seinem Abendbrot. Erst am Wochenende hatte Leo, der sich immer fit hält, völlig überraschend erklärt, er habe einen Lungenknoten. Claudia Wächter, Rom.
4: Rund 4 Jahre nach den Anschlägen auf die Nord Stream Pipelines in der Ostsee beginnt in Hamburg der erste Prozess gegen einen der mutmaßlichen Täter. Angeklagt ist ein ukrainischer Staatsangehöriger. Die Bundesanwaltschaft wirft ihm unter anderem Kriegsverbrechen und die Herbeiführung von Sprengstoffexplosionen vor. Er soll gemeinsam mit weiteren Militärangehörigen die Anschläge geplant und ausgeführt haben. Dabei wurden im September 2022 3 der 4 Gasleitungen schwer beschädigt. Zum Fußball. Der FC Bayern hat in der Champions League einen weiteren Sieg verpasst. Trotz zwischenzeitlicher Führung reichte es gegen Viking Stavanger am Ende nur zu einem 3:3. Kritik von Bayern-Trainer Kompany nach dem Spiel bei Prime Video.
6: Totale Konzentrationsfehler, nach meiner Meinung auch. Wir waren einfach nicht schlau. Nicht gegen Augsburg, wo wir dann nach 8 Sekunden ein Gegentor bekommen. Nicht heute, wo wir nach 1,5 Minuten ein Gegentor bekommen. Ein bisschen Übermut und dann einfach jede Chance im Moment auch für den Gegner ist ein Tor.
4: Besser lief es für RB Leipzig. Die Sachsen gewannen ihr Heimspiel gegen Eindhoven mit 1:0.
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1: Aktuell auf den Straßen. Auf der A7 Hannover Richtung Kassel ist an der Einfahrt zur Raststätte Hannover-Wülferode West der Parkplatz für Großraum- und Schwertransporte besetzt. Das sind die 8 neuesten Blitzermeldungen aus der Region. Die Polizei misst auf der B6 in Bemerode die Geschwindigkeit. Ein Blitzer steht auf der Windmühlenstraße in Neuenhäusen an der Ecke Ondermarkstraße. In Hänigsen wird auf der Oberschagener Straße kontrolliert. Die Kontrolle läuft in Davenstedt auf der Heisterbergallee, 120 Meter vor dem Kiosk. Auf der Stellerstraße in Isernhagen-Großhorst wird an der Ecke Neuwarm-Büchener Straße kontrolliert. In Gotshorn steht ein Blitzer am Weißen Weg, Ecke Nelkenweg. An der Meinkingsburg in Linzburg ist ein Blitzer gemeldet. Und in Berghof wird auf der Berghofer Straße an der Ecke am Haierhaus geblitzt. Den Überblick über alle Blitzer in der Region gibt es auf der Meerradio-Website und in unserer App. Gute Fahrt!
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0: gibt es wahrscheinlich noch auf dem Schirm. Es geht um die Sportanlage der IGS Burgdorf. Da haben wir hier im Programm natürlich schon drüber gesprochen. Seit 2 Jahren ist die fertig. Genutzt werden darf aber immer nur noch die Sporthalle. Jetzt kommt aber trotzdem ein wenig Bewegung in die Sache. Kollege Silas Müller weiß mehr.
1: Die Stadt Burgdorf hat Millionen in die neue Vierfeldhalle und den dazugehörigen Sportplatz der Rudolf-Bembeneck-Gesamtschule investiert. Aber es gibt auch 2 Jahre nach der Fertigstellung viele Mängel. Der Rasen auf dem Sportplatz ist unbespielbar. Die Laufbahn ist nur 300 Meter statt der üblichen 400 Meter lang und damit für Wettkämpfe unbrauchbar. Und es gibt Klagen über eine einbetonierte Auswechselbank, die wohl mitten auf dem Sportplatz steht. Die Stadt sagt zu der Bank, diese befindet sich neben dem Fußballfeld und ist auch nur als Ruhebank gedacht. Die Frage ist natürlich jetzt, wie geht's weiter? Die Stadt hat jetzt mitgeteilt, es haben Pflegearbeiten am Rasen begonnen. 2027 soll die Fläche dann spielbar gemacht werden. Um alle weiteren Mängel werde sich auch gekümmert. Das reicht vielen aber nicht, zum Beispiel dem Bund der Steuerzahler. Der prüft nämlich jetzt, ob bei dem Projekt Steuergelder von der Stadt verschwendet wurden.
0: Ja, ist ein kurioser Fall, der Burgdorf aber schon länger beschäftigt und für die Stadt noch Folgen haben könnte. Sobald sich da was tut, hört ihr das hier bei uns bei

0: plüschig, unglaublich wichtig. Na, Sichi, unsere Bienen. Hier ist mehr Radio für euer Mittwoch. Ohne sie sehen Blumen und das mit dem Obst doch auch alles eher ziemlich mau aus. Jedes Jahr wird eine Wildbiene besonders hervorgehoben und die hat für 2026 einen richtig niedlichen Namen. Welchen hat Kollegin Miriam Kurt bei Horst Schäfer vom Imkerverein Burgwedel-Isernhagen mal nachgefragt.
1: Die Biene des Jahres 2026 ist die Glockenblumen-Schmalbiene. Was genau ist das für eine Biene? Es klingt auf jeden Fall erstmal sehr niedlich.
2: Das ist eine sogenannte Solitärbiene. Die Biene selber macht Brutpflege, bestellt das Nest, holt Futter ran und so weiter. Gibt es seit Millionen von Jahren und ist in diesem Jahr als Wildbiene des Jahres eingestuft. Wenn man sie auf einem Bild sieht, sehr niedlich, püschelig, hat einen langen Hinterleib, aber ist vielleicht weniger als halb so groß wie eine Biene. Also sehr klein. Aber dass diese Glockenblumen-Schmalbiene als Wildbiene des Jahres ausgerufen worden ist, zeigt für mich, dass eigentlich jeder etwas in seinem eigenen Garten tun kann. Glockenblume ist die Nahrung, also der Nektar und Pollen der Glockenblume. Und das kann jeder im Garten haben.
1: Also die Aussage ist im Prinzip ganz klar, ganz viele Blumen, heimische Blumen, ab in den Garten.
2: Je unordentlicher ein Garten ist, desto besser für die Natur. Und da noch ergänzend, ich sage immer, Forsythien raus und Kornelkirsche rein oder Weide, weil Forsythien, die sehen wunderschön aus, diese gelbe Farbe, aber sie bringen nichts den Insekten, im Gegenteil. Man findet oft tote Hummeln unter Forsythien, weil diese gelbe Farbe signalisiert, hier gibt es was zu fressen. Und dann heißt es Edgebatch, ich habe nichts für dich. Und eine Hummel, die vielleicht aus dem Winterschlaf kommt, jetzt dringend Nektar braucht, findet dann nichts und muss sterben. Also Forsythie raus. Das ist für die Insekten Dreck.
1: Wer Insekten haben möchte im Garten, der braucht Blumen. Braucht man, um Insekten im Garten zu haben, auch ein Insektenhotel?
2: Es müssen drei Dinge zusammenkommen. Behausung, Essen und Nistmöglichkeit. Und jetzt nur ein Insektenhotel alleine bringt dir auch nichts, wenn nicht das Nahrungsangebot da ist. Und Wildbienen haben einen sehr engen Radius um ihr Nest, vielleicht von ein paar hundert Metern, was die befliegen. Und die Honigbiene fliegt 3 Kilometer, 5 Kilometer, im Herbst sogar bis 10 Kilometer. Also das ist eine ganz andere Hausnummer.
1: Wie baue ich denn am einfachsten ein Insektenhotel oder kann ich das auch einfach im Baumarkt kaufen?
2: Man kann es natürlich auch kaufen, aber viele Insektenhotels sind unzureichend gebaut. Wobei in letzter Zeit werden die immer besser. Also wenn man ins Holz bohrt, niemals ins Stirnholz. Das ist faserig und vor allem es spaltet sich im Winter und dann kommt da Feuchtigkeit rein und das Gelege verschimmelt. Also immer in den Stamm. Und am schönsten ist es natürlich, wenn man Totholz stehen lässt.

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1: Einen schönen guten Morgen. Aktuell melden Haste am Skatepark und Pole jeweils 13 Grad, Pennichsel 11 Grad. In Haste und Pennichsel ist es leicht bewölkt, in Pole bewölkt. Dazu weht leichter Wind. In der Steinhuder Meerregion wird es im weiteren Vormittag überwiegend bedeckt. Am Nachmittag bleibt der Himmel grau bei bis zu 15 Grad und mäßigem Wind. Gegen Abend lässt der Wind nach, in der Nacht bleibt es bedeckt. Morgen bleibt es zunächst grau, bevor es freundlicher wird. Später ziehen wieder mehr Wolken auf, zum Abend fällt örtlich Regen. Am Deister bleibt es etwas kühler. Am Freitag deutet sich spürbar kühleres, aber weiterhin freundliches Wetter an.
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2: Ich bin Diana Kramer. Die schwarz-rote Koalition hat ihren Streit über eine Zuckersteuer auf gesüßte Getränke beigelegt. Der Kompromiss sieht laut dem Redaktionsnetzwerk Deutschland eine zweistufige Steuer und Ausnahmen für kleinere Hersteller vor. Die Steuer soll heute im Kabinett beschlossen werden.
3: Ab Juli kommenden Jahres soll die Zuckersteuer bereits in Kraft treten. Finanzminister Klingbeil will damit zusätzliches Geld für den Bundeshaushalt einnehmen. Ihm geht es aber auch darum, den Getränkeherstellern einen Anreiz zu geben, den Zuckergehalt zu senken und ihre Produkte gesünder zu machen. Gegen die Steuer gibt es allerdings weiterhin Widerstand. Mehrere Agrar- und Verbraucherschutzminister der Union etwa sprechen sich dagegen aus. Begründung: Eine Zuckersteuer belastet den Kauf bestimmter Lebensmittel unnötigerweise zusätzlich. David Riemer, Nachrichtenredaktion.
2: Papst Leo XIV. Hat Lungenkrebs, das teilten seine Ärzte am Abend in Rom mit. Bei einer Operation wurde dem 71-Jährigen der untere Teil des rechten Lungenflügels entfernt. Untersuchungen ergaben, dass der entnommene Knoten bösartig war. Der Eingriff sei aber ohne Komplikation verlaufen, heißt es. Leo soll sich nun etwa eine Woche im Krankenhaus erholen. Nach dem wohl spektakulärsten Sabotageakt der deutschen Nachkriegsgeschichte beginnt heute in Hamburg der Prozess gegen den ersten mutmaßlichen Täter. Rund 4 Jahre nach den Anschlägen auf die Nord Stream Pipelines in der Ostsee muss sich ein Ukrainer vor Gericht verantworten.
4: Am 26. September 2022 detonierten in etwa 80 Metern Tiefe mehrere Sprengsätze. Sie rissen Lecks in die Pipelines, die ursprünglich russisches Gas durch die Ostsee transportieren sollten. Laut Anklage soll der Ukrainer Drahtzieher der Sabotageaktion gewesen sein. Er und 6 weitere sollen Wochen vorher mit einer gecharterten Segeljacht von Rügen aus gestartet sein. Bei Tauchgängen soll die Gruppe 4 mit Zeitzündern versehene Sprengsätze zum Meeresboden gebracht haben. Tanja Wagner, Nachrichtenredaktion.
2: Zum Fußball. In der Champions League hat der FC Bayern einen weiteren Sieg verpasst. Bei Viking Stavanger verspielten die Münchner eine zwischenzeitliche Führung. Nach einer gelb-roten Karte für Michael Olise kassierten die Bayern dann in Unterzahl kurz vor Spielende den Ausgleich zum 3:3. RB Leipzig konnte sein Heimspiel gegen Eindhoven mit 1:0 gewinnen.
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1: Aktuell auf den Straßen. Auf der A7 Hannover Richtung Kassel ist an der Einfahrt zur Raststätte Hannover-Wülferode West der Parkplatz für Großraum- und Schwertransporte besetzt. Hier kommen die 8 aktuellsten Blitzer für die Steinhuder Meerregion. Gleich 2-mal wird in Kirchrode geblitzt. Auf dem Messeschnellweg, Ecke Südschnellweg und auf der Ostfeldstraße. Auf der Triftstraße in Merum steht ein Blitzer. Auf der Stellerstraße in Isernhagen-Großhorst wird kontrolliert, Ecke Neuwarm-Büchener Straße. Ein Blitzer steht in Linzburg am Mainkingsburg. Auch in Empede wird auf der Empeder Straße kontrolliert. In der Wedemark wird 2-mal geblitzt. In Berghof auf der Berghofer Straße, Ecke am Haierhaus und in Mellendorf auf der Zellerstraße, 110 Meter vor der Feuerwehr. Alle weiteren Blitzermeldungen aus der Region findet ihr jederzeit im Netz und in der Meerradio-App. Kommt gut durch!
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5: Ja, die riesige Rauchsäule war gestern kilometerweit zu sehen und auch in den sozialen Medien wurde natürlich doch ordentlich gerätselt. Was ist da los? In Garbsen-Osterwald stand der Dachstuhl eines Wohnhauses komplett in Flammen. Über 100 Feuerwehrleute waren stundenlang im Einsatz. Zum Glück wurde niemand verletzt. Sogar eine Katze konnte gerettet werden. Das Haus ist allerdings unbewohnbar. Warum es gebrannt hat, ist noch unklar und wird jetzt ermittelt.

0: für Grundschüler. Das klingt auch erstmal so, als wäre da irgendwie was falsch gelaufen. Hier ist mehr Radio für euch. Am Mittwoch geht aber tatsächlich. Das Ganze heißt Kinderuni Hannover. Und Kollege Silas Müller weiß, worum es da geht.
1: Das Ganze gibt's tatsächlich schon ein bisschen länger und ist ein gemeinsames Projekt von 5 Hochschulen aus Hannover. In jeder davon gibt's im kommenden Wintersemester eine Vorlesung für 8- bis 12-Jährige zu einem ganz bestimmten Thema. Da stehen dann auch Experten bereit, um die Fragen der Kinder zu beantworten. Die Teilnahme ist kostenlos und es ist keine Anmeldung nötig, also einfach vorbeischauen. Los geht's am Dienstag, 10. November um 17.15 Uhr in der MHH. Da geht's um das Thema Retter aus der Luft und Rettungshubschrauber. Eine Woche später geht's in der Leibniz-Uni weiter. Da dreht sich dann alles rund um die Welt der Mathematik. Auch mit am Start ist die Hochschule Hannover, die Hochschule für Musik, Theater und Medien und die Stiftung Tierärztliche Hochschule. Die Vorlesungen sind speziell für 8- bis 12-Jährige konzipiert. Eltern oder andere Begleitpersonen können eine Live-Übertragung in einem benachbarten Raum mitverfolgen.
0: Ja, wenn euch das jetzt doch ein bisschen zu schnell gegangen ist, überhaupt kein Problem. Alle Termine, Themen und Infos zum Nachlesen gibt es online auf der Seite der Kinderuni Hannover.

0: 2 Jahre alt und schon richtig viel bewegt. Hier ist mehr Radio. Mittwoch, ich grüße euch. Die helfenden Raben feiern Geburtstag. Der Verein, der unterstützt Menschen bei uns in der Region und hat in der kurzen Zeit doch schon echt einiges auf die Beine gestellt. Unser Kollege Heiner Giebel hat mit Vorstandsmitglied Mirko Neuhaus gesprochen.
1: Auf dem Fliegerhorst war es schon immer eine Kultur, dass wir Geld gesammelt haben, dass Leute Geld zusammengetragen haben aus verschiedensten Aktionen und die wurden dann immer wieder gespendet. Aber letztendlich ist dann einer von uns losgegangen und hat dieses Geld an die Vereine übergeben, wo das Geld hin sollte. Und wir haben uns irgendwann entschieden, das auf vernünftige und richtige Beine zu stellen und haben dann den Verein Helfende Raben e.V. gegründet.
2: Nun sind ja Zahlen immer eine ganz wichtige Sache. 2024 gegründet. Der erste große Schub kam ja wahrscheinlich im letzten Jahr. Was habt ihr denn da verteilen können und wie ist der Stand heute?
1: Also wir haben im letzten Jahr auch völlig überraschend, weil wir haben damit nie gerechnet. Wir haben 30.175 Euro eingesammelt und in diesem Jahr zum Geburtstag haben wir nochmal 11.000 Euro ausgeben dürfen an verschiedene Organisationen und letztendlich sind wir jetzt bei einer Spendensumme von 33.000 Euro. Das ist Wahnsinn. Wir sind völlig überrascht.
2: Nun steht ja jetzt Weihnachten schon, sagen wir mal, vor der Tür. Was plant ihr?
1: Also wir werden auf jeden Fall wieder den 3. und 4. Advent in Steinhude auf dem Weihnachtsmarkt stehen. Wir freuen uns total, mit den Menschen in Kontakt zu treten, mit den Menschen zu reden. Die kommen auf uns zu, reden mit uns und das ist ein wunderbares Flair. Wir werden dort mit unseren Luftwaffeln, den besten Luftwaffeln der Welt stehen. Und was wir da wohin spenden, das wird der Vorstand jetzt erst besprechen und entscheiden.
2: Nun ist ja der Verein kein Exklusivverein des Fliegerhorstes. Kann jeder Mitglied werden?
1: Natürlich kann jeder Mitglied werden. Wir haben jetzt, glaube ich, Stand heute 164 Mitglieder und da ist jeder Mitglied, das heißt Soldat, Beamter, Angestellter, aber auch alle Freunde, die uns mögen, dürfen bei uns Mitglied werden. Der Wunsdorfer, das spielt überhaupt keine Rolle. Wir freuen uns über jeden, der uns unterstützt.
0: Luftwaffeln, ich kann doch nicht mehr. Die helfenden Raben sind auf jeden Fall jede Unterstützung wert. Wer mitmachen möchte, sich aber noch nicht sicher ist, der Jahresbeitrag, der fängt bei nur 10 Euro an.

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1: Moin aus der Meerradio-Wetterredaktion. Derzeit melden Wölpinghausen an der Windmühle, Langenhagen und Eistrup jeweils 11 Grad. Dazu ist es verbreitet bewölkt. Am Vormittag weht in der Steinhuder Meerregion ein leichter Wind. Auch am Nachmittag hält sich die graue Bewölkung bei bis zu 15 Grad. Gegen Abend lässt der Wind nach. In der Nacht lockern die Wolken regional auf. Morgen beginnt der Tag mit lockerer Bewölkung, bevor es im weiteren Verlauf wieder überwiegend bedeckt wird. Zum Abend hin gibt es freundlichere Abschnitte. Am Freitag wird es freundlicher und spürbar milder, bevor gegen Abend Regen aufkommt. Am Samstag deutet sich voraussichtlich sonnigeres, deutlich kühleres Wetter an.
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3: Ich bin Diana Kramer. Die schwarz-rote Koalition hat ihren Streit über eine Zuckersteuer auf gesüßte Getränke beigelegt. Der Kompromiss sieht laut dem Redaktionsnetzwerk Deutschland eine zweistufige Steuer und Ausnahmen für kleinere Hersteller vor. Die Steuer soll heute im Kabinett beschlossen werden.
4: Ab Juli kommenden Jahres soll die Zuckersteuer bereits in Kraft treten. Finanzminister Klingbeil will damit zusätzliches Geld für den Bundeshaushalt einnehmen. Ihm geht es aber auch darum, den Getränkeherstellern einen Anreiz zu geben, den Zuckergehalt zu senken und ihre Produkte gesünder zu machen. Gegen die Steuer gibt es allerdings weiterhin Widerstand. Mehrere Agrar- und Verbraucherschutzminister der Union etwa sprechen sich dagegen aus. Begründung: Eine Zuckersteuer belastet den Kauf bestimmter Lebensmittel unnötigerweise zusätzlich. David Riemer, Nachrichtenredaktion.
3: Papst Leo XIV. Hat Lungenkrebs, das teilten seine Ärzte am Abend in Rom mit. Bei einer Operation wurde dem 71-Jährigen der untere Teil des rechten Lungenflügels entfernt. Untersuchungen ergaben, dass der entnommene Knoten bösartig war. Der Eingriff sei aber ohne Komplikation verlaufen, heißt es. Leo soll sich nun etwa eine Woche im Krankenhaus erholen. Nach dem wohl spektakulärsten Sabotageakt der deutschen Nachkriegsgeschichte beginnt heute in Hamburg der Prozess gegen den ersten mutmaßlichen Täter. Rund 4 Jahre nach den Anschlägen auf die Nord Stream Pipelines in der Ostsee muss sich ein Ukrainer vor Gericht verantworten.
5: Am 26. September 2022 detonierten in etwa 80 Metern Tiefe mehrere Sprengsätze. Sie rissen Lecks in die Pipelines, die ursprünglich russisches Gas durch die Ostsee transportieren sollten. Laut Anklage soll der Ukrainer Drahtzieher der Sabotageaktion gewesen sein. Er und 6 weitere sollen Wochen vorher mit einer gecharterten Segeljacht von Rügen aus gestartet sein. Bei Tauchgängen soll die Gruppe 4 mit Zeitzündern versehene Sprengsätze zum Meeresboden gebracht haben. Tanja Wagner, Nachrichtenredaktion.
3: Zum Fußball. In der Champions League hat der FC Bayern einen weiteren Sieg verpasst. Bei Viking Stavanger verspielten die Münchner eine zwischenzeitliche Führung. Nach einer gelb-roten Karte für Michael Olise kassierten die Bayern dann in Unterzahl kurz vor Spielende den Ausgleich zum 3:3. RB Leipzig konnte sein Heimspiel gegen Eindhoven mit 1:0 gewinnen.
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1: Ihr habt freie Fahrt. Derzeit gibt es keine Verkehrsbehinderungen in der Steinhuder Meerregion. Das sind die 8 aktuellsten Blitzer in der Steinhuder Meerregion. In Neuenhäusen steht ein Blitzer auf der Windmühlenstraße Ecke Ondermarkstraße. Auf der Leislinger Straße in Garbsenhorst wird kontrolliert. Auf dem Messeschnellweg in Kirchrode Ecke Südschnellweg wird kontrolliert. Auf der Stellerstraße in Isernhagen-Großhorst misst die Polizei an der Ecke Neuwarm-Büchener Straße. Auf dem Weißen Weg in Gotshorn wird kontrolliert. An der Ecke Pinienweg auf der Erich-Panitz-Straße in Laatzen ist ein Blitzer gemeldet. Ein Blitzer ist auf der Empeder Straße in Empede gemeldet. An der Ecke am Haierhaus auf der Berghofer Straße in Berghof steht ein Blitzer. Die komplette Blitzerliste gibt es jederzeit im Netz und in der Meerradio-App. Gute Fahrt!
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0: aufregen. Ich sag mal mehr Radio am Mittwoch. Das Wetter spielt immer öfter verrückt und genau darauf sollten wir uns auch zu Hause vorbereiten. Die Stadt Langenhagen hat sich dafür jetzt was überlegt. Unser Kollege Silas Müller weiß mehr.
1: Wie kann sich Langenhagen besser auf Starkregen, Hitze und Trockenheit einstellen? Darüber informiert die Stadt am Donnerstag, 29. Oktober von 18 Uhr bis 20.30 Uhr in der Aula der IGS. Im Mittelpunkt steht das städtische Klimaanpassungskonzept. Das zeigt notwendige Maßnahmen und stellt genau dar, welchen Beitrag Stadtverwaltung, Bürger und Unternehmen leisten können, wenn es um die Anpassung an den Klimawandel geht. Die Veranstaltung bietet allen Teilnehmern die Chance, sich über Planungen zu informieren, Fragen zu stellen und sich auszutauschen. Eine Anmeldung ist nicht nötig und das Ganze ist kostenlos.
0: Ja, ist ein wichtiges Thema, das bei allen Sachen, die gerade in der Politik und Gesellschaft passieren, leider oft in den Hintergrund rücken. Umso wichtiger, dass auch die Kommunen dafür etwas tun.

0: Coming Home for Christmas, das Lied, den Song, den kennen wir alle, gehört zur Weihnachtszeit. Was auch zur Weihnachtszeit gehört, die Familie besuchen. Ne? Und da geht's ja oft auch teilweise mal Kilometer weit weg. Die Bahn hat ihren neuen Winterfahrplan rausgebracht und ihr könnt jetzt Tickets buchen. Ne? Gerade über Weihnachten oder Silvester verreisen ist ja grundsätzlich auch immer ein bisschen teurer. Deswegen gilt es da, schnell zu sein. Kollege Thomas Bremser, worauf muss ich denn jetzt beim Buchen achten?
1: Es gibt mehrere Kategorien, die ich buchen kann. Flexpreise, Spar- und Supersparpreise. Die letzten beiden gibt's nicht so häufig, darum werden Schnellbucher hier belohnt. Aber die Tickets sind dann auch auf einen konkreten Zug festgelegt und ich kann sie teilweise nicht stornieren. Flexpreistickets sind deutlich teurer, damit kann ich an einem bestimmten Tag aber jeden Zug nehmen, der meiner gebuchten Verbindung entspricht. Und ich kann jetzt schon für die Oster- und Sommerferien buchen, bis zu 12 Monate im Voraus kann ich nämlich Online-Tickets kaufen.
0: Ja, wie kann ich denn Geld sparen, wenn ich ab heute buchen möchte?
1: Also billiger sind Fahrten meist unter der Woche. Heiligabend liegt auf einem Donnerstag, hier dürften der Dienstag und Mittwoch günstiger sein. Und ich würde auch in Randzeiten fahren, also frühmorgens oder spätabends. Generell gilt, früh buchen, flexibel bei Tag und Uhrzeit sein und die Bestpreissuche aktivieren auf der Bahn-Homepage oder App. Dann sehe ich direkt den günstigsten Preis für den Tag. Familien sollten eventuell warten mit dem Buchen, denn ab dem 26. Oktober gibt es bei der Bahn Familientickets. Eine Hin- und Rückfahrt für 5 Personen gibt es dann für 100 €, egal wo es hingeht.
0: Also gerne schon mal schauen, welcher Zug für euch passt und fragt am besten direkt beim Chef, ob ihr euch 2 Tage vor Weihnachten schon verpieseln dürft. Spart beim Ticket vielleicht ordentlich Geld.

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1: Moin. Aktuell melden Steimke und Heschpe jeweils 11 Grad. In der Wedemark an der Holländer Windmühle sind es ebenfalls 11. In der Wedemark ist es sonnig, in Steimke leicht bewölkt und in Heschpe bewölkt. Heute Vormittag weht in der Steinhuder Meerregion zunächst ein leichter Wind. Im weiteren Verlauf lockert es vor allem im flacheren Land etwas auf. Am Nachmittag werden bis zu 15 Grad erreicht. Am Abend bleibt es meist grau, in der Nacht lockert es örtlich auf und wird klarer. Morgen ist es zunächst locker bewölkt, später wieder häufiger bedeckt. Am Abend sind örtlich heitere Abschnitte möglich. Am Freitag wird es spürbar milder. Zunächst bleibt der Himmel meist grau, bevor zum Abend stellenweise Regen einsetzt. Am Samstag deutet sich wieder sonnigeres, aber spürbar kühleres Wetter an.
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2: Ich bin Diana Kramer. Die schwarz-rote Koalition hat ihren Streit über die Zuckersteuer auf gesüßte Getränke beigelegt. Der Kompromiss sieht eine zweistufige Steuer und Ausnahmen für kleinere Hersteller vor, berichtet das Redaktionsnetzwerk Deutschland. Mit der Zuckersteuer will Bundesfinanzminister Klingbeil zusätzliches Geld für den Bundeshaushalt einnehmen und gleichzeitig Getränkeherstellern den Anreiz geben, weniger Zucker zu verwenden und ihre Produkte gesünder zu machen. Die Zuckersteuer soll heute im Bundeskabinett beschlossen werden und im kommenden Sommer in Kraft treten. Deutschlands Raucherinnen und Raucher müssen sich auf wesentlich höhere Preise für Zigaretten einstellen. Über eine Gesetzesnovelle für steigende Tabaksteuern stimmt heute der Finanzausschuss des Bundestags ab, morgen dann der Bundestag und am Freitag ist das Thema im Bundesrat.
3: Aktuell kostet eine Schachtel mit 20 Zigaretten im Schnitt schon gut 8 Euro. Ab dem kommenden Jahr soll sie dann schrittweise teurer werden. In 4 Jahren könnte sie dann schon bei 12 Euro liegen, Markenzigaretten sogar bei 14. Aus Spargründen drehen sich viele Raucher ihre Zigaretten selbst, aber auch beim Feinschnitt-Tabak ist ein ordentliches Preisplus geplant. Die Tabaklobby glaubt aber, viele Raucher werden ihre Zigaretten dann einfach illegal kaufen oder im Ausland. Ursula Winkler, Nachrichtenredaktion.
2: Schocknachricht am späten Abend aus dem Vatikan. Papst Leo hat Lungenkrebs. Das gaben seine Ärzte nach einer Operation des 71-Jährigen bekannt. Bei dem Eingriff wurde Leo der untere Teil der rechten Lunge entfernt. Nach einer Gewebeuntersuchung stand dann fest, es ist Krebs.
4: Eine Schreckensnachricht für viele Gläubige. Leo selbst, sagen seine Ärzte hier, habe damit gerechnet, dass es Krebs ist. Seine Prognose sei aber gut, da der Tumor im Frühstadium entdeckt wurde. Etwa 1,5 Stunden wurde der Papst hier operiert. Alles lief wie geplant und einige Zeit später fragte er schon nach seinem Abendbrot. Erst am Wochenende hatte Leo, der sich immer fit hält, völlig überraschend erklärt, er habe einen Lungenknoten. Claudia Wächter, Rom.
2: Zum Fußball. Wieder kein Sieg für den FC Bayern. In der Champions League verspielten die Münchner bei Viking Stavanger eine zwischenzeitliche Führung. Michael Olise sah gelb-rot und die Bayern kassierten in Unterzahl kurz vor Schluss den Ausgleich zum 3:3. Besser lief's für RB Leipzig. Die Sachsen gewannen ihr Heimspiel gegen Eindhoven mit 1:0.
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1: Hallo unterwegs. Aktuell liegen uns keine Verkehrsstörungen rund ums Steinhuder Meer vor. Rund ums Steinhuder Meer sind aktuell diese 8 Blitzer gemeldet. Auf der Windmühlenstraße in Neuenhäusen steht ein Blitzer an der Ecke Ondermarkstraße. Geblitzt wird in Kirchrode auf dem Messeschnellweg Ecke Südschnellweg. Auf der Triftstraße in Mehrum wird kontrolliert. Am Weißen Weg in Gozhorn steht ein Blitzer an der Ecke Nelkenweg. Auf Meinkingsburg in Linzburg misst die Polizei. In Empede ist ein Blitzer auf der Empeder Straße gemeldet. In der Wedemark wird 2-mal geblitzt. In Berghof auf der Berghofer Straße, Ecke am Haierhaus und in Mellendorf auf der Zellerstraße, 110 Meter vor der Feuerwehr. Wo sonst noch geblitzt wird, seht ihr auf der Meerradio-Website und in unserer App. Kommt gut durch!
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5: Ja, für mich sowieso eine kurze Woche. Montag hatte ich frei, heute auch schon wieder Mittwoch. Ja, ratzfatz ist das Wochenende auch schon wieder da und wir machen es uns richtig gemütlich bei dem Wetter da draußen, aber genau das Richtige. Und was jetzt auch nicht fehlen darf, ist gute Musik. Bringt uns nämlich gut rein in den Tag. Mag ich momentan super gerne Alex Warren, jetzt mit Passenger.

volle Fahrt voraus mit Tate McRae, What Would You Do? Hier ist mehr Radio am Mittwoch. Ich grüße euch in Langenhagen. Soll das Radfahren künftig sicherer und einfacher werden? Die Stadt hat ihr Radwegnetz unter die Lupe genommen und auf rund 86 Kilometern gibt es doch noch ordentlich Nachholbedarf. Geplant sind unter anderem bessere Verbindungen zwischen den Ortsteilen und neue Fahrradstraßen. Kostenpunkt rund 15 Millionen Euro. Was davon tatsächlich umgesetzt wird? Ja, wie immer, das muss jetzt die Politik entscheiden.

0: Der Herbst, er ist da und so langsam merkt man natürlich auch das Wetter. Hier ist mehr Radio. Mittwoch, Regen, Wind und natürlich färben sich auch die Blätter so allmählich bunt. Und mit dem Wetter verbinde ich ja grundsätzlich auch immer die schönsten Kindheitserinnerungen. Drachen steigen lassen, ne? Aber warum wird denn das eigentlich im Herbst gemacht? Kollege David Himmelreich, der liefert uns die Antwort.
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2: Nun, das hat folgende hochphysikalisch, chemisch, thermodynamisch heikle Erklärung. Naja, also es gibt jetzt ehrlich gesagt direkt gar keinen Grund dafür. Rein statistisch ist es so, dass wir eigentlich im Frühling mehr Wind haben. Das heißt, eigentlich sollten wir da die Drachen rausholen. Der einzige Grund dafür, dass die ihren Weg in den Himmel hauptsächlich im Herbst finden, ist, dass er ein bisschen gegen eine vermeintliche Herbstdepression hilft. Weil wir einfach was Schönes bei nicht ganz so schönem Wetter machen und den teilweise ekligen Wind für was nutzen, was vor allem den Kindern Spaß macht. Das Drachensteigen lassen an sich kommt übrigens aus China und wurde da schon vor 2500 Jahren gemacht. Damals haben die Menschen geglaubt, dass durch die Drachen ihre Bitten und Wünsche zu den Göttern getragen werden können. So sind dann auch viele Feste wie das japanische Neujahrsfest, bei denen dann auch heute noch der Drachen eine zentrale Rolle spielt, entstanden. Bei uns sind auch über die letzten 2500 Jahre richtig viele Folgen Wissen zum Mitnehmen entstanden. Die findet ihr auf mehrradio.de in unserer Mehrradio-Audiothek.
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1: Im Moment melden Hohenhorst am Sportplatz 13, Rohrsen 12 und Walle 11 Grad. Dazu ist es verbreitet bewölkt. Heute Vormittag setzen sich zunächst freundliche Abschnitte durch. In der Steinhuder Meerregion wird es am Nachmittag leicht bewölkt, im flacheren Land bis zu 15 Grad. Zum Abend hin zieht es verbreitet zu, der Wind lässt nach. Morgen gibt es zunächst Auflockerungen. Später überwiegen die Wolken, am Abend sind wieder freundliche Abschnitte möglich. Am Freitag bleibt es zunächst grau, später lockert es auf und wird mit bis zu 19 Grad deutlich milder. Zum Abend setzt Regen ein. Am Samstag deutet sich sonniges, spürbar kühleres Wetter an.
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4: Ich bin Diana Kramer. Die schwarz-rote Koalition hat ihren Streit über die Zuckersteuer auf gesüßte Getränke beigelegt. Der Kompromiss sieht eine zweistufige Steuer und Ausnahmen für kleinere Hersteller vor, berichtet das Redaktionsnetzwerk Deutschland. Mit der Zuckersteuer will Bundesfinanzminister Klingbeil zusätzliches Geld für den Bundeshaushalt einnehmen und gleichzeitig Getränkeherstellern den Anreiz geben, weniger Zucker zu verwenden und ihre Produkte gesünder zu machen. Die Zuckersteuer soll heute im Bundeskabinett beschlossen werden und im kommenden Sommer in Kraft treten. Deutschlands Raucherinnen und Raucher müssen sich auf wesentlich höhere Preise für Zigaretten einstellen. Über eine Gesetzesnovelle für steigende Tabaksteuern stimmt heute der Finanzausschuss des Bundestags ab, morgen dann der Bundestag und am Freitag ist das Thema im Bundesrat.
5: Aktuell kostet eine Schachtel mit 20 Zigaretten im Schnitt schon gut 8 Euro. Ab dem kommenden Jahr soll sie dann schrittweise teurer werden. In 4 Jahren könnte sie dann schon bei 12 Euro liegen, Markenzigaretten sogar bei 14. Aus Spargründen drehen sich viele Raucher ihre Zigaretten selbst, aber auch beim Feinschnitt Tabak ist ein ordentliches Preisplus geplant. Die Tabaklobby glaubt aber, viele Raucher werden ihre Zigaretten dann einfach illegal kaufen oder im Ausland. Ursula Winkler, Nachrichtenredaktion.
4: Schocknachricht am späten Abend aus dem Vatikan. Papst Leo hat Lungenkrebs. Das gaben seine Ärzte nach einer Operation des 71-Jährigen bekannt. Bei dem Eingriff wurde Leo der untere Teil der rechten Lunge entfernt. Nach einer Gewebeuntersuchung stand dann fest, es ist Krebs.
6: Eine Schreckensnachricht für viele Gläubige. Leo selbst, sagen seine Ärzte hier, habe damit gerechnet, dass es Krebs ist. Seine Prognose sei aber gut, da der Tumor im Frühstadium entdeckt wurde. Etwa 1,5 Stunden wurde der Papst hier operiert. Alles lief wie geplant und einige Zeit später fragte er schon nach seinem Abendbrot. Erst am Wochenende hatte Leo, der sich immer fit hält, völlig überraschend erklärt, er habe einen Lungenknoten. Claudia Wächter, Rom.
4: Zum Fußball. Wieder kein Sieg für den FC Bayern. In der Champions League verspielten die Münchner bei Viking Stavanger eine zwischenzeitliche Führung. Michael Olise sah gelb-rot und die Bayern kassierten in Unterzahl kurz vor Schluss den Ausgleich zum 3:3. Besser lief's für RB Leipzig. Die Sachsen gewannen ihr Heimspiel gegen Eindhoven mit 1:0.
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1: Vorsicht! Auf der Zeller Straße in Mellendorf besteht Gefahr durch ein totes Tier auf der Fahrbahn. Auf der A2 Hannover Richtung Dortmund ist zwischen Hannover-Bodfeld und Hannover-Langenhagen der rechte Fahrstreifen gesperrt, weil ein Unfall aufgenommen wird. Das sind die 8 neuesten Blitzermeldungen aus der Region. Auf der B65 in Geldorf wird geblitzt. In Hannover wird gleich 3-mal geblitzt. In Davenstedt auf der Heisterbergallee 120 Meter vor dem Kiosk. In Stöcken auf der Eichsfelder Straße kurz vor der Bäckerei. Und in der Südstadt auf der Marienstraße auf Höhe der Hölti-Straße. Geblitzt wird auch in Isernhagen-Großhorst auf der Stellerstraße Ecke Neuwarmbüchener Straße. In Gotshorn misst die Polizei am Weißen Weg Ecke Nelkenweg. Ein Blitzer steht außerdem auf der Empeder Straße in Empede. Auch in Berghof findet auf der Berghofer Straße eine Kontrolle statt. Ecke am Heierhaus. Die komplette Blitzerliste gibt es jederzeit im Netz und in der Meerradio-App. Gute Fahrt!
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Seit zwei Tagen ist es in Altgabsen doch ein wenig tricky auf den Straßen. Mehr Radio am Mittwoch. Grüße euch. Auf der Kallenberger Straße zum Beispiel werden gerade Kanäle saniert. Und genau deshalb ist die Straße auf Höhe der Hausnummer 20 immer wieder komplett dicht, braucht also Geduld. Aber keine Sorge, es ist begrenzt. Bis Freitag soll das Ganze nämlich nur dauern. Zu Fuß, ihr lieben Fußgänger, ihr kommt natürlich weiterhin durch.

0: Megaprojekt in der Wedemark. Es ist offiziell gestartet. Hier ist Mehrradio für euch am Mittwoch. Ja, ein ganzer Batzen Arbeit. Aber hinter dem Namen Mega steckt noch etwas ganz anderes. Kollege Miriam Kurt hat sich von Bürgermeister Helge Zichlinski das Ganze mal erklären lassen.
1: Mega ist der Projektname für ein gemeinsames Feuerwehrhaus für unsere Ortsfeuerwehren in Meize und in Geilhof. Zwei Ortschaften, die unmittelbar nebeneinander liegen, die zwei Ortswehren jeder für sich haben und auch alte Feuerwehrhäuser haben. Und insbesondere das Feuerwehrhaus in Meize muss erneuert werden. Das ist dringend im Bedarfsplan jetzt auch festgesetzt und muss wirklich ein komplett neuer Bau entstehen. Und dann haben wir gemeinsam mit der Feuerwehr in einem intensiven Diskussionsprozess am Ende entschieden, dass wir zwei Feuerwehren an einem Standort zusammenführen. Die bleiben eigenständige Wehren. Sie fahren aber zusammen gemeinsame Einsätze und werden nicht mehr komplett separat betrachtet. Es steigt auch der eine beim anderen aufs Auto, je nachdem, wer wann auch ankommt. Und wir können damit eben auch Synergien erheben.
2: Dass sich Feuerwehren ein Feuerwehrhaus teilen, das ist ja aktuell ziemlich gang und gäbe, weil es ja auch einfach günstiger ist. Jetzt ist aber bei vielen Leuten auch der Gedanke da, ja, aber wenn die alarmiert werden, dann müssen die ja quasi erst wegfahren, um dann wiederzukommen. Gibt es dadurch Auswirkungen?
1: Tatsächlich haben wir mit dem Standort, den wir jetzt gefunden haben, im Gewerbegebiet sozusagen auf der Grenze beider Ortsteile eine sehr viel bessere Situation erzielt, als das vorher der Fall ist. Ja, jetzt ist der Weg von unter Umständen zu Hause aus seinem Ort vielleicht etwas länger. Hängt ja auch immer davon ab, wo im Ort man gerade wohnt. Lebt man in der Ortsrandlage, dann ist man vielleicht schneller da. Lebt man im Ort Mittelpunkt, dann braucht man ein bisschen länger. Aber auf der anderen Seite sind wir von dem Standort aus schneller, zum Beispiel auf der Autobahn, was ein wesentlicher Schwerpunkt des Einsatzgeschehens für beide Ortswehren ist. Es war am Anfang eine schwierige Diskussion, weil ganz viel Emotionalität auch in so einer Fragestellung mit drinsteckt. Da spielen Dorfgemeinschaften eine Rolle und so weiter. Aber nach den intensiven Diskussionen sind heute alle glücklich, dass dieser Weg jetzt so beschritten wird.
0: Ja, Spatenstich ist jetzt gewesen. Ende 2027, Anfang 2028 soll Einzug sein. Aber auch für Wennebostel und Mellendorf sind neue Häuser geplant. Die werden aber erst angefasst, wenn das Megaprojekt durch ist.

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1: Hallo zusammen. Im Moment melden Mardorf am Campingplatz, Esdorf und Arnsen jeweils 12 Grad. Dazu ist es verbreitet bewölkt. In der Steinhuder Meerregion zeigt sich im weiteren Verlauf bei leichtem Wind zeitweise die Sonne. Am Nachmittag lockert es bei bis zu 15 Grad etwas auf. Zum Abend und in der Nacht wird es wieder bedeckt. Morgen gibt es zunächst Auflockerungen, bevor der Nachmittag wieder überwiegend grau verläuft und es abends erneut aufklart. Am Freitag bleibt es zunächst bedeckt, nachmittags wird es freundlicher, bevor abends Regen aufkommt. Am Samstag wird es etwas kühler, bleibt aber überwiegend freundlich.
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2: Ich bin Diana Kramer. Auf zuckergesüßte Getränke soll bald eine Zuckersteuer erhoben werden. Darauf hat sich die schwarz-rote Koalition geeinigt und will das Ganze heute im Kabinett beschließen. Umstritten bleibt die Zuckersteuer aber trotzdem. Hessens Ministerpräsident Boris Rhein sprach im Kölner Stadtanzeiger von einer Teuersteuer.
3: Ab Juli müssen die Abgabe vor allem große Hersteller von zuckergesüßten Getränken wie Limo oder Cola zahlen. Bei einem Zuckergehalt ab 5 Gramm pro 100 Milliliter werden 26 Cent fällig. Bei 8 Gramm pro 100 Milliliter sind es 32 Cent. Der Staat verspricht sich von der Zuckersteuer Mehreinnahmen. Erfahrungen aus anderen Ländern zeigen aber, dass die Industrie, um Steuern zu sparen, die Rezepturen geändert und den Getränken einfach weniger Zucker zugefügt hat. Ein Effekt, den Gesundheitsexperten begrüßen. Katrin Müller, Nachrichtenredaktion.
2: Rund jeder Dritte mit einer Mietwohnung in einer deutschen Großstadt hält die eigene Miete für zu hoch. Das zeigt eine Forsa-Umfrage im Auftrag des Deutschen Gewerkschaftsbunds. Vor allem junge Menschen sind betroffen. Bei den unter 30-Jährigen sagen das 44%. Vor einem Spitzentreffen zur Wohnungspolitik morgen mit dem Bundesjustizministerium fordern DGB und Mieterbund deshalb mehr Tempo auch bei den Reformen zum Mietrecht und mehr sozialen Wohnungsbau. Große Sorge um den Papst. Wie gestern Abend mitgeteilt wurde, hat Leo Lungenkrebs. Nach einer Operation soll der Papst sich jetzt etwa eine Woche erholen. Noch ist offen, wie es mit seiner Therapie weitergeht.
4: Die Stimmung hier im Vatikan schwankt zwischen Unsicherheit und Hoffnung. Gut ist, dass der Tumor früh entdeckt wurde. Doch ein Teil von Leos rechten Lungenflügel wurde entfernt. Der Eingriff ist gut verlaufen. 3 Stunden lang lag der Papst hier im OP. Aber ein Rückfall ist möglich. Leo schien bisher immer gesund, hat ein Fitnessstudio in seinem Apartment hier. Trotz allem wirkt er aber gefasst. Auch sein Bruder wird gerade in den USA behandelt. Auch er hat Krebs. Aus Rom. Claudia Wächter.
2: Nach nur knapp einer Woche Sondierungen in Berlin haben Grüne und SPD die Gespräche dort mit der Linkspartei unterbrochen. Der Grund, die Linke hat ihrer Fraktion beim Thema Antisemitismus eine andere Erklärung vorgelegt als ursprünglich vereinbart. Von einem Scheitern der Sondierungen wollen Grüne und SPD aber noch nicht sprechen. Man warte auf eine Rückmeldung der Linken, bevor die Gespräche weitergehen können, heißt es.
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1: Ein Blick auf den Verkehr. Die A2 Hannover Richtung Dortmund ist zwischen Hannover-Bodfeld und Hannover-Langenhagen auf dem rechten Fahrstreifen gesperrt, weil ein Unfall aufgenommen wird. In Hannover gibt es zwischen Kückstraße und Beutener Straße auf der L389 eine Ölspur. Von der Wülferler Straße bis zur Gartenburgstraße besteht ebenfalls Gefahr durch eine Ölspur. Das sind die 8 neuesten Blitzermeldungen aus der Region. In Hannover wird gleich 4-mal geblitzt. In Davenstedt auf der Heisterbergallee, 120 Meter vor dem Kiosk. Im Heideviertel auf der Missburger Straße, in Kirchrode auf der Ostfeldstraße und in der Südstadt auf der Marienstraße, Höhe Hölti-Straße. In Isernhagen-Großhorst steht ein Blitzer auf der Stellerstraße, Ecke Neuwarmbüchener Straße. Auch in Gotshorn steht ein Blitzer auf dem Weißen Weg, Ecke Nelkenweg. Auf der Erich-Panitz-Straße in Laatzen wird an der Ecke Pinienweg geblitzt. Für Linzburg ist ein Blitzer auf dem Mainkingsburg gemeldet. Den Überblick über alle Blitzer in der Region gibt es auf der Meerradio-Website und in unserer App. Gute Fahrt!
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5: Ja, mit mehr als 30 auf dem E-Scooter durch die Fußgängerzone ist keine gute Idee. Genau das haben 2 Jugendliche in Stadthagen gemacht. Die Polizei hat gesagt, auf gar keinen Fall machen wir das so und stoppte die beiden am Montagnachmittag. Die Roller, die waren getuned, erlaubt sind nämlich nur 20. Ja, das Ende vom Lied, E-Scooter sind weg und beide Jugendlichen haben ein Strafverfahren.

0: gefährlich, dreckig, aber richtig spannend. Wir machen heute eine kleine Zeitreise und zwar ins 19. Jahrhundert, ins Bergwerk Osterwald bei Salzhemmendorf. Hier ist mehr Radio für euch am Mittwoch. Ja, das hat nur noch eine Woche geöffnet und ist damit also perfektes Ausflugsziel, jetzt gerade auch in den Ferien. Kollege David Himmelreich, der weiß, was euch da erwartet.
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2: Durch den Osterwald ziehen sich jede Menge Stollen, in denen ab 1845 Steinkohle abgebaut worden ist. Enge Gänge und gefährliche Arbeitsbedingungen für die damaligen Bergleute. Einer der noch begehbaren Gänge ist der Hüttenstollen. Neben ganz vielen Infos über die Arbeit und die Welt unter Tage bekommt ihr eine Reise durch die Erdgeschichte gratis dazu. Versteinerte Pflanzen und Tiere, Baumstämme und eine ganze Muschelbank. Ihr lernt, wie Steinkohle abgebaut und gefördert worden ist, was man mit der Kohle und dem Gestein alles gemacht hat und alles über Ausrüstung und Werkzeuge der Arbeiter. Im Museum gegenüber vom Stolleneingang sind uralte Lampen und Uniformen ausgestellt und ihr lernt alles zum Thema Ton- und Glasverarbeitung. Führungen sind immer mittwochs und sonntags. Die genauen Zeiten findet ihr unter der-hüttenstollen.de.

0: Ihr kennt sie bestimmt noch, diese eine Frage von der Oma. Hör mal, was willst denn du eigentlich mal später machen? Das ist eine gute Frage. Habe ich bis heute noch nicht so eine richtige Antwort drauf. Wobei, Radio ist doch eigentlich eine gute Sache. Hier ist mehr Radio für euch am Mittwoch. Ich grüße euch an dieser Stelle auch liebe Grüße an Oma. Wer aber auf diese Frage keine Antwort hat, bekommt Hilfe. Und zwar von den Ausbildungspaten in Hannover. Wie das funktioniert. Wir haben nachgefragt bei Projektleiter Dr. Kurt Kühnpast.
1: Also das Freiwilligenzentrum ist ja eher so eine Anlaufstelle, wo wir ins Ehrenamt vermitteln. Das ist so unser Kerngeschäft. Ich leite das Projekt Ausbildungspaten. Das ist ein Projekt des Freiwilligenzentrums. Wir sind ein kleines Team, was die Hauptamtlichen betrifft. Das bin ich und ein Kollege, die das machen. Aber wir haben rund 200 Ehrenamtliche, die sich in dem Projekt engagieren. Und das sind Bürger und Bürgerinnen aus Hannover, ganz junge, ältere, großteils noch Erwerbstätige, die einfach Lust haben, sich mit jungen Leuten zu beschäftigen und denen ja so ein bisschen ins Berufsleben zu helfen.
0: Ja, das Projekt richtet sich vor allem an eine bestimmte Gruppe.
1: 8-9-Klässler, das ist natürlich genau unsere Hauptzielgruppe. Da möchten wir schon anfangen. Da geht es ja um die Berufsorientierung oder wie finde ich ein sinnvolles Praktikum. Wir haben Partnerschulen, da ist es natürlich ganz einfach. Da kommen wir in die Schulen und stellen das Projekt vor. Aber ansonsten kann man sich bei uns im Freiwilligenzentrum melden. Und ja, da einfach mal auf die Website gehen vielleicht, fezh.de.
0: Also einfach mal per Mail melden oder anrufen, geht auch. Einen Termin machen mit den Ausbildungspaten. Aber was wird dann genau da gemacht?
1: Ich behaupte mal, die Coaches lernen genauso viel von ihren Schülern wie umgekehrt. Also es geht einfach darum, dass man sich auf Augenhöhe austauscht, dass man einfach mal darüber redet, ja, was will ich machen, wo sind meine Neigungen, was kann ich, was gibt es für Möglichkeiten, gemeinsam Ideen entwickelt, aber dann eben auch ganz konkret das Wissen der ehrenamtlichen Coaches nutzt, die ja jede Menge Erfahrung haben und auch diesen Weg mal gegangen sind und die vor allen Dingen tolles Netzwerk haben. Das sind 200 Menschen, die irgendwo arbeiten oder irgendwo gearbeitet haben, Erfahrung aus ganz unterschiedlichen Branchen haben.
0: Ja, die Ehrenamtlichen, die helfen übrigens auch bei Bewerbungen, Vorstellungsgesprächen oder bei der Praktikumssuche. Wenn ihr Unterstützung braucht, meldet euch gerne beim Freiwilligenzentrum Hannover. Alle Infos und Kontaktdaten wie immer online.

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1: Schönen Vormittag aus der Meerradio-Wetterredaktion. Derzeit melden Kohlenfeld 14, Radesdorf 13 und Ahlden beim Schloss 12 Grad. In Kohlenfeld und Radesdorf ist es bewölkt, in Ahlden leicht bewölkt. Bis zum Nachmittag bleibt es in unserer Region freundlich mit leichtem Wind. Am Nachmittag werden bis zu 15 Grad erreicht. Am Abend wird es verbreitet grau. In der Nacht hält die Bewölkung bei schwachem Wind an. Morgen beginnt der Tag mit Auflockerungen, später überwiegen die Wolken, bevor sie am Abend wieder auflockern. Am Freitag wird es in unserer Region deutlich wärmer, bis zu 19 Grad sind möglich, später setzt Regen ein. Am Samstag deutet sich deutlich kühleres, aber weiterhin freundliches Wetter an.
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1: Vorsicht! In Hannover gibt es zwischen Kückstraße und Beutener Straße auf der L389 eine Ölspur. Zwischen Wülfeler Straße und Garkenburgstraße besteht ebenfalls Gefahr durch eine Ölspur. Auf der A2 Hannover Richtung Dortmund ist zwischen Hannover-Bodfeld und Hannover-Langenhagen der rechte Fahrstreifen gesperrt, weil ein Unfall aufgenommen wird. Das sind die 8 neuesten Blitzermeldungen aus der Region. Auf der B443 in Lehrte-Röddensen wird geblitzt. In Hannover-Südstadt steht ein Blitzer auf der Marienstraße, auf Höhe der Hölti-Straße. An der Ecke Neuwarm-Büchener Straße wird in Isernhagen-Großhorst auf der Stellerstraße kontrolliert. Die Polizei misst in Laatzen auf der Erich-Panitz-Straße an der Ecke Pinienweg. Weitere Blitzer stehen hier. In Linzburg auf der Meinkingsburg und in Rehburg auf der Winzlarer Straße an der Ecke von Münchhausen-Straße. In Schwarmstedt ist ein Blitzer auf der Neustädter Straße an der Ecke im Winkel gemeldet. Und in Geilhof wird auf der Zellerstraße kontrolliert, 110 Meter vor der Feuerwehr. Den Überblick über alle Blitzer in der Region gibt es auf der Meerradio-Website und in unserer App. Gute Fahrt!
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0: habt es wahrscheinlich noch auf dem Schirm. Es geht um die Sportanlage der IGS Burgdorf. Da haben wir hier im Programm natürlich schon drüber gesprochen. Seit 2 Jahren ist die fertig. Genutzt werden darf aber immer nur noch die Sporthalle. Jetzt kommt aber trotzdem ein wenig Bewegung in die Sache. Kollege Silas Müller weiß mehr.
1: Die Stadt Burgdorf hat Millionen in die neue Vierfeldhalle und den dazugehörigen Sportplatz der Rudolf-Bembeneck-Gesamtschule investiert. Aber es gibt auch 2 Jahre nach der Fertigstellung viele Mängel. Der Rasen auf dem Sportplatz ist unbespielbar. Die Laufbahn ist nur 300 Meter statt der üblichen 400 Meter lang und damit für Wettkämpfe unbrauchbar. Und es gibt Klagen über eine einbetonierte Auswechselbank, die wohl mitten auf dem Sportplatz steht. Die Stadt sagt zu der Bank, diese befindet sich neben dem Fußballfeld und ist auch nur als Ruhebank gedacht. Die Frage ist natürlich jetzt, wie geht's weiter? Die Stadt hat jetzt mitgeteilt, es haben Pflegearbeiten am Rasen begonnen. 2027 soll die Fläche dann spielbar gemacht werden. Um alle weiteren Mängel werde sich auch gekümmert. Das reicht vielen aber nicht, zum Beispiel dem Bund der Steuerzahler. Der prüft nämlich jetzt, ob bei dem Projekt Steuergelder von der Stadt verschwendet wurden.
0: Ja, ist ein kurioser Fall, der Burgdorf aber schon länger beschäftigt und für die Stadt noch Folgen haben könnte. Sobald sich da was tut, hört ihr das hier bei uns bei mehr Radio. 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

0: Glitschig, unglaublich wichtig. Na, Sichi, unsere Bienen. Hier ist Mehrradio für euer Mittwoch. Ohne sie sehen Blumen und das mit dem Obst doch auch alles eher ziemlich mau aus. Jedes Jahr wird eine Wildbiene besonders hervorgehoben und die hat für 2026 einen richtig niedlichen Namen. Welchen hat Kollegin Miriam Kurt bei Horst Schäfer vom Imkerverein Burg Wedel-Isernhagen mal nachgefragt.
1: Die Biene des Jahres 2026 ist die Glockenblumen-Schmalbiene. Was genau ist das für eine Biene? Es klingt auf jeden Fall erstmal sehr niedlich.
2: Das ist eine sogenannte Solitärbiene. Die Biene selber macht Brutpflege, bestellt das Nest, holt Futter ran und so weiter. Gibt es seit Millionen von Jahren und ist in diesem Jahr als Wildbiene des Jahres eingestuft. Wenn man sie auf einem Bild sieht, sehr niedlich, püschelig, hat einen langen Hinterleib, aber ist vielleicht weniger als halb so groß wie eine Biene. Also sehr klein, aber dass diese Glockenblumen-Schmalbiene als Wildbiene des Jahres ausgerufen worden ist, zeigt für mich, dass eigentlich jeder etwas in seinem eigenen Garten tun kann. Glockenblume ist die Nahrung, also der Nektar und Pollen der Glockenblume. Und das kann jeder im Garten haben.
1: Also die Aussage ist im Prinzip ganz klar, ganz viele Blumen, heimische Blumen, ab in den Garten.
2: Je unordentlicher ein Garten ist, desto besser für die Natur. Und da noch ergänzend, ich sage immer, Forsythien raus und Kornelkirsche rein oder Weide, weil Forsythien, die sehen wunderschön aus, diese gelbe Farbe, aber sie bringen nichts den Insekten, im Gegenteil. Man findet oft tote Hummeln unter Forsythien, weil diese gelbe Farbe signalisiert, hier gibt es was zu fressen. Und dann heißt es Edgebatch, ich habe nichts für dich. Und eine Hummel, die vielleicht aus dem Winterschlaf kommt, jetzt dringend Nektar braucht, findet dann nichts und muss sterben. Also Forsythie raus. Das ist für die Insekten Dreck.
1: Wer Insekten haben möchte im Garten, der braucht Blumen. Braucht man, um Insekten im Garten zu haben, auch ein Insektenhotel?
2: Es müssen drei Dinge zusammenkommen. Behausung, Essen und Nistmöglichkeit. Und jetzt nur ein Insektenhotel alleine bringt dir auch nichts, wenn nicht das Nahrungsangebot da ist. Und Wildbienen haben einen sehr engen Radius um ihr Nest, vielleicht von ein paar hundert Metern, was die befliegen. Und die Honigbiene fliegt 3 Kilometer, 5 Kilometer, im Herbst sogar bis 10 Kilometer. Also das ist eine ganz andere Hausnummer.
1: Wie baue ich denn am einfachsten ein Insektenhotel oder kann ich das auch einfach im Baumarkt kaufen?
2: Man kann es natürlich auch kaufen, aber viele Insektenhotels sind unzureichend gebaut. Wobei in letzter Zeit werden die immer besser. Also wenn man ins Holz bohrt, niemals ins Stirnholz. Das ist faserig und vor allem es spaltet sich im Winter und dann kommt da Feuchtigkeit rein und das Gelege verschimmelt. Also immer in den Stamm. Und am schönsten ist es natürlich, wenn man Totholz stehen lässt. 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
1: Moin. Momentan messen wir in Garbsenhorst 14, in Winslar 13 und in Hermannsburg 12 Grad. Dazu ist es in Horst sonnig, in Winslar bewölkt und in Hermannsburg leicht bewölkt. Bis zum Nachmittag weht in der Steinhuder Meerregion ein leichter Wind. In höheren Lagen ist der Himmel dabei eher bedeckt. Heute werden bis zu 15 Grad erreicht. Am Abend zieht die Bewölkung verbreitet zu, der Wind nimmt weiter ab. In der Nacht bleibt der Himmel bedeckt. Morgen ist es zunächst locker bewölkt, später überwiegend bedeckt. Zum Abend gibt es wieder Auflockerungen. Am Freitag wird es nach einem grauen Start freundlicher und spürbar wärmer mit bis zu 19 Grad. Am Abend fällt stellenweise Regen. Für Samstag deutet sich zwischen Heide und Hildesheim sonnigeres, aber deutlich kühleres Wetter an.
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3: Ich bin Diana Kramer. Im wohl spektakulärsten Sabotageakt der deutschen Nachkriegsgeschichte beginnt heute der Strafprozess. Rund 4 Jahre nach den Anschlägen auf die Nord Stream Pipelines in der Ostsee muss sich ein Ukrainer vor dem hanseatischen Oberlandesgericht in Hamburg als erster der mutmaßlichen Täter verantworten.
4: Am 26. September 2022 detonierten in etwa 80 Metern Tiefe mehrere Sprengsätze. Sie rissen Lecks in die Pipelines, die ursprünglich russisches Gas durch die Ostsee transportieren sollten. Laut Anklage soll der Ukrainer Drahtzieher der Sabotageaktion gewesen sein. Er und 6 weitere sollen Wochen vorher mit einer gecharterten Segeljacht von Rügen aus gestartet sein. Bei Tauchgängen soll die Gruppe 4 mit Zeitzündern versehene Sprengsätze zum Meeresboden gebracht haben. Tanja Wagner, Nachrichtenredaktion.
3: Deutschlands Raucherinnen und Raucher müssen sich auf deutlich höhere Preise für Zigaretten einstellen. Der Finanzausschuss des Bundestags stimmt heute über eine Gesetzesnovelle für höhere Tabaksteuern ab. Morgen geht das Thema in den Bundestag, am Freitag in den Bundesrat.
5: Aktuell kostet eine Schachtel mit 20 Zigaretten im Schnitt schon gut 8 Euro. Ab dem kommenden Jahr soll sie dann schrittweise teurer werden. In 4 Jahren könnte sie dann schon bei 12 Euro liegen, Markenzigaretten sogar bei 14. Aus Spargründen drehen sich viele Raucher ihre Zigaretten selbst, aber auch beim Feinschnitt-Tabak ist ein ordentliches Preisplus geplant. Die Tabaklobby glaubt aber, viele Raucher werden ihre Zigaretten dann einfach illegal kaufen oder im Ausland. Ursula Winkler, Nachrichtenredaktion.
3: Nach seiner Lungenoperation hat Papst Leo nach Angaben des Vatikans eine ruhige Nacht im Krankenhaus verbracht. Im Laufe des Tages heute soll es weitere Informationen geben. Dem 71-Jährigen musste gestern der untere Lappen der rechten Lunge entfernt werden, weil sich dort ein Knoten befand. Es stellte sich heraus, dass es sich um eine bösartige Krebsart handelt. Wie es mit der Behandlung weitergehen wird, hängt nach Angaben der Ärzte davon ab, ob noch Krebszellen im Körper vorhanden sind. Der wegen Betrugs verurteilte Immobilieninvestor René Benko wechselt vom Gefängnis in den Hausarrest mit Fußfessel. Ein entsprechender Antrag des Siegner Gründers wurde vom Landgericht Innsbruck gewährt. Vor wenigen Wochen wurde Benko zu 2,5 Jahren Haft wegen Schädigung seiner Gläubiger verurteilt.
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1: Auf der A2 Hannover Richtung Dortmund ist zwischen Hannover-Bodfeld und Hannover-Langenhagen der rechte Fahrstreifen gesperrt, weil ein Unfall aufgenommen wird. Frisch gemeldet, das sind die 8 aktuellsten Blitzer in der Region. Auf der B443 in Lehrte-Röddensen misst die Polizei die Geschwindigkeit. Auf der Horst in Garbsen steht ein Blitzer. In Hannover wird 2-mal kontrolliert, in Kirchrode auf der Ostfeldstraße und im Zoofiertel auf der Waldchaussee Ecke Sonnenweg. Die Kontrolle steht in Isernhagen-Großhorst auf der Stellerstraße Ecke Neuwarmbüchener Straße. Geblitzt wird in Laatzen auf der Erich-Panitz-Straße Ecke Pinienweg. Ein Blitzer steht in Schwarmstedt auf der Neustädter Straße Ecke im Winkel. Auch in Mellendorf wird auf der Zellerstraße 110 Meter vor der Feuerwehr geblitzt. Alle weiteren Blitzermeldungen aus der Region findet ihr jederzeit im Netz und in der Meerradio-App. Kommt gut durch!
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6: Ja, die riesige Rauchsäule war gestern kilometerweit zu sehen und auch in den sozialen Medien wurde natürlich doch ordentlich gerätselt. Was ist da los? In Garbsen-Osterwald stand der Dachstuhl eines Wohnhauses komplett in Flammen. Über 100 Feuerwehrleute waren stundenlang im Einsatz. Zum Glück wurde niemand verletzt. Sogar eine Katze konnte gerettet werden. Das Haus ist allerdings unbewohnbar. Warum es gebrannt hat, ist noch unklar und wird jetzt

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1: Uni für Grundschüler? Das klingt auch erstmal so, als wäre da irgendwie was falsch gelaufen. Hier ist mehr Radio für euch. Am Mittwoch geht aber tatsächlich. Das Ganze heißt Kinderuni Hannover. Und Kollege Silas Müller weiß, worum es da geht.
2: Das Ganze gibt's tatsächlich schon ein bisschen länger und ist ein gemeinsames Projekt von 5 Hochschulen aus Hannover. In jeder davon gibt's im kommenden Wintersemester eine Vorlesung für 8- bis 12-Jährige zu einem ganz bestimmten Thema. Da stehen dann auch Experten bereit, um die Fragen der Kinder zu beantworten. Die Teilnahme ist kostenlos und es ist keine Anmeldung nötig, also einfach vorbeischauen. Los geht's am Dienstag, 10. November um 17.15 Uhr in der MHH. Da geht's um das Thema Retter aus der Luft und Rettungshubschrauber. Eine Woche später geht's in der Leibniz-Uni weiter. Da dreht sich dann alles rund um die Welt der Mathematik. Auch mit am Start ist die Hochschule Hannover, die Hochschule für Musik, Theater und Medien und die Stiftung Tierärztliche Hochschule. Die Vorlesungen sind speziell für 8- bis 12-Jährige konzipiert. Eltern oder andere Begleitpersonen können eine Live-Übertragung in einem benachbarten Raum mitverfolgen.
1: Ja, wenn euch das jetzt doch ein bisschen zu schnell gegangen ist, überhaupt kein Problem. Alle Termine, Themen und Infos zum Nachlesen gibt es online auf der Seite der Kinderuni Hannover.

0: Gerade mal 2 Jahre alt und schon richtig viel bewegt. Hier ist mehr Radio. Mittwoch, ich grüße euch. Die helfenden Raben feiern Geburtstag. Der Verein, der unterstützt Menschen bei uns in der Region und hat in der kurzen Zeit doch schon echt einiges auf die Beine gestellt. Unser Kollege Heiner Giebel hat mit Vorstandsmitglied Mirko Neuhaus gesprochen.
1: Auf dem Fliegerhorst war es schon immer eine Kultur, dass wir Geld gesammelt haben, dass Leute Geld zusammengetragen haben aus verschiedensten Aktionen und die wurden dann immer wieder gespendet. Aber letztendlich ist dann einer von uns losgegangen und hat dieses Geld an die Vereine übergeben, wo das Geld hin sollte. Und wir haben uns irgendwann entschieden, das auf vernünftige und richtige Beine zu stellen und haben dann den Verein Helfende Raben e.V. gegründet.
2: Nun sind ja Zahlen immer eine ganz wichtige Sache. 2024 gegründet. Der erste große Schub kam ja wahrscheinlich im letzten Jahr. Was habt ihr denn da verteilen können und wie ist der Stand heute?
1: Also wir haben im letzten Jahr auch völlig überraschend, weil wir haben damit nie gerechnet, wir haben 30.175 Euro eingesammelt und in diesem Jahr zum Geburtstag haben wir nochmal 11.000 Euro ausgeben dürfen an verschiedene Organisationen und letztendlich sind wir jetzt bei einer Spendensumme von 33.000 Euro. Das ist Wahnsinn. Wir sind völlig überrascht.
2: Nun steht ja jetzt Weihnachten schon, sagen wir mal, vor der Tür. Was plant ihr?
1: Also wir werden auf jeden Fall wieder den 3. und 4. Advent in Steinhude auf dem Weihnachtsmarkt stehen. Wir freuen uns total, mit den Menschen in Kontakt zu treten, mit den Menschen zu reden. Die kommen auf uns zu, reden mit uns und das ist ein wunderbares Flair. Wir werden dort mit unseren Luftwaffeln, den besten Luftwaffeln der Welt stehen und was wir da wohin spenden, das wird der Vorstand jetzt erst besprechen und entscheiden.
2: Nun ist ja der Verein kein Exklusivverein des Fliegerhorstes. Kann jeder Mitglied werden?
1: Natürlich kann jeder Mitglied werden. Wir haben jetzt, glaube ich, Stand heute 164 Mitglieder und da ist jeder Mitglied, das heißt Soldat, Beamter, Angestellter, aber auch alle Freunde, die uns mögen, dürfen bei uns Mitglied werden. Wunsdorfer, das spielt überhaupt keine Rolle. Wir freuen uns über jeden, der uns unterstützt.
0: Luftwaffeln, ich kann doch nicht mehr. Die helfenden Raben sind auf jeden Fall jede Unterstützung wert. Wer mitmachen möchte, sich aber noch nicht sicher ist, der Jahresbeitrag, der fängt bei nur

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1: Moin aus der Meerradio-Wetterredaktion. Momentan messen wir in Brokeloh am Naturreservat, in Gozhorn und in Großburg-Wedel 14 Grad. In Brokeloh ist es bewölkt, in Gozhorn und Großburg-Wedel sonnig. Leicht windig ist es in der Steinhuder Meerregion. Am Nachmittag lockert die Bewölkung etwas auf. Die Höchstwerte liegen bei bis zu 15 Grad. Gegen Abend wird es wieder grauer. In der Nacht bleibt es bedeckt und windschwach. Morgen gibt es zunächst Auflockerungen, später wird es wieder dichter bewölkt. Am Freitag zeigen sich nach grauem Beginn freundliche Abschnitte, am Abend kommt Regen auf. Für Samstag deutet sich deutlich kühleres, aber freundliches Wetter an.
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1: Ihr habt freie Fahrt. Derzeit gibt es keine Verkehrsbehinderungen in der Steinhuder Meerregion. Das sind die 8 neuesten Blitzermeldungen aus der Region. Auf der B65 in Geldorf wird geblitzt. In Hannover wird zweimal geblitzt. In Davenstedt auf der Heisterbergallee, 120 Meter vor dem Kiosk, und im Zooviertel auf der Waldchaussee Ecke Sonnenweg. Ein Blitzer steht in Isernhagen-Großhorst auf der Stellerstraße Ecke Neuwarmbüchener Straße. Auch in Laatzen ist ein Blitzer gemeldet, auf der Erich-Panitz-Straße Ecke Pinienweg. Die Polizei misst in Schwarmstedt auf der Neustädter Straße Ecke im Winkel. In Geilhof wird auf der Zellerstraße kontrolliert, 110 Meter vor der Feuerwehr. Und in Klein-Heidorn wird auf der Heidorner Straße Ecke Upper-Wehnhof geblitzt. Wo sonst noch geblitzt wird, seht ihr auf der Meerradio-Website und in unserer App. Kommt gut durch!
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0: Und in Free mit Lena geht es in Richtung Mittagspause. Ihr seid beim Meerradio. Ich grüße euch am Mittwoch. Lange Hitzewellen, wochenlang kein Regen und dann plötzlich wieder Starkregen. Ja, ihr merkt selber, das Wetter spielt immer öfter verrückt und darauf sollten wir uns auch zu Hause vorbereiten. Die Stadt Langenhagen hat sich dafür jetzt was ganz Cooles überlegt. Unser Kollege Silas Müller, der weiß auch was.
1: Wie kann sich Langenhagen besser auf Starkregen, Hitze und Trockenheit einstellen? Darüber informiert die Stadt am Donnerstag, 29. Oktober von 18 Uhr bis 20.30 Uhr in der Aula der IGS. Im Mittelpunkt steht das städtische Klimaanpassungskonzept. Das zeigt notwendige Maßnahmen und stellt genau dar, welchen Beitrag Stadtverwaltungen, Bürger und Unternehmen leisten können, wenn es um die Anpassung an den Klimawandel geht. Die Veranstaltung bietet allen Teilnehmern die Chance, sich über Planungen zu informieren, Fragen zu stellen und sich auszutauschen. Eine Anmeldung ist nicht nötig und das Ganze ist kostenlos.
0: Ja, ist ein wichtiges Thema, das bei allen Sachen, die gerade in der Politik und Gesellschaft passieren, leider oft in den Hintergrund rücken. Umso wichtiger, dass auch die Kommunen dafür etwas tun.

0: er ist da und so langsam merkt man natürlich auch das Wetter. Hier ist mehr Radio. Mittwoch, Regen, Wind und natürlich färben sich auch die Blätter so allmählich bunt. Und mit dem Wetter verbinde ich ja grundsätzlich auch immer die schönsten Kindheitserinnerungen. Drachen steigen lassen, ne? Aber warum wird das eigentlich im Herbst gemacht? Kollege David Himmelreich, der liefert uns die Antwort.
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2: Nun, das hat folgende hochphysikalisch, chemisch, thermodynamisch heikle Erklärung. Naja, also es gibt jetzt ehrlich gesagt direkt gar keinen Grund dafür. Rein statistisch ist es so, dass wir eigentlich im Frühling mehr Wind haben. Das heißt, eigentlich sollten wir da die Drachen rausholen. Der einzige Grund dafür, dass die ihren Weg in den Himmel hauptsächlich im Herbst finden, ist, dass er ein bisschen gegen eine vermeintliche Herbstdepression hilft. Weil wir einfach was Schönes bei nicht ganz so schönem Wetter machen und den teilweise ekligen Wind für was nutzen, was vor allem den Kindern Spaß macht. Das Drachensteigen lassen an sich kommt übrigens aus China und wurde da schon vor 2500 Jahren gemacht. Damals haben die Menschen geglaubt, dass durch die Drachen ihre Bitten und Wünsche zu den Göttern getragen werden können. So sind dann auch viele Feste wie das japanische Neujahrsfest, bei denen dann auch heute noch der Drachen eine zentrale Rolle spielt, entstanden. Bei uns sind auch über die letzten 2500 Jahre richtig viele Folgen Wissen zum Mitnehmen entstanden. Die findet ihr auf mehrradio.de in unserer Mehrradio-Audiothek.
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1: Hallo zusammen. Momentan messen wir in Hadamsdorf an der Allerfähre und in Bückeburg jeweils 14, in Wennigsen 15 Grad. In Wennigsen ist es sonnig, in Hadamsdorf leicht bewölkt und in Bückeburg bewölkt. Zwischen Heide, Leine und Weser ist es am späten Vormittag leicht windig. Am Nachmittag lockert die Bewölkung örtlich etwas auf, bei bis zu 15 Grad. Zum Abend hin wird es wieder grauer und in der Nacht bleibt es bedeckt bei schwachem Wind. Morgen ist es zunächst locker bewölkt, später meist grau, bevor sich am Abend einzelne freundliche Abschnitte zeigen. Am Freitag bleibt es überwiegend bewölkt, wird aber spürbar milder mit bis zu 19 Grad. Gegen Abend kommt Regen auf. Am Samstag deutet sich wieder freundlicheres, zugleich spürbar kühleres Wetter an.
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2: Ich bin Diana Kramer. Auf Getränke mit Zuckerzusatz soll künftig eine Extrasteuer anfallen. Einen entsprechenden Vorschlag für die Bundestagsfraktionen der schwarz-roten Koalition hat das Kabinett heute auf den Weg gebracht. Vor allem Softdrinks könnten damit für Verbraucher teurer werden. Der Beschluss im Bundestag steht allerdings noch aus.
3: Ab Juli müssen die Abgabe vor allem große Hersteller von zuckergesüßten Getränken wie Limo oder Cola zahlen. Bei einem Zuckergehalt ab 5 Gramm pro 100 Milliliter werden 26 Cent fällig. Bei 8 Gramm pro 100 Milliliter sind es 32 Cent. Der Staat verspricht sich von der Zuckersteuer Mehreinnahmen. Erfahrungen aus anderen Ländern zeigen aber, dass die Industrie, um Steuern zu sparen, die Rezepturen geändert und den Getränken einfach weniger Zucker zugefügt hat. Ein Effekt, den Gesundheitsexperten begrüßen. Katrin Müller, Nachrichtenredaktion.
2: Erstmals steht seit heute ein mutmaßlicher Täter der Nord Stream-Anschläge vor Gericht. Vor dem Hanseatischen Oberlandesgericht in Hamburg hat der Prozess gegen einen ukrainischen Staatsbürger begonnen. Die Bundesanwaltschaft wirft ihm Kriegsverbrechen vor. Er soll ein Sprengkommando geführt haben, das im September 2022 die Gasleitungen in der Ostsee zerstört hat. Erst vor wenigen Wochen wurde Immobilieninvestor René Benko zu 2,5 Jahren Haft wegen Schädigung seiner Gläubiger verurteilt. Nun wechselt er vom Gefängnis in den Hausarrest mit Fußfessel. Ein Antrag des Signa-Gründers wurde vom Landgericht Innsbruck gewährt.
4: Schon einige Male hatte der Anwalt von Benko versucht, seinem Mandanten die Hafterleichterung einer häuslichen Fußfessel zu verschaffen. Diesmal verfing sein Argument, dass sich Benko auf seine weiteren Prozesse nur zu Hause angemessen vorbereiten könne. Für den Ex-Milliardär ist das nach rund 20 Monaten in Untersuchungshaft sicher eine gute Nachricht. Er soll schon in den nächsten Tagen das Gefängnis verlassen dürfen. Aus Wien, Matthias Röder.
2: Die CSU fordert erneut den sofortigen Abbruch der Sondierungsgespräche zwischen SPD, Grünen und Linkspartei in Berlin. CSU-Generalsekretär Martin Huber sagte, die Berliner Linken würden sich nicht um getroffene Vereinbarungen scheren und das Antisemitismusproblem in den eigenen Reihen nicht ernst nehmen. Die Sondierungen sind aktuell unterbrochen, weil die Linken-Fraktion eine inhaltlich abweichende Erklärung zu Antisemitismus unterzeichnet hatte.
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1: Vorsicht! Auf der B217 in Hannover gibt es auf der Hamelner Chaussee auf Höhe Bergfeldstraße in beiden Richtungen Gefahr durch einen Schwan auf der Fahrbahn. Auf der A2 Dortmund Richtung Hannover stockt der Verkehr zwischen Bad Nenndorf und Wunstorf-Lute auf 8 Kilometern vor der Baustelle. Werfen wir einen Blick auf die 8 aktuellsten Blitzer rund ums Steinhuder Meer. Ein Blitzer steht in Neuenhäusen auf der Windmühlenstraße Ecke Ondermarkstraße. In Hannover wird zweimal geblitzt. In Kirchrode auf der Ostfeldstraße und im Zooviertel auf der Waldchaussee Ecke Sonnenweg. Auf der Walsroder Straße in Helsdorf wird kontrolliert, Ecke Althelsdorf. Ein Blitzer steht in Rehburg auf der Winzlarer Straße Ecke von Münchhausenstraße. Auf der Neustädter Straße in Schwarmstedt wird gemessen, Ecke im Winkel. In der Wedemark wird zweimal geblitzt. In Berghof auf der Berghofer Straße Ecke am Haierhaus und in Geilhof auf der Zellerstraße, 110 Meter vor der Feuerwehr. Alle weiteren Blitzermeldungen gibt es wie immer im Netz und in der Mehrradio-App. Gute Fahrt!
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1: Moin. Derzeit melden Garbsen an der IGS und Scherenbostel 13 Grad, Bröckel 14 Grad. In Garbsen und Scherenbostel ist es sonnig, in Bröckel bewölkt. In der Steinhuder Meerregion bleibt es heute Mittag leicht windig. Bis zum Nachmittag ändert sich daran wenig. Die Temperaturen erreichen bis zu 16 Grad. Am Deister bleibt es etwas kühler. Gegen Abend lockert es örtlich auf, bevor die Nacht wieder überwiegend bewölkt und windschwach verläuft. Morgen ist es zunächst locker bewölkt, später erneut meist bedeckt. Am Freitag wird es spürbar milder mit bis zu 19 Grad, ehe am Abend Regen aufkommt. Am Samstag deutet sich deutlich kühleres, aber freundliches Wetter an.
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1: Vorsicht! Auf der B217 in Hannover ist auf der Hamelner Chaussee auf Höhe Bergfeldstraße in beiden Richtungen ein Schwan auf der Fahrbahn. Auf der A2 Dortmund Richtung Hannover stockt der Verkehr zwischen Bad Nenndorf und Wunsdorf-Lute auf 8 Kilometern vor der Baustelle. Das sind die 8 aktuellsten Blitzer in der Steinhuder Meerregion. In Neuenhäusen ist auf der Windmühlenstraße an der Ecke Ondermarkstraße ein Blitzer gemeldet. In Hannover wird zweimal geblitzt. Im Heideviertel auf der Missburger Straße und in Missburg Nord am Seelberg, 130 Meter vor der Kirche. An der Ecke Neuwarmbüchener Straße misst die Polizei auf der Stellerstraße in Isernhagen-Großhorst. Auf der Erich-Panitz-Straße in Laatzen wird an der Ecke Pinienweg kontrolliert. Auch in Gozhorn steht auf dem Weißen Weg an der Ecke Nelkenweg ein Blitzer. Auf der Empeder Straße ist in Empede ein Blitzer gemeldet. An der Ecke am Haierhaus steht auf der Berghofer Straße in Berghof ein Blitzer. Die komplette Blitzerliste gibt es jederzeit im Netz und in der Meerradio-App. Gute Fahrt!
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1: Moin. Derzeit melden in der Steinhuder Meerregion Ladeholz an der Wassermühle und Brelingen jeweils 14, Uchte 15 Grad. Dazu ist es verbreitet bewölkt. Am Nachmittag gibt es bis zu 16 Grad. Bis zum Abend lockern die Wolken örtlich etwas auf. In der Nacht bleibt es überwiegend bedeckt und windschwach. Morgen zeigt sich der Himmel zunächst mit Auflockerungen. Am Nachmittag ist es wieder überwiegend bedeckt. Am Freitag wird es zunächst freundlich und etwas wärmer, bevor am Abend örtlich Regen einsetzt. Am Samstag wird es voraussichtlich deutlich kühler, dabei aber heiter bis sonnig.
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2: Ich bin Diana Kramer. Die schwarz-rote Koalition hat ihren Streit über eine Steuer auf zuckerhaltige Getränke beigelegt. Ab Juli kommenden Jahres sollen laut einem Kabinettsbeschluss je nach Zuckergehalt 26 oder 32 Cent steuerfällig werden. Kleine Hersteller mit weniger als 1 Million Litern im Jahr sollen davon ausgenommen sein.
3: Mit der Steuer will Finanzminister Lars Klingbeil Geld für den Bundeshaushalt einnehmen und zugleich die Hersteller dazu bringen, den Zuckergehalt ihrer Getränke zu senken. Für 2027 rechnet die Bundesregierung mit rund 690 Millionen Euro Einnahmen. Kritik kommt aus der Union. Hessens Ministerpräsident Boris Rhein nennt die Abgabe eine Teuersteuer. Sie belaste die Bürger zusätzlich und gefährde Arbeitsplätze in der Getränkeindustrie. Auch andere unionsgeführte Länder hatten sich zuletzt gegen die Steuer ausgesprochen. Thomas Bleskin, Nachrichtenredaktion.
2: Auch Zigaretten werden teurer. Der Finanzausschuss des Bundestags hat heute für höhere Tabaksteuern gestimmt. Zwischen 2027 und 2030 steigen die Steuern schrittweise. Eine Packung mit 20 Zigaretten könnte 2030 fast 12 Euro kosten. Aktuell sind es im Schnitt um 8 Euro. Auch Drehtabak, Shisha-Tabak und E-Zigaretten sollen teurer werden. Große Sorge um den Papst. Leo XIV. Ist an Lungenkrebs erkrankt. Das gaben seine Ärzte am Abend nach einer Operation bekannt. Im Krankenhaus soll sich der Papst jetzt etwa eine Woche erholen. Wie es mit seiner Therapie dann weitergeht, ist noch offen.
4: Die Stimmung hier am Vatikan schwankt zwischen Unsicherheit und Hoffnung. Gut ist, dass der Tumor früh entdeckt wurde. Doch ein Teil von Leos rechten Lungenflügel wurde entfernt. Der Eingriff ist gut verlaufen. 3 Stunden lang lag der Papst hier im OP. Aber ein Rückfall ist möglich. Leo schien bisher immer gesund, hat ein Fitnessstudio in seinem Apartment hier. Trotz allem wirkt er aber gefasst. Auch sein Bruder wird gerade in den USA behandelt. Auch er hat Krebs. Claudia Wächter, Rom.
2: Der Gewinner des Rekord-Euro-Jackpots von 120 Millionen Euro ist gefunden. Der 35-Jährige aus dem Kreis Mettmann bei Düsseldorf wurde telefonisch über seinen Gewinn informiert. Er sei überwältigt und völlig sprachlos gewesen, teilte der Online-Anbieter Lotto24 mit. Für die Ziehung am Dienstag hatte der Mann den Tippschein eher zufällig und kurzfristig ausgefüllt. Sein Einsatz lag bei 36,80 Euro.
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1: Der Verkehr für die Steinhuder Meerregion. Auf der A2 Dortmund Richtung Hannover stockt der Verkehr zwischen Lauenau und Wunsdorf-Lute auf 11 Kilometern vor der Baustelle. Rund ums Steinhuder Meer sind aktuell diese 8 Blitzer gemeldet. Auf der B3 bei Adelheidsdorf und auf der B65 in Geldorf wird geblitzt. In Neuenhäusen steht ein Blitzer auf der Windmühlenstraße an der Ecke Ondermarkstraße. In Hannover wird 2-mal geblitzt. In Miesburg-Nord am Seelberg, 130 Meter vor der Kirche und in Stöcken auf der Eichsfelder Straße kurz vor der Bäckerei. Auf der Erich-Panitz-Straße in Laatzen wird an der Ecke Pinienweg kontrolliert. Geblitzt wird auf der Empeder Straße in Empede. Und in Rehburg steht ein Blitzer auf der Winslerer Straße an der Ecke von Münchhausen-Straße. Die komplette Blitzerliste gibt es jederzeit im Netz und in der Meerradio-App. Gute Fahrt!
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1: Momentan messen wir in Altgarbsen am Heimatmuseum und Letter jeweils 15 Grad. Dort ist es leicht bewölkt. In Bad Alsen sind es ebenfalls 15 Grad und es ist bewölkt. In der Steinhuder Meerregion gibt es am frühen Nachmittag etwas Sonne. Im weiteren Verlauf bleibt der Himmel meist grau. Bei leichtem Wind werden am Nachmittag bis zu 16 Grad erreicht. Zum Abend hin lockern die Wolken etwas auf. In der Nacht ist es wieder stärker bewölkt. Morgen beginnt der Tag mit einigen Auflockerungen. Später überwiegen die Wolken bei ähnlich milden Höchstwerten. Am Freitag wird es freundlicher und etwas wärmer, bevor am Abend gebietsweise Regen aufkommt. Am Deister bleibt es voraussichtlich länger trocken. Für Samstag deutet sich deutlich kühleres, aber wieder freundlicheres Wetter an.
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1: Der Verkehr für die Steinhuder Meerregion. Auf der A2 Dortmund Richtung Hannover stockt der Verkehr zwischen Lauenau und Wunstorf-Lute auf 11 Kilometern vor der Baustelle. Hier kommen die 8 aktuellsten Blitzer für die Steinhuder Meerregion. Auf der B3 in Schillerslage wird an der Abfahrt Schillerslage geblitzt. Am Seelberg in Miesburg-Nord misst die Polizei 130 Meter vor der Kirche. Ein Blitzer steht auf der Erich-Panitz-Straße in Laatzen, Ecke Pinienweg. Am Weißen Weg in Gotshorn steht ein Blitzer, Ecke Nelkenweg. In Neustadt sind 2 Blitzer gemeldet. In Empede auf der Empeder Straße und in Helsdorf auf der Walsroder Straße, Ecke Althelsdorf. Auf der Winzlarer Straße in Rehburg ist ein Blitzer gemeldet, Ecke von Münchhausen Straße. 110 Meter vor der Feuerwehr misst ein Blitzer auf der Zeller

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1: Moin aus der Meer-Radio-Wetterredaktion. Derzeit melden Lese beim Kaliwerk, Nienstedt und Walsrode jeweils 15 Grad. In Lese und Nienstedt ist es bewölkt, in Walsrode sonnig. Am Nachmittag gibt es in der Steinhuder Meerregion bei leichtem Wind bis zu 16 Grad. Am Abend lockert die Bewölkung stellenweise auf, bevor die Nacht wieder grau verläuft. Morgen gibt es zunächst einige Auflockerungen, später ziehen erneut dichtere Wolken auf, bei schwachem bis leichtem Wind. Am Freitag beginnt der Tag grau und wird später etwas freundlicher, zum Abend hin kommt Regen auf. Zum Samstag hin deutet sich deutlich kühleres, aber sonniges Wetter an.
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2: Ich bin Thomas Brockt. Die schwarz-rote Koalition hat ihren Streit über eine Steuer auf zuckergesüßte Getränke beigelegt. Ab Juli 2027 sollen laut einem Kabinettsbeschluss je nach Zuckergehalt 26 oder 32 Cent Steuer fällig werden. Kleine Hersteller mit weniger als 1 Million Litern im Jahr sollen davon ausgenommen sein.
3: Mit der Steuer will Finanzminister Lars Klingbeil Geld für den Bundeshaushalt einnehmen und zugleich die Hersteller dazu bringen, den Zuckergehalt ihrer Getränke zu senken. Für 2027 rechnet die Bundesregierung mit rund 690 Millionen Euro Einnahmen. Kritik kommt aus der Union. Hessens Ministerpräsident Boris Rhein nennt die Abgabe eine Teuersteuer. Sie belastet die Bürger zusätzlich und gefährde Arbeitsplätze in der Getränkeindustrie. Thomas Bleskin, Nachrichtenredaktion.
2: Rund 4 Jahre nach dem Anschlag auf die Nord Stream Pipelines in der Ostsee hat in Hamburg der Prozess gegen einen der mutmaßlichen Täter begonnen. Der Ukrainer muss sich unter anderem wegen des Vorwurfs eines Kriegsverbrechens verantworten. Die Bundesanwaltschaft wirft ihm außerdem die Herbeiführung von Sprengstoffexplosionen, Zerstörung von Bauwerken sowie die Störung öffentlicher Betriebe vor. Die Anschläge auf die Nord Stream Gasleitungen hatten im September 2022 weltweit für Schlagzeilen gesorgt. Vor wenigen Wochen wurde Immobilieninvestor René Benko zu 2,5 Jahren Haft wegen Schädigung seiner Gläubiger verurteilt. Nun wechselt er vom Gefängnis in den Hausarrest mit Fußfessel. Ein entsprechender Antrag des Siegener Gründers wurde vom Landesgericht Innsbruck gewährt.
4: Schon einige Male hatte der Anwalt von Benko versucht, seinem Mandanten die Hafterleichterung einer häuslichen Fußfessel zu verschaffen. Diesmal verfing sein Argument, dass sich Benko auf seine weiteren Prozesse nur zu Hause angemessen vorbereiten könne. Für den Ex-Milliardär ist das nach rund 20 Monaten in Untersuchungshaft sicher eine gute Nachricht. Er soll schon in den nächsten Tagen das Gefängnis verlassen dürfen. Aus Wien, Matthias Röder.
2: Zigaretten werden teurer. Der Finanzausschuss des Bundestags hat heute für höhere Tabaksteuern gestimmt. Zwischen 2027 und 2030 steigen die Steuern schrittweise. Eine Packung mit 20 Zigaretten könnte 2030 fast 12 Euro kosten. Aktuell sind es im Schnitt um 8 Euro. Auch Drehtabak, Shisha-Tabak und E-Zigaretten werden teurer.
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1: Der Verkehr für die Steinhuder Meerregion. Auf der A2 Dortmund Richtung Hannover stockt der Verkehr zwischen Lauenau und Wunstorf-Lute auf 8 Kilometern vor der Baustelle. Vorsicht! Auf der B3 Hannover Richtung Celle besteht zwischen Adelheidsdorf-Nienhagen und Celle Süd Gewerbegebiet Gefahr durch ein defektes Fahrzeug. Hier kommen die 8 aktuellsten Blitzer für die Steinhuder Meerregion. Auf der B3 in Adelheidsdorf wird geblitzt. An der Abfahrt Schillerslage auf der B3 in Schillerslage steht ein Blitzer. In Neuenhäusen wird auf der Windmühlenstraße kontrolliert, an der Ecke Ondermarkstraße. Am Leineufer in Schloss Ricklingen misst die Polizei, an der Ecke Karl-Prendel-Straße. Auf der Stellerstraße in Großhorst wird geblitzt, an der Ecke Neuwarm-Büchener-Straße. Weitere Blitzer stehen hier. In Linzburg auf dem Mainkingsburg und in Empede auf der Empeder-Straße. Und in Rehburg wird auf der Winzlarer Straße geblitzt, an der Ecke von Münchhausen-Straße. Alle weiteren Blitzermeldungen aus der Region findet ihr jederzeit im Netz und in der Meerradio-App. Kommt gut durch!
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5: Na, da hat aber jemand seinen Altreifenmüll auf ziemlich dreiste Art und Weise entsorgt. In Laderholz bei Neustadt haben Unbekannte mehr als 100 alte Autoreifen einfach am Straßenrand hingeschmissen. Und das offenbar ganz schön achtlos. Einige Reifen hingen sogar in den Büschen. 10 weitere sind auf der Pferdeweide gelandet. Zum Glück standen da gerade keine Tiere. Passiert sein muss das Ganze zwischen Freitag und Samstag. Die Polizei ermittelt jetzt wegen der illegalen Müllentsorgung und sucht nach Zeugen. Hinweise nimmt das Polizeikommissariat Neustadt entgegen.

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1: Durch den Osterwald ziehen sich jede Menge Stollen, in denen ab 1845 Steinkohle abgebaut worden ist. Enge Gänge und gefährliche Arbeitsbedingungen für die damaligen Bergleute. Einer der noch begehbaren Gänge ist der Hüttenstollen. Neben ganz vielen Infos über die Arbeit und die Welt unter Tage bekommt ihr eine Reise durch die Erdgeschichte gratis dazu. Versteinerte Pflanzen und Tiere, Baumstämme und eine ganze Muschelbank. Ihr lernt, wie Steinkohle abgebaut und gefördert worden ist, was man mit der Kohle und dem Gestein alles gemacht hat und alles über Ausrüstung und Werkzeuge der Arbeiter. Im Museum gegenüber vom Stolleneingang sind uralte Lampen und Uniformen ausgestellt und ihr lernt alles zum Thema Ton- und Glasverarbeitung. Führungen sind immer mittwochs und sonntags. Die genauen Zeiten findet ihr unter der-hüttenstollen.de.

0: Rein geht's in den Mittwochnachmittag. Mehr Radio hier. Das Megaprojekt in der Wedemark hat offiziell angefangen. Ja, ist ein ganzer Batzen Arbeit, aber hinter dem Namen Mega steckt noch was anderes. Ich habe mich von Bürgermeister Helge Zichlinski aus der Wedemark mal ins Thema einführen lassen.
1: Mega ist der Projektname für ein gemeinsames Feuerwehrhaus für unsere Ortsfeuerwehren in Meize und in Geilhof. Zwei Ortschaften, die unmittelbar nebeneinander liegen, die zwei Ortswehren jeder für sich haben und auch alte Feuerwehrhäuser haben. Und insbesondere das Feuerwehrhaus in Meize muss erneuert werden. Das ist dringend im Bedarfsplan jetzt auch festgesetzt und muss wirklich ein komplett neuer Bau entstehen. Und dann haben wir gemeinsam mit der Feuerwehr in einem intensiven Diskussionsprozess am Ende entschieden, dass wir zwei Feuerwehren an einem Standort zusammenführen. Die bleiben eigenständige Wehren. Sie fahren aber zusammen gemeinsame Einsätze und werden nicht mehr komplett separat betrachtet. Es steigt auch der eine beim anderen aufs Auto, je nachdem, wer wann auch ankommt. Und wir können damit eben auch Synergien erheben.
0: Dass sich Feuerwehren ein Feuerwehrhaus teilen, das ist ja aktuell ziemlich gang und gäbe, weil es ja auch einfach günstiger ist. Jetzt ist aber bei vielen Leuten auch der Gedanke da, ja, aber wenn die alarmiert werden, dann müssen die ja quasi erst wegfahren, um dann wiederzukommen. Gibt es dadurch Auswirkungen?
1: Tatsächlich haben wir mit dem Standort, den wir jetzt gefunden haben, im Gewerbegebiet sozusagen auf der Grenze beider Ortsteile eine sehr viel bessere Situation erzielt, als das vorher der Fall ist. Ja, jetzt ist der Weg von unter Umständen zu Hause aus seinem Ort vielleicht etwas länger. Hängt ja auch immer davon ab, wo im Ort man gerade wohnt. Lebt man in der Ortsrandlage, dann ist man vielleicht schneller da. Lebt man im Ort Mittelpunkt, dann braucht man ein bisschen länger. Aber auf der anderen Seite sind wir von dem Standort aus schneller, zum Beispiel auf der Autobahn, was ein wesentlicher Schwerpunkt des Einsatzgeschehens für beide Ortswehren ist. Es war am Anfang eine schwierige Diskussion, weil ganz viel Emotionalität auch in so einer Fragestellung mit drinsteckt. Da spielen Dorfgemeinschaften eine Rolle und so weiter. Aber nach den intensiven Diskussionen sind heute alle glücklich, dass dieser Weg jetzt so beschritten wird.
0: Spatenstich ist jetzt gewesen. Ende 2027 oder Anfang 2028 soll Einzug sein. Aber auch für Wennebostel und Mellendorf sind neue Häuser geplant. Die werden aber erst angefasst, wenn das Megaprojekt durch ist.

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1: Schönen Nachmittag aus der Meerradio-Wetterredaktion. Aktuell melden Esperke beim Schafstall 15 und Niedernwöhren sowie Helbsen 16 Grad. In Esperke zeigt sich die Sonne, in Niedernwöhren und Helbsen ist es bewölkt. Am Nachmittag sind zwischendurch Auflockerungen möglich, dazu weht ein leichter Wind. Am Deister bleibt es etwas kühler, dort weht der Wind spürbarer. Später lockert die Bewölkung etwas auf, bevor die Nacht wieder überwiegend grau verläuft. Morgen zeigt sich der Vormittag aufgelockert, am Nachmittag zieht es wieder dichter zu. In weiten Teilen unserer Region wird der Freitag freundlicher mit sonnigen Abschnitten. Gegen Abend sind örtlich Regenfälle möglich. Zum Samstag hin deutet sich deutlich kühleres, aber weiterhin freundliches Wetter an.
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1: Vorsicht! Auf der A7 Hamburg Richtung Hannover gibt es zwischen Westenholz und Schwarmstedt eine ungesicherte Unfallstelle auf dem linken Fahrstreifen. Auf der A2 Hannover Richtung Dortmund stockt der Verkehr zwischen Dreieck Hannover West und Wunsdorf-Lute auf 3 Kilometern vor der Baustelle. Auf der A2 Dortmund Richtung Hannover stockt der Verkehr zwischen Lauenau und Wunsdorf-Lute auf 8 Kilometern vor der Baustelle. Werfen wir einen Blick auf die 8 aktuellsten Blitzer rund ums Steinhuder Meer. Auf der B3 bei Schillerslage wird an der Abfahrt Schillerslage geblitzt. In Neuenheusen misst die Polizei auf der Windmühlenstraße Ecke Ondermarkstraße die Geschwindigkeit. Geblitzt wird in Langenhagen 2-mal. In Gozhorn auf dem Weißen Weg Ecke Nelkenweg und in Schulenburg auf der Hannoverschen Straße. Auf der Empederstraße in Empede wird die Geschwindigkeit gemessen. Auch in Rehburg steht ein Blitzer

0: auf der Winzlarer Straße Ecke von Münchhausenstraße. Und in Berghof wird auf der Berghofer Straße Ecke am Haierhaus kontrolliert. In Wunsdorf wird auf Nordbruch geblitzt. Die ganze Liste mit allen gemeldeten Blitzern findet ihr online und in unserer Mehrradio-App. Gute Fahrt!
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0: klingt euer Mittwochnachmittag bei Mehrradio. Uni für Grundschüler klingt erstmal so, als wäre da irgendwie was falsch gelaufen, geht aber tatsächlich. Das Ganze heißt Kinderuni Hannover und Kollege Silas Müller weiß, worum es da geht.
1: Das Ganze gibt's tatsächlich schon ein bisschen länger und ist ein gemeinsames Projekt von 5 Hochschulen aus Hannover. In jeder davon gibt's im kommenden Wintersemester eine Vorlesung für 8- bis 12-Jährige zu einem ganz bestimmten Thema. Da stehen dann auch Experten bereit, um die Fragen der Kinder zu beantworten. Die Teilnahme ist kostenlos und es ist keine Anmeldung nötig, also einfach vorbeischauen. Los geht's am Dienstag, 10. November um 17.15 Uhr in der MHH. Da geht's um das Thema Retter aus der Luft und Rettungshubschrauber. Eine Woche später geht's in der Leibniz-Uni weiter. Da dreht sich dann alles rund um die Welt der Mathematik. Auch mit am Start ist die Hochschule Hannover, die Hochschule für Musik, Theater und Medien und die Stiftung Tierärztliche Hochschule. Die Vorlesungen sind speziell für 8- bis 12-Jährige konzipiert. Eltern oder andere Begleitpersonen können eine Live-Übertragung in einem benachbarten Raum mitverfolgen.
0: Wenn euch das jetzt ein bisschen zu schnell gegangen ist, gar kein Problem. Alle Termine, Themen und Infos zum Nachlesen gibt's auch nochmal auf der Website der Kinderuni Hannover. Skabada.

0: Der 14. Oktober 2026. Also, dass wir jetzt schon mittendrin im Herbst sind, das verwirrt mich irgendwie. Ich bin noch nicht so weit im Kopf, weil gefühlt ist in 2 Monaten ja auch einfach schon Weihnachten. Ne? 2 Monate und 10 Tage. Aber die Bahn, die hat jetzt ihren neuen Winterfahrplan rausgebracht. Das heißt, ab heute könnt ihr Tickets buchen für die Weihnachtstage. Gerade wer über Weihnachten oder Silvester verreisen will, der sollte nämlich lieber früh dran sein, bevor es teuer wird. Kollege Thomas Bremser, worauf muss ich jetzt beim Buchen achten?
1: Es gibt mehrere Kategorien, die ich buchen kann. Flexpreise, Spar- und Supersparpreise. Die letzten beiden gibt's nicht so häufig, darum werden Schnellbucher hier belohnt. Aber die Tickets sind dann auch auf einen konkreten Zug festgelegt und ich kann sie teilweise nicht stornieren. Flexpreistickets sind deutlich teurer, damit kann ich an einem bestimmten Tag aber jeden Zug nehmen, der meiner gebuchten Verbindung entspricht. Und ich kann jetzt schon für die Oster- und Sommerferien buchen. Bis zu 12 Monate im Voraus kann ich nämlich Online-Tickets kaufen.
0: Gibt es da dann auch noch eine Möglichkeit, Geld zu sparen?
1: Also billiger sind Fahrten meist unter der Woche. Heiligabend liegt auf einem Donnerstag, hier dürften der Dienstag und Mittwoch günstiger sein. Und ich würde auch in Randzeiten fahren, also frühmorgens oder spätabends. Generell gilt, früh buchen, flexibel bei Tag und Uhrzeit sein und die Bestpreissuche aktivieren auf der Bahn-Homepage oder App. Dann sehe ich direkt den günstigsten Preis für den Tag. Familien sollten eventuell warten mit dem Buchen, denn ab dem 26. Oktober gibt es bei der Bahn Familientickets. Eine Hin- und Rückfahrt für 5 Personen gibt es dann für 100 Euro, egal wo es hingeht.
0: Also schaut schon mal nach, welcher Zug für euch passt und fragt am besten schon mal direkt beim Chef, ob ihr euch die 2 Tage vor Weihnachten schon mal verpieseln dürft. Spart beim Ticket auf jeden Fall ordentlich Geld. 20.

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1: Moin aus der Meerradio Wetterredaktion. Momentan messen wir in Neustadt beim Schloss und in Lohnde jeweils 15 Grad. In Lohden 16 Grad. Dazu ist es verbreitet bewölkt. Heute Nachmittag wechseln sich bei leichtem Wind Sonne und Wolken ab. In der Steinhuder Meerregion wird der Himmel später etwas freundlicher, bevor die Nacht wieder dichter bewölkt verläuft. Morgen ist es zunächst wechselnd bewölkt, am Nachmittag meist grau. Abends sind einzelne Auflockerungen möglich. Am Freitag bleibt es anfangs wolkig, später wird es freundlicher, bevor abends örtlich Regen aufzieht. Für Samstag deutet sich freundliches, aber spürbar kühleres Wetter an.
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2: Nachrichten. Ich bin Thomas Bockt. Kinder unter 13 Jahren sollen in Deutschland künftig grundsätzlich keine sozialen Netzwerke wie TikTok, Snapchat oder Instagram mehr nutzen dürfen. Das Bundeskabinett hat dafür Eckpunkte beschlossen, die gelten sollen, bis es eine EU-weite Regelung gibt.
3: Die deutschen Social-Media-Beschränkungen müssen noch durchs Kabinett, dann durch Bundestag und Bundesrat. Das kann also noch Monate dauern, bis die in Kraft treten. Damit kommen sie aber vielleicht immer noch schneller als die EU-Regeln. Inhaltlich schält sich aber eine ungefähr gleiche Linie heraus. Unter 13 Jahren kein Social Media, danach nur eingeschränkt. Und es soll strengere Vorgaben für die Plattformen geben, insbesondere suchtfördernde Algorithmen für Jugendliche zu unterlassen. Solche Vorgaben an die Plattformen lassen sich allerdings nur von der EU wirksam durchsetzen. Onni Thorau, Berlin.
2: Die Bundesregierung hat auch eine Steuer auf zuckerhaltige Getränke auf den Weg gebracht. Betroffen sind Softdrinks mit mindestens 5 Gramm Zucker pro 100 Milliliter, also Limonaden, Eistees, Energydrinks oder Fruchtsaftgetränke mit Zuckerzusatz. Die Steuer soll ab Juli 2027 gelten und in 2 Stufen je nach Zuckergehalt erhoben werden. Laut Finanzministerium könnte der Bund damit 690 Millionen Euro im kommenden Jahr einnehmen. Schwere Unwetter haben in vielen Regionen Griechenlands Schäden angerichtet. In einigen Gegenden fiel der Strom aus. Auch der Fährverkehr ist stark eingeschränkt.
4: Die heftigen Unwetter haben vielen Urlaubern die Ferien vermiest. Flüge nach Rhodos mussten nach Kreta umgeleitet werden. In zahlreichen Regionen fiel innerhalb von nur 12 Stunden so viel Regen wie sonst im gesamten Oktober. In der Ägäis peitschen schwere Stürme über das Meer. Die meisten Fähren bleiben in den Häfen. Takisaphos, Athen.
2: Rund 4 Jahre nach dem Anschlag auf die Nord Stream Pipelines in der Ostsee hat in Hamburg der Prozess gegen einen der mutmaßlichen Täter begonnen. Der Ukrainer muss sich unter anderem wegen des Vorwurfs eines Kriegsverbrechens verantworten. Die Bundesanwaltschaft wirft ihm außerdem die Herbeiführung von Sprengstoffexplosionen, Zerstörung von Bauwerken sowie die Störung öffentlicher Betriebe vor. Die Anschläge auf die Nord Stream Gasleitungen hatten im September 2022 weltweit für Schlagzeilen gesorgt.
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1: Vorsicht! Auf der A7 Hamburg Richtung Hannover gibt es zwischen Westenholz und Schwarmstedt eine ungesicherte Unfallstelle auf dem linken Fahrstreifen. Auf der A2 Dortmund Richtung Hannover stockt der Verkehr zwischen Dreieck Hannover West und Wunstorf-Lute auf 5 Kilometern vor der Baustelle. Auf der A2 Hannover Richtung Dortmund stockt der Verkehr zwischen Lauenau und Wunstorf-Lute auf 8 Kilometern vor der Baustelle. Frisch gemeldet, das sind die 8 aktuellsten Blitzer in der Region. Auf der B3 in Schillerslage wird an der Abfahrt Schillerslage geblitzt. Auch auf der B65 in Sehnde misst die Polizei die Geschwindigkeit. In Hannover wird gleich 2-mal geblitzt. In Davenstedt auf der Heisterbergallee, 120 Meter vor dem Kiosk, und in Kirchrode auf der Ostfeldstraße. An der Ecke Neuwarmbüchener Straße wird auf der Stellerstraße in Großhorst kontrolliert. Am Weißen Weg in Gozhorn steht ein Blitzer an der Ecke Nelkenweg. Geblitzt wird auch in Helstorf auf der Walsroder Straße, Ecke Althelstorf. Und in Berghof steht ein Blitzer auf der Berghofer Straße, Ecke am Haierhaus. Alle weiteren Blitzermeldungen aus der Region findet ihr jederzeit im Netz und in der Meerradio-App. Kommt gut durch!
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5: Braunes Wasser aus dem Hahn, klingt wirklich eklig. Hatte ich tatsächlich selber, als ich in meine Wohnung eingezogen bin, stellte sich heraus, okay, die halbe Wasserleitung ist erstmal durch die halbe Wand geflossen, musste dann ausgetauscht werden, aber in der Samtgemeinde Eilsen, da braucht ihr euch keine Sorgen zu machen. Die Feuerwehr, die macht nämlich die Hydranten winterfest und prüft, ob im Brandfall auch genug Wasser rauskommt. Los geht's am Samstagvormittag in Bad Eilsen und Arnsen. Am 28. Oktober sind dann Luden, Heessen und Buchholz dran. Durch die Arbeiten können sich Ablagerungen in den Wasserleitungen lösen. Die sind laut Feuerwehr gesundheitlich unbedenklich. Einfach das Wasser kurz laufen lassen und dann sollte es wieder klar sein.

0: auf die Uhr, gleich 2:50. So langsam riecht's schon ein bisschen nach Feierabend rund ums Steinhuder Meer. Vielleicht erinnert ihr euch, über die neue Sportanlage der IGS Burgdorf haben wir schon berichtet. Seit 2 Jahren ist die fertig, genutzt werden darf aber immer noch nur die Sporthalle. Jetzt kommt endlich ein bisschen Bewegung in die Sache. Kollege Silas Müller weiß mehr.
1: Die Stadt Burgdorf hat Millionen in die neue Vierfeldhalle und den dazugehörigen Sportplatz der Rudolf-Bembenek-Gesamtschule investiert. Aber es gibt auch 2 Jahre nach der Fertigstellung viele Mängel. Der Rasen auf dem Sportplatz ist unbespielbar. Die Laufbahn ist nur 300 Meter statt der üblichen 400 Meter lang und damit für Wettkämpfe unbrauchbar. Und es gibt Klagen über eine einbetonierte Auswechselbank, die wohl mitten auf dem Sportplatz steht. Die Stadt sagt zu der Bank, diese befindet sich neben dem Fußballfeld und ist auch nur als Ruhebank gedacht. Die Frage ist natürlich jetzt, wie geht's weiter? Die Stadt hat jetzt mitgeteilt, es haben Pflegearbeiten am Rasen begonnen. 2027 soll die Fläche dann spielbar gemacht werden. Um alle weiteren Mängel werde sich auch gekümmert. Das reicht vielen aber nicht, zum Beispiel dem Bund der Steuerzahler. Der prüft nämlich jetzt, ob bei dem Projekt Steuergelder von der Stadt verschwendet wurden.
0: Ein kurioser Fall, der Burgdorf schon länger beschäftigt und für die Stadt noch Folgen haben könnte. Sobald sich da was tut, hört ihr das hier bei uns bei mehr Radio.

0: sind bunt, es wird regnerischer, windiger, es ist halt einfach Herbst. Und mit dem Herbst verbinden wir nicht nur tolle Kindheitserinnerungen mit durch Laubhaufen laufen und so ein Kram, sondern auch Drachen steigen lassen. Aber warum wird das eigentlich eher im Herbst gemacht? Ich meine, Wind haben wir doch das ganze Jahr über. Kollege David Himmelreich.
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2: Nun, das hat folgende hochphysikalisch, chemisch, thermodynamisch heikle Erklärung. Naja, also es gibt jetzt ehrlich gesagt direkt gar keinen Grund dafür. Rein statistisch ist es so, dass wir eigentlich im Frühling mehr Wind haben. Das heißt, eigentlich sollten wir da die Drachen rausholen. Der einzige Grund dafür, dass die ihren Weg in den Himmel hauptsächlich im Herbst finden, ist, dass er ein bisschen gegen eine vermeintliche Herbstdepression hilft. Weil wir einfach was Schönes bei nicht ganz so schönem Wetter machen und den teilweise ekligen Wind für was nutzen, was vor allem den Kindern Spaß macht. Das Drachensteigen lassen an sich kommt übrigens aus China und wurde da schon vor 2500 Jahren gemacht. Damals haben die Menschen geglaubt, dass durch die Drachen ihre Bitten und Wünsche zu den Göttern getragen werden können. So sind dann auch viele Feste wie das japanische Neujahrsfest, bei denen dann auch heute noch der Drachen eine zentrale Rolle spielt, entstanden. Bei uns sind auch über die letzten 2500 Jahre richtig viele Folgen Wissen zum Mitnehmen entstanden. 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
1: Im Moment melden Neustadt-Hagen, Balge beim Heimatmuseum und Nienhagen jeweils 15 Grad. Dazu ist es verbreitet bewölkt. Heute Nachmittag zeigt sich zwischendurch etwas Sonne. Dazu weht leichter Wind. In der Steinhuder Meerregion steigen die Temperaturen bis auf 16 Grad. Zum Abend lockert es auf, in der Nacht zieht es wieder zu. Morgen ist es zunächst locker bewölkt, später weiterhin wolkig. Am Abend klart es verbreitet auf. Am Freitag bleibt der Himmel zunächst grau, später setzt örtlich Regen ein und der Wind frischt auf. Für Samstag zeichnet sich deutlich freundlicheres, sonniges Wetter ab.
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1: Vorsicht, A2 Dortmund Richtung Braunschweig. Zwischen Hannover-Bodfeld und Hannover-Lahe besteht Gefahr durch ein defektes Fahrzeug. Auf dem rechten Fahrstreifen und dem Standstreifen fahrt bitte besonders vorsichtig. Auf der A2 Hannover Richtung Dortmund stockt der Verkehr zwischen Dreieck Hannover-West und Wunsdorf-Lute auf 5 Kilometern vor der Baustelle. Auf der A2 Dortmund Richtung Hannover stockt der Verkehr zwischen Lauenau und Wunsdorf-Lute auf 8 Kilometern vor der Baustelle. Das sind die 8 aktuellsten Blitzer in der Region. Auf der B3 in Schillerslage wird an der Abfahrt Schillerslage geblitzt. Auf der Heisterbergallee in Davenstedt steht ein Blitzer 120 Meter vor dem Kiosk. In Gozhorn kontrolliert die Polizei am Weißen Weg Ecke Nelkenweg. Ein Blitzer steht in Linzburg auf der Meinkingsburg. Auf der Walsroder Straße in Helsdorf misst die Polizei an der Ecke Althelsdorf. In Rehburg kontrolliert die Polizei auf der Winslerer Straße Ecke von Münchhausenstraße. An der Dankerser Straße in Nordstadt ist ein Blitzer gemeldet. Und in Berghof steht einer auf der Berghofer Straße Ecke am Haierhaus. Alle weiteren Blitzermeldungen gibt es wie immer im Netz und in der Meerradio-App. Gute Fahrt!
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Soweit. Typisch für den Herbst. Es geht den Bäumen ordentlich an die Äste. Vor allem in Gärden. Die Stadt hat mit umfangreichen Baumpflegearbeiten angefangen. Da wird geschnitten, gestutzt und teilweise auch gefällt, damit abgestorbene oder beschädigte Bäume niemandem auf den Kopf fallen. Aktuell sind unter anderem das Delphi-Bad, die Bezirkssporthalle und mehrere Schulen dran. Später geht's auch noch in Parks und Grünanlagen weiter. Für euch heißt das, hier und da könnten Wege vorübergehend gesperrt sein und kleinere Verkehrsbehinderungen auftreten. Die Arbeiten, die sollen noch bis Ende Februar laufen. Und dann geht's ja auch schon wieder in die Brut- und Setzzeit.

0: fabelhaften, größtenteils sonnigen Mittwochnachmittag wünsche ich euch. Hier ist mehr Radio. Das war Sting mit One Fine Day. Ein Verein, der unterstützt und ganz viel für die Region tut, feiert Geburtstag. Junge 2 Jahre sind die helfenden Raben erst alt, haben in der Zeit aber schon so viel geschafft. Kollege Heiner Giebel hat sich mit Mirko Neuhaus vom Vorstand getroffen.
1: Auf dem Fliegerhorst war es schon immer eine Kultur, dass wir Geld gesammelt haben, dass Leute Geld zusammengetragen haben aus verschiedensten Aktionen und die wurden dann immer wieder gespendet. Aber letztendlich ist dann einer von uns losgegangen und hat dieses Geld an die Vereine übergeben, wo das Geld hin sollte. Und wir haben uns irgendwann entschieden, das auf vernünftige und richtige Beine zu stellen und haben dann den Verein Helfende Raben e.V. gegründet.
2: Und sind ja Zahlen immer eine ganz wichtige Sache. 2024 gegründet. Der erste große Schub kam ja wahrscheinlich im letzten Jahr. Was habt ihr denn da verteilen können und wie ist der Stand heute?
1: Also wir haben im letzten Jahr auch völlig überraschend, weil wir haben damit nie gerechnet, wir haben 30.175 Euro eingesammelt und in diesem Jahr zum Geburtstag haben wir nochmal 11.000 Euro ausgeben dürfen an verschiedene Organisationen und letztendlich sind wir jetzt bei einer Spendensumme von 33.000 Euro. Das ist Wahnsinn. Wir sind völlig überrascht.
2: Nun steht ja jetzt Weihnachten schon, sagen wir mal, vor der Tür. Was plant ihr?
1: Also wir werden auf jeden Fall wieder den 3. und 4. Advent in Steinhude auf dem Weihnachtsmarkt stehen. Wir freuen uns total, mit den Menschen in Kontakt zu treten, mit den Menschen zu reden. Die kommen auf uns zu, reden mit uns und das ist ein wunderbares Flair. Wir werden dort mit unseren Luftwaffeln, den besten Luftwaffeln der Welt stehen. Und was wir da wohin spenden, das wird der Vorstand jetzt erst besprechen und entscheiden.
2: Nun ist ja der Verein kein Exklusivverein des Fliegerhorstes. Kann jeder Mitglied werden?
1: Natürlich kann jeder Mitglied werden. Wir haben jetzt, glaube ich, Stand heute 164 Mitglieder. Und da ist jeder Mitglied, das heißt Soldat, Beamter, Angestellter, aber auch alle Freunde, die uns mögen, dürfen bei uns Mitglied werden. Der Wunsdorfer, das spielt überhaupt keine Rolle. Wir freuen uns über jeden, der uns unterstützt.
0: Luftwaffeln, wie süß ist das denn? Ich kann nicht mehr. Die helfenden Raben, die sind auf jeden Fall jede Unterstützung wert. Wer mitmachen möchte, sich aber noch nicht so ganz sicher ist, der Jahresbeitrag, der fängt schon bei nur 10 Euro an.

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1: Hallo zusammen. Derzeit melden Wunstorf am Bahnhof 15, Hodenhagen 16 und Fassberg 14 Grad. In Wunstorf und Fassberg ist es bewölkt, in Hodenhagen leicht bewölkt. Zwischen Heide, Leine und Weser gibt es am Nachmittag sonnige Abschnitte. Heute Abend klart es auf, in der Nacht wird es wieder stärker bewölkt und kühlt auf etwa 10 Grad ab. Morgen ist es zunächst locker bewölkt, am Nachmittag freundlicher mit Auflockerungen. Am Freitag bleibt es zunächst grau, gegen Abend kommen Regenfälle auf. Im Weserbergland nimmt der Wind spürbar zu. Am Samstag deutet sich voraussichtlich wieder spürbar freundlicheres und verbreitet sonniges Wetter an.
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2: Ich bin Thomas Brockt. Die schwarz-rote Koalition hat ihren Streit über eine Steuer auf zuckergesüßte Getränke beigelegt. Ab Juli 2027 sollen laut einem Kabinettsbeschluss je nach Zuckergehalt 26 oder 32 Cent steuerfällig werden. Kleine Hersteller mit weniger als 1 Million Litern im Jahr sollen davon ausgenommen sein.
3: Mit der Steuer will Finanzminister Lars Klingbeil Geld für den Bundeshaushalt einnehmen und zugleich die Hersteller dazu bringen, den Zuckergehalt ihrer Getränke zu senken. Für 2027 rechnet die Bundesregierung mit rund 690 Millionen Euro Einnahmen. Kritik kommt aus der Union. Hessens Ministerpräsident Boris Rhein nennt die Abgabe eine Teuersteuer. Sie belaste die Bürger zusätzlich und gefährde Arbeitsplätze in der Getränkeindustrie. Thomas Bleskin, Nachrichtenredaktion.
2: Plattformen wie TikTok, Snapchat oder Instagram sollen für Kinder unter 13 Jahren in Deutschland künftig tabu sein. Das Bundeskabinett beschloss in Berlin Eckpunkte für Übergangsregeln, bis entsprechende EU-weite Social-Media-Beschränkungen in Kraft sind. Diese hatte die EU-Kommission im September angekündigt. Wegen der Abstimmungen im EU-Parlament und zwischen den Mitgliedstaaten könnte es theoretisch lange dauern, bis es tatsächlich dazu kommt. Papst Leo hat Krebs und erholt sich nach seiner OP weiter in einem Krankenhaus in Rom. Dem 71-Jährigen wurde ein bösartiger Tumor aus seiner rechten Lunge entfernt. Wie es nun für ihn weitergeht, ist unklar.
4: Das wird schon alles gut gehen, sagt Leos Bruder in den USA optimistisch. Auch er hat Krebs und wird von Papstmitarbeitern hier auf dem Laufenden gehalten. Danach geht's Leo offenbar gut, er hat keine Schmerzen. Doch ob die OP den Krebs komplett entfernt hat, ob weitere Therapien notwendig sind, das checken Ärzte hier gerade. Die Ungewissheit bleibt also, auch wenn Leo die erste Hürde seiner Krankheit genommen hat. Aus Rom, Claudia Wächter.
2: Schwere Unwetter haben auf der griechischen Urlaubsinsel Rhodos ein Todesopfer gefordert. An der Küste wurde ein Mann leblos aufgefunden. Er soll von den Wassermassen mitgerissen worden sein. Sein Auto wurde im Meer gefunden. Auch in anderen Teilen Griechenlands richteten Starkregen und heftige Sturmböen schwere Schäden an. In einigen Gegenden fiel der Strom aus. Auch der Fährverkehr ist stark eingeschränkt.
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1: Vorsicht! A7 Hannover Richtung Hamburg. Zwischen Kreuz Hannover Ost und Kreuz Hannover Kirchhorst liegen mehrere Spanngurte auf der Fahrbahn. Auf der A7 Kassel Richtung Hannover besteht zwischen Hildesheim-Drispenstedt und Laatzen Gefahr durch Gegenstände auf der Fahrbahn. Auf der A2 Hannover Richtung Dortmund stockt der Verkehr zwischen Dreieck Hannover West und Wunstorf-Lute auf 5 Kilometern vor der Baustelle. Auf der A2 Dortmund Richtung Hannover stockt der Verkehr zwischen Lauenau und Wunstorf-Lute auf 8 Kilometern vor der Baustelle. Hier kommen die 8 aktuellsten Blitzer für die Steinhuder Meerregion. Auf der B3 in Schillerslage wird an der Abfahrt Schillerslage geblitzt. Auf der B65 in Sehnde wird kontrolliert. In Neuenhäusen wird auf der Windmühlenstraße Ecke Ondermarkstraße geblitzt. In Hannover wird gleich zweimal geblitzt. In Davenstedt auf der Heisterbergallee 120 Meter vor dem Kiosk und in Stöcken auf der Eichsfelder Straße kurz vor der Bäckerei. In Isernhagen-Großhorst misst die Polizei auf der Stellerstraße Ecke Neuwarmbüchener Straße. Auch in Linzburg steht ein Blitzer am Mainkingsburg. Und in Empede steht ein Blitzer auf der Empeder Straße. Alle weiteren Blitzermeldungen aus der Region findet ihr jederzeit im Netz und in der Meerradio-App. Kommt gut durch!
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5: Noch eine Baustelle, noch mehr Verkehr und diesmal trifft's Kleinheidorn. Auf dem Fliegerhorst wird ein neuer Tower gebaut und dafür rollen ab heute die Baufahrzeuge über die Straße Hauert. Erstmal sind's nur einzelne Fahrten, die geplant sind, später können aber deutlich mehr LKWs unterwegs sein. Deshalb gibt's jetzt auch nochmal neue Verkehrsschilder und Halteverbotszonen. Die Bundeswehr bittet euch, die unbedingt zu beachten und ein bisschen Geduld braucht's auch. Die Baustelle, die soll nämlich erst Ende 2028 wieder verschwinden.

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0: Mit ordentlich Hüftschwung geht's rein in den Feierabend. Hier ist Mehrradio um 10 Minuten nach 4. Lange Hitzewellen, wochenlang kein Regen und dann plötzlich Starkregen. Natürlich, was sonst. Das Wetter spielt immer häufiger verrückt und darauf sollten wir uns auch zu Hause vorbereiten. Die Stadt Langenhagen hat sich dafür jetzt was überlegt. Kollege Silas Müller weiß mehr.
1: Wie kann sich Langenhagen besser auf Starkregen, Hitze und Trockenheit einstellen? Darüber informiert die Stadt am Donnerstag, 29. Oktober von 18 Uhr bis 20.30 Uhr in der Aula der IGS. Im Mittelpunkt steht das städtische Klimaanpassungskonzept. Das zeigt notwendige Maßnahmen und stellt genau dar, welchen Beitrag Stadtverwaltung, Bürger und Unternehmen leisten können, wenn es um die Anpassung an den Klimawandel geht. Die Veranstaltung bietet allen Teilnehmern die Chance, sich über Planungen zu informieren, Fragen zu stellen und sich auszutauschen. Eine Anmeldung ist nicht nötig und das Ganze ist kostenlos.
0: Ein wichtiges Thema, das bei allen Sachen, die gerade in der Politik und Gesellschaft passieren, leider oft in den Hintergrund rückt. Umso wichtiger, dass auch die Kommunen anfassen.

0: von euch kennt diese eine Frage. Die wird auch gerne mal so rund um die Weihnachtsfeiertage gestellt. Nein, es geht nicht um, wann bringst du mal einen Mann mit nach Hause? Nee, es geht um die Frage, was willst du eigentlich in Zukunft mal machen? Tja, und viele sagen dann, keine Ahnung, Oma. Aber für euch gibt's Hilfe und zwar beim Projekt Ausbildungspaten beim Freiwilligenzentrum Hannover. Wir haben nachgefragt bei Projektleiter Dr. Kurt Kühnpast.
1: Also das Freiwilligenzentrum ist ja eher so eine Anlaufstelle, wo wir ins Ehrenamt vermitteln. Das ist so unser Kerngeschäft. Ich leite das Projekt Ausbildungspaten. Das ist ein Projekt des Freiwilligenzentrums. Wir sind ein kleines Team, was die Hauptamtlichen betrifft. Das bin ich und ein Kollege, die das machen. Aber wir haben rund 200 Ehrenamtliche, die sich in dem Projekt engagieren. Und das sind Bürger und Bürgerinnen aus Hannover, ganz junge, ältere, großteils noch Erwerbstätige, die einfach Lust haben, sich mit jungen Leuten zu beschäftigen und denen ja so ein bisschen ins Berufsleben zu helfen.
0: Jugendliche, die also nicht wissen, wie es nach der Schule weitergeht, können sich beim Freiwilligenzentrum melden. Das Projekt richtet sich da vor allem an eine ganz bestimmte Gruppe.
1: 8-9-Klässler, das ist natürlich genau unsere Hauptzielgruppe. Da möchten wir schon anfangen. Da geht es ja um die Berufsorientierung oder wie finde ich ein sinnvolles Praktikum. Wir haben Partnerschulen, da ist es natürlich ganz einfach. Da kommen wir in die Schulen und stellen das Projekt vor. Aber ansonsten kann man sich bei uns im Freiwilligenzentrum melden. Und ja, da einfach mal auf die Website gehen vielleicht, fezh.de.
0: Also einfach mal per Mail melden oder anrufen und dann mal einen Termin mit einem Ausbildungspaten abmachen. Und was wird denn da genau gemacht?
1: Ich behaupte mal, die Coaches lernen genauso viel von ihren Schülern wie umgekehrt. Also es geht einfach darum, dass man sich auf Augenhöhe austauscht, dass man einfach mal darüber redet, ja, was will ich machen, wo sind meine Neigungen, was kann ich, was gibt es für Möglichkeiten, gemeinsam Ideen entwickelt, aber dann eben auch ganz konkret das Wissen der ehrenamtlichen Coaches nutzt, die ja jede Menge Erfahrung haben und auch diesen Weg mal gegangen sind und die vor allen Dingen tolles Netzwerk haben. Das sind 200 Menschen, die irgendwo arbeiten oder irgendwo gearbeitet haben, Erfahrungen aus ganz unterschiedlichen Branchen haben.
0: Die Ehrenamtlichen helfen auch bei der Vorbereitung für Vorstellungsgespräche, bei der Suche nach Praktikumsplätzen oder beim Schreiben von Bewerbungen. Also wenn es Probleme gibt, dann meldet euch einfach beim Freiwilligenzentrum Hannover. Kontaktdaten und Infos findet ihr auf der Website.

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1: Euch einen schönen Nachmittag. Momentan messen wir in Otternhagen und Schwarmstedt beim Antiquitätencafé 16 Grad, in Duishorn 15 Grad. In Otternhagen und Schwarmstedt ist es bewölkt, in Duishorn sonnig. In der Steinhuder Meerregion zwischen Heide und Hildesheim weht heute Nachmittag ein leichter Wind. Zum Abend hin lockert die Bewölkung auf, bevor es in der Nacht wieder meist grau wird. In der Nacht liegen die Temperaturen bei etwa 8 Grad. Morgen beginnt der Tag zunächst mit lockerer Bewölkung, später wird es freundlicher und mit bis zu 18 Grad mild. Im flacheren Land etwas wärmer und am Deister kühler. Am Freitag bleibt es zunächst überwiegend grau, später ziehen örtlich Regenfälle auf. Am Samstag wird es deutlich kühler, zugleich bleibt es überwiegend freundlich.
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1: Vorsicht! Auf der A352 Hannover Nord Richtung Hannover West besteht an der Eckverbindung Hannover Ausfahrt Engelbostel Gefahr durch Hunde auf der Fahrbahn. Fahrt bitte besonders vorsichtig. Auf der A2 Dortmund Richtung Hannover stockt der Verkehr zwischen Dreieck Hannover West und Wunstorf-Lute auf 5 Kilometern vor der Baustelle. Auf der A2 Hannover Richtung Dortmund stockt der Verkehr zwischen Lauenau und Wunstorf-Lute auf 8 Kilometern vor der Baustelle. Werfen wir einen Blick auf die 8 aktuellsten Blitzer rund ums Steinhuder Meer. Auf der B3 in Schillerslage, an der Abfahrt Schillerslage und auf der B65 in Sehnde wird geblitzt. In Davenstedt wird auf der Heisterbergallee 120 Meter vor dem Kiosk kontrolliert. Auch in Hänigsen steht ein Blitzer auf der Oberschagener Straße. An der Ecke Neuwarmbüchener Straße kontrolliert die Polizei auf der Stellerstraße in Isernhagen-Großhorst. In Neustadt sind 2 Blitzer gemeldet. In Empede auf der Empeder Straße und in Helsdorf auf der Walsroder Straße Ecke Althelsdorf. Ein Blitzer steht außerdem am Nordbruch in Wunstorf. Die ganze Liste mit allen gemeldeten Blitzern findet ihr online und in unserer Meerradio-App. Gute Fahrt!
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für euch. Einen schönen Mittwochnachmittag wünsche ich euch. 110 Feuerwehrleute, ein Bagger und ein Haus, das jetzt nicht mehr bewohnbar ist. In Garbsen-Osterwald gab es gestern Nachmittag einen großen Dachstuhlbrand. Die Bewohner hatten sich schon vor dem Eintreffen der Feuerwehr in Sicherheit gebracht. Eine Katze konnte zum Glück noch gerettet werden. Um an versteckte Glutnester ranzukommen, musste eine Baufirma sogar mit einem Bagger einen Teil des Hausgiebels eindrücken. Erst kurz vor 23 Uhr war das Feuer vollständig gelöscht. Wie es zum Brand gekommen ist und wie hoch der Schaden ist, das steht noch nicht fest. Das wird aktuell untersucht.

0: Sie ist klein, sie ist plüschig und einer unserer kleinen Helfer. Ohne Bienen geht nichts. Keine Blumen, keine Früchte. Jedes Jahr wird eine Biene aber besonders herausgestellt. Und wie fast alle hat auch die Wildbiene 2026 einen sehr niedlichen Namen. Ich habe mich mit Horst Schäfer, dem Vorsitzenden vom Imkerverein Burgwedel-Isernhagen, getroffen und nachgefragt.
1: Die Biene des Jahres 2026 ist die Glockenblumen-Schmalbiene. Was genau ist das für eine Biene? Es klingt auf jeden Fall erstmal sehr niedlich.
2: Das ist eine sogenannte Solitärbiene. Die Biene selber macht Brutpflege, bestellt das Nest, holt Futter ran und so weiter. Gibt es seit Millionen von Jahren und ist in diesem Jahr als Wildbiene des Jahres eingestuft. Wenn man sie auf einem Bild sieht, sehr niedlich, püschelig, hat einen langen Hinterleib, aber ist vielleicht weniger als halb so groß wie eine Biene. Also sehr klein. Aber dass diese Glockenblumen-Schmalbiene als Wildbiene des Jahres ausgerufen worden ist, zeigt für mich, dass eigentlich jeder etwas in seinem eigenen Garten tun kann. Glockenblume ist die Nahrung, also der Nektar und Pollen der Glockenblume. Und das kann jeder im Garten haben.
1: Also die Aussage ist im Prinzip ganz klar, ganz viele Blumen, heimische Blumen, ab in den Garten.
2: Je unordentlicher ein Garten ist, desto besser für die Natur. Und da noch ergänzend, ich sag immer, Forsythie raus und Kornelkirsche rein oder Weide, weil Forsythien, die sehen wunderschön aus, diese gelbe Farbe, aber sie bringen nichts den Insekten, im Gegenteil. Man findet oft tote Hummeln unter Forsythien, weil diese gelbe Farbe signalisiert, hier gibt es was zu fressen. Und dann heißt es Edgebatch, ich habe nichts für dich. Und eine Hummel, die vielleicht aus dem Winterschlaf kommt, jetzt dringend Nektar braucht, findet dann nichts und muss sterben. Also Forsythie raus. Das ist für die Insekten Dreck.
1: Wer Insekten haben möchte im Garten, der braucht Blumen. Braucht man, um Insekten im Garten zu haben, auch ein Insektenhotel?
2: Es müssen drei Dinge zusammenkommen. Behausung, Essen und Nistmöglichkeit. Und jetzt nur ein Insektenhotel alleine bringt dir auch nichts, wenn nicht das Nahrungsangebot da ist. Und Wildbienen haben einen sehr engen Radius um ihr Nest, vielleicht von ein paar hundert Metern, was die befliegen. Und die Honigbiene fliegt 3 Kilometer, 5 Kilometer, im Herbst sogar bis 10 Kilometer. Also das ist eine ganz andere Hausnummer.
1: Wie baue ich denn am einfachsten ein Insektenhotel oder kann ich das auch einfach im Baumarkt kaufen?
2: Man kann es natürlich auch kaufen, aber viele Insektenhotels sind unzureichend gebaut. Wobei in letzter Zeit werden die immer besser. Also wenn man ins Holz bohrt, niemals ins Stirnholz. Das ist faserig und vor allem es spaltet sich im Winter und dann kommt da Feuchtigkeit rein und das Gelege verschimmelt. Also immer in den Stamm. Und am schönsten ist es natürlich, wenn man Totholz stehen lässt.
0: Also die Message ist ganz klar, vor allem jetzt im Herbst den Garten einfach auch mal ein bisschen unaufgeräumt lassen.

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1: Euch einen schönen Nachmittag. Im Moment melden Bissendorf am Bahnhof und Walle jeweils 15 Grad. Am Flughafen Hannover sind es 16 Grad. Dazu ist es verbreitet bewölkt. In der Steinhuder Meerregion bleibt es heute Abend zunächst windschwach. Später klart es auf. In der Nacht zieht wieder dichte Bewölkung auf. Die Tiefstwerte liegen um 10 Grad. Morgen gibt es zunächst Auflockerungen. Am Nachmittag wird es wolkiger. Mit bis zu 18 Grad bleibt es mild. Am Deister ist es dabei etwas kühler. Der Wind lebt tagsüber leicht auf. Am Freitag bleibt es überwiegend bedeckt. Abends zieht Regen auf. Am Samstag deutet sich deutlich kühleres, aber sonniges Wetter an.
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2: Ich bin Thomas Brockt. Bundeskanzler Merz will, dass sich die EU stärker gegen unfaire Handelspraktiken anderer Staaten wehrt. Beim bevorstehenden EU-Gipfel soll deshalb über ein neues Instrument zum Schutz von Industrie- und Lieferketten beraten werden.
3: Merz nannte China zwar nicht ausdrücklich, sein Ärger dürfte sich aber vor allem gegen Peking richten. Denn er sprach von hohen staatlichen Subventionen, künstlich niedrigen Preisen und Überkapazitäten. All das wirft die Bundesregierung den Chinesen immer wieder vor. Der Kanzler forderte, dass die EU bei gezielten Angriffen auf einzelne Branchen künftig schneller reagieren kann. Deutschland und Frankreich haben laut Merz dafür Vorschläge gemacht, über die beim Gipfel möglichst zügig entschieden werden soll. Thomas Bleskin, Nachrichtenredaktion.
2: Die Bundesregierung hat eine Steuer auf zuckerhaltige Getränke auf den Weg gebracht. Betroffen sind Softdrinks mit mindestens 5 Gramm Zucker pro 100 Milliliter, also Limonaden, Eistees, Energydrinks oder Fruchtsaftgetränke mit Zuckerzusatz. Die Steuer soll ab Juli 2027 gelten und in 2 Stufen je nach Zuckergehalt erhoben werden. Laut Finanzministerium könnte der Bund damit 690 Millionen Euro im Jahr 2027 einnehmen. Schwere Unwetter haben in vielen Regionen Griechenlands Schäden angerichtet. In einigen Gegenden fiel der Strom aus. Auch der Fährverkehr ist stark eingeschränkt.
4: Die heftigen Unwetter haben vielen Urlaubern die Ferien vermiest. Flüge nach Rhodos mussten nach Kreta umgeleitet werden. In zahlreichen Regionen fiel innerhalb von nur 12 Stunden so viel Regen wie sonst im gesamten Oktober. In der Ägäis peitschen schwere Stürme über das Meer. Die meisten Fähren bleiben in den Häfen. Vielerorts fiel auch der Unterricht aus. Aus Athen, Takis Zafos.
2: Zwei Unbekannte haben mitten in Essen 2 Justizbeamte angegriffen und einen 34 Jahre alten Häftling befreit. Die beiden Justizbediensteten, die den Gefangenen in eine Arztpraxis bringen sollten, wurden überwältigt und gefesselt. Der Häftling und seine beiden Helfer flüchteten anschließend in unterschiedliche Richtungen. Die Polizei ist im Großeinsatz und warnt, die Männer könnten bewaffnet sein.
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1: Vorsicht! Es gibt eine ungesicherte Unfallstelle auf der B441 Hannover Richtung Wunsdorf zwischen Abzweig nach Hahnenberg und Seelze Süd. Fahrt bitte besonders vorsichtig. Auf der A2 Hannover Richtung Dortmund stockt der Verkehr zwischen Dreieck Hannover West und Wunsdorf-Lute auf 5 Kilometern vor der Baustelle. Das sind die 8 aktuellsten Blitzer in der Steinhuder Meerregion. Auf der B3 in Schillerslage wird an der Abfahrt Schillerslage geblitzt. In Hannover wird 2-mal geblitzt. In Davenstedt auf der Heisterbergallee 120 Meter vor dem Kiosk und in Stöcken auf der Eichsfelder Straße kurz vor der Bäckerei. Auf der Stellerstraße in Isernhagen-Großhorst wird kontrolliert, Ecke Neuwarmbüchener Straße. Geblitzt wird in Linzburg auf dem Mainkingsburg. Auch in Empede steht ein Blitzer auf der Empeder Straße. In der Wedemark sind 2 Blitzer gemeldet. In Berghof auf der Berghofer Straße, Ecke am Haierhaus und in Geilhof auf der Zellerstraße, 110 Meter vor der Feuerwehr. Die komplette Blitzerliste gibt es jederzeit im Netz und in der Meerradio-App. Gute Fahrt!
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5: Noch eine Stunde, 18 Uhr ist Startschuss für die Top 20 Hörercharts mit dem Kollegen Enrico Ostendorf. Und solange bringen wir euch durch den Mittwochnachmittag mit Jennifer Lopez und David Guetta und Save Me Tonight. Hier ist Meerradio um kurz nach 5. Moin!

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1: Durch den Osterwald ziehen sich jede Menge Stollen, in denen ab 1845 Steinkohle abgebaut worden ist. Enge Gänge und gefährliche Arbeitsbedingungen für die damaligen Bergleute. Einer der noch begehbaren Gänge ist der Hüttenstollen. Neben ganz vielen Infos über die Arbeit und die Welt unter Tage bekommt ihr eine Reise durch die Erdgeschichte gratis dazu. Versteinerte Pflanzen und Tiere, Baumstämme und eine ganze Muschelbank. Ihr lernt, wie Steinkohle abgebaut und gefördert worden ist, was man mit der Kohle und dem Gestein alles gemacht hat und alles über Ausrüstung und Werkzeuge der Arbeiter. Im Museum gegenüber vom Stolleneingang sind uralte Lampen und Uniformen ausgestellt und ihr lernt alles zum Thema Ton- und Glasverarbeitung. Führungen sind immer mittwochs und sonntags. Die genauen Zeiten findet ihr unter der-hüttenstollen.de.

0: es geht in den Feierabend. Vor allem für dich, René.
1: Mhm.
0: Schön.
1: Wie ist die Lage?
0: Ja.
1: Ja?
0: Ja.
1: Ist ganz schön kalt geworden. Also ich finde, jetzt merkt man den Herbst richtig. Ich finde, irgendwie vor anderthalb Wochen war es noch irgendwie so, ja, spätsommerlich, herbstlich. Aber jetzt irgendwie, ja gut, du stehst ja wieder im... Aber gut, wie jedes Jahr haben wir das gleiche Ding. Du stehst mit kurzen Sachen hier mit einem Tanktop und ich mit T-Shirt, Pullover, langer Hose und dicken
0: Heizung an, Fenster auf, das ist hier die Devise. Ja. So spart man Heizungskosten.
1: Aber das Lustige ist, es geht ja morgen auch so ein bisschen um so ein halbsommerliches Thema. Es geht ums Grillen, genauer gesagt um Grillsoßen, was ich aber lustig finde. Man kauft sich die irgendwie immer zu einem netten Grillabend. Man macht die gute Knoblauchsoße auf und dann, ja...
0: Dann war sie nie wieder gesehen.
1: Für die nächsten drei Jahrzehnte im Kühlschrank steht sie. Wie das weitergeht mit den Grillsoßen, was wir da zu beachten haben, kann man sie noch essen, wie lange kann man sie essen, was mache ich damit, werfe ich sie weg?
0: Also ich habe da einen ganz einfachen Tipp, einfach nicht aufhören zu grillen, weil es gibt ja Leute, die grillen dann offiziell ab. Was stimmt nicht mit euch?
1: Ist eine Frechheit, ich könnte auch das ganze Jahr grillen.
0: Also, aber ich habe in den Beitrag auch schon mal ein bisschen reingehört. Also es ist auf jeden Fall sind gute Tipps dabei, was auch Lagerung angeht. Also wie halten die am längsten? Wann sollte ich sie wegschmeißen und was mache ich dann mit den Grillsoßen am Ende noch? Und ich habe da so ein kleines, so ein Geheimtipp. Ich mache da draußen nämlich immer Fleischmarinaden.
1: Oh, das ist eine gute Idee.
0: Mhm. Bisschen Olivenöl noch mit rein, an meiner Flasche geschüttelt, ab über Gemüse oder Fleisch und dann...
1: Guck mal, da lerne ich hier heute noch richtig was, Frau Kurt, herzlichen Dank.
0: Ja,
1: aber man muss ja auch sagen, morgen, der Donnerstag, für dich auch wieder aufregend, du bist morgen wieder auf der Infa.
0: Das stimmt, habe ich ganz vergessen, stimmt. Wir machen morgen Mädelsabend auf der Infa, 16 Uhr in der Showküche, Halle 25. Mädelsabend in dem Sinne, als dass ich mir ein paar Kuschelsocken anziehe und so ein schönes Beauty-Stirnband. Und dann machen wir... Gemüsesticks und drei unterschiedliche herbstliche Dips. Da habe ich mir gerade mal eben so in dieser Minute so ein paar ausgedacht und habe gedacht, das wird wahrscheinlich nichts. Aber wir werden es morgen zusammen hoffentlich ausprobieren. Also komm gerne vorbei.
1: Ich bin ja so traurig, dass ich nie dabei bin und es nie probieren darf. Ich habe ja schon bei deinem Pilzrisotto war ich ja schon wirklich tief traurig, aber...
0: Zu Recht auch. Zu Recht.
1: Aber ich weiß, worauf ich mich privat persönlich erfreue. Wir beide moderieren ja gemeinsam wieder Heiligabend. Und da werden wir uns gegenseitig im besten Fall wieder mit Leckereien verwöhnen. Ich freue mich jetzt schon.
0: Hier werden Irrsinnigkeiten passieren.
1: Oh ja.

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1: Hallo zusammen. Momentan messen wir in Stehlingen und Stadthagen im Schlosspark jeweils 15 Grad. In Wietzendorf 14 Grad. In Stehlingen und Stadthagen ist es bewölkt. In Wietzendorf leicht bewölkt. Heute Abend bleibt der Wind schwach. In der Steinhuder Meerregion ist es bis Mitternacht häufig klar. In der Nacht wird es wieder dicht bewölkt, mit Tiefstwerten um 9 Grad. Morgen beginnt der Tag mit einigen Wolken. Am Nachmittag bleibt es verbreitet bewölkt. Am Abend lockert es auf, dann zeigt sich der Himmel vielerorts klar. Am Freitag bleibt es zunächst bedeckt, gegen Abend kommt Regen auf. Für Samstag deutet sich nach derzeitigem Stand spürbar kühleres, aber freundliches Wetter an.
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1: Vorsicht, B441 Hannover Richtung Wunsdorf. Zwischen dem Abzweig nach Hahnenberg und Seelze Süd wird ein Unfall aufgenommen, dort besteht Gefahr. Auf der A2 Hannover Richtung Dortmund stockt der Verkehr zwischen dem Dreieck Hannover West und Wunsdorf-Lute auf 5 Kilometern vor der Baustelle. Auf der A2 Dortmund Richtung Hannover stockt der Verkehr zwischen Bad Nenndorf und Wunsdorf-Lute auf 6 Kilometern vor der Baustelle. Das sind die 8 neuesten Blitzermeldungen aus der Region. Geblitzt wird auf der B3 in Schillerslage, an der Abfahrt Schillerslage. Auf der Heisterbergallee in Davenstedt misst die Polizei 120 Meter vor dem Kiosk. An der Ecke Neuwarmbüchener Straße wird auf der Stellerstraße in Isernhagen-Großhorst kontrolliert. Am Meinkingsburg in Linzburg steht ein Blitzer. Auf der Empeder Straße in Empede ist ein Blitzer gemeldet. In der Wedemark wird 2-mal geblitzt. In Berghof auf der Berghofer Straße, Ecke am Haierhaus und in Mellendorf auf der Zellerstraße, 110 Meter vor der Feuerwehr. Am Nordbruch in Wunsdorf heißt es Tempo runter. Den Überblick über

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0: Radio für euch am Mittwochnachmittag. Schönen Feierabend wünsche ich euch. Uni für Grundschulkinder klingt erstmal so, als wäre da irgendwas falsch gelaufen. Aber es geht tatsächlich. Das Ganze heißt Kinderuni Hannover. Kollege Silas Müller weiß, worum es da geht.
1: Das Ganze gibt's tatsächlich schon ein bisschen länger und ist ein gemeinsames Projekt von 5 Hochschulen aus Hannover. In jeder davon gibt's im kommenden Wintersemester eine Vorlesung für 8- bis 12-Jährige zu einem ganz bestimmten Thema. Da stehen dann auch Experten bereit, um die Fragen der Kinder zu beantworten. Die Teilnahme ist kostenlos und es ist keine Anmeldung nötig, also einfach vorbeischauen. Los geht's am Dienstag, 10. November um 17.15 Uhr in der MHH. Da geht's um das Thema Retter aus der Luft und Rettungshubschrauber. Eine Woche später geht's in der Leibniz-Uni weiter. Da dreht sich dann alles rund um die Welt der Mathematik. Auch mit am Start ist die Hochschule Hannover, die Hochschule für Musik, Theater und Medien und die Stiftung Tierärztliche Hochschule. Die Vorlesungen sind speziell für 8- bis 12-Jährige konzipiert. Eltern oder andere Begleitpersonen können eine Live-Übertragung in einem benachbarten Raum mitverfolgen.
0: Alle Termine, Themen und Infos zum Nachlesen gibt's auch nochmal auf der Website der Kinderuni Hannover.

0: Egal ob selbstgemacht oder im Laden gekauft, es gehört zum Herbst dazu wie die Kastanienmännchen und die Blätterigel. Hier ist mehr Radio für euch am Mittwochnachmittag. Es geht natürlich ums Drachensteigen. Jetzt ist natürlich die große Frage, warum machen wir das eigentlich im Herbst? Denn Wind haben wir ja eigentlich das ganze Jahr über. Kollege David Himmelreich klärt auf.
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2: Nun, das hat folgende hochphysikalisch, chemisch, thermodynamisch heikle Erklärung. Naja, also es gibt jetzt ehrlich gesagt direkt gar keinen Grund dafür. Rein statistisch ist es so, dass wir eigentlich im Frühling mehr Wind haben. Das heißt, eigentlich sollten wir da die Drachen rausholen. Der einzige Grund dafür, dass die ihren Weg in den Himmel hauptsächlich im Herbst finden, ist, dass er ein bisschen gegen eine vermeintliche Herbstdepression hilft. Weil wir einfach was Schönes bei nicht ganz so schönem Wetter machen und den teilweise ekligen Wind für was nutzen, was vor allem den Kindern Spaß macht. Das Drachensteigen lassen an sich kommt übrigens aus China und wurde da schon vor 2500 Jahren gemacht. Damals haben die Menschen geglaubt, dass durch die Drachen ihre Bitten und Wünsche zu den Göttern getragen werden können. So sind dann auch viele Feste wie das japanische Neujahrsfest, bei denen dann auch heute noch der Drachen eine zentrale Rolle spielt, entstanden. Bei uns sind auch über die letzten 2500 Jahre richtig viele Folgen Wissen zum Mitnehmen entstanden. 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
1: Hallo zusammen. Momentan messen wir in Dudensen beim Feuerwehrhaus, Lindwedel und Drakenburg jeweils 15 Grad. Dazu ist es verbreitet bewölkt. Bis Mitternacht lockert es weiter auf, der Wind bleibt schwach. In der Nacht zieht es wieder zu und kühlt auf etwa 10 Grad ab. Morgen beginnt der Tag mit Auflockerungen. Am Nachmittag wird es am Deister dichter bewölkt, zum Abend wieder aufgelockert. Am Freitag wird es in weiten Teilen unserer Region etwas wärmer. Zunächst grau, am Nachmittag lockert es auf. Zum Abend sind Regenfälle möglich. Am Samstag deutet sich deutlich kühleres, zugleich freundliches Wetter an.
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2: Ich bin Thomas Brockt. Immer mehr Menschen in Deutschland werden pflegebedürftig, darum sind die Pflegekassen in einer historischen Finanzkrise. Eine Expertenkommission soll in den kommenden Monaten Vorschläge machen, wie sich die Lage bessern könnte. Die Bundesregierung hat das Gremium heute eingesetzt.
3: Die erste Hilfe für die Pflegekassen hat noch die Regierung geleistet. Nach einer langen Nacht beschloss die Koalition unter anderem, Kinderlose stärker zu belasten. Den ganz großen Wurf soll jetzt die Kommission vorbereiten. Im Kern will die Regierung die häusliche Pflege stärken und die Finanzen stabilisieren. Leistungen sollen zielgenauer werden. Gesundheitsminister Linnemann will den Fokus auf diejenigen legen, die jeden Tag zu Hause Verantwortung für Angehörige übernehmen. Nach seinem Willen soll die Reform schon im Januar in Kraft treten. Thomas Bremser, Nachrichtenredaktion.
2: Plattformen wie TikTok, Snapchat oder Instagram sollen für Kinder unter 13 Jahren in Deutschland künftig tabu sein. Das Bundeskabinett beschloss in Berlin Eckpunkte für Übergangsregeln, bis entsprechende EU-weite Social-Media-Beschränkungen in Kraft sind. Diese hatte die EU-Kommission im September angekündigt. Wegen der Abstimmungen im EU-Parlament und zwischen den Mitgliedstaaten könnte es theoretisch lange dauern, bis es tatsächlich dazu kommt. Bundeskanzler Merz will, dass sich die EU stärker gegen unfaire Handelspraktiken anderer Staaten wehrt. Beim bevorstehenden EU-Gipfel soll deshalb über ein neues Instrument zum Schutz von Industrie- und Lieferketten beraten werden.
4: Merz nannte China zwar nicht ausdrücklich, sein Ärger dürfte sich aber vor allem gegen Peking richten. Denn er sprach von hohen staatlichen Subventionen, künstlich niedrigen Preisen und Überkapazitäten. All das wirft die Bundesregierung den Chinesen immer wieder vor. Der Kanzler forderte, dass die EU bei gezielten Angriffen auf einzelne Branchen künftig schneller reagieren kann. Deutschland und Frankreich haben laut Merz dafür Vorschläge gemacht, über die beim Gipfel möglichst zügig entschieden werden soll. Thomas Bleskin, Nachrichtenredaktion.
2: Schwere Unwetter haben auf der griechischen Urlaubsinsel Rhodos ein Todesopfer gefordert. An der Küste wurde ein Mann leblos aufgefunden. Er soll von den Wassermassen mitgerissen worden sein. Sein Auto wurde im Meer gefunden. Auch in anderen Teilen Griechenlands richteten Starkregen und heftige Sturmböen schwere Schäden an. In einigen Gegenden fiel der Strom aus. Auch der Fährverkehr ist stark eingeschränkt.
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1: Auf der A2 Dortmund Richtung Hannover stockt der Verkehr zwischen Bad Nenndorf und Wunstorf-Lute auf 4 Kilometern vor der Baustelle. Das sind die 8 aktuellsten Blitzer für die Steinhuder Meerregion. Auf der Windmühlenstraße in Neuenhäusen wird an der Ecke Ondermarkstraße geblitzt. In Hannover wird 2-mal geblitzt. In Davenstedt auf der Heisterbergallee 120 Meter vor dem Kiosk und in Kirchrode auf der Ostfeldstraße. Auf der Stellerstraße in Isernhagen-Großhorst misst die Polizei an der Ecke Neuwarm-Büchener Straße. Am Weißen Weg in Gotshorn steht ein Blitzer an der Ecke Nelkenweg. Auch auf der Meinkingsburg in Linzburg wird kontrolliert. In Empede ist ein Blitzer auf der Empeder Straße gemeldet. Und in Berghof wird auf der Berghofer Straße an der Ecke am Haierhaus gemessen. Alle weiteren Blitzermeldungen aus der Region findet ihr jederzeit im Netz und in der Meerradio-App. Kommt gut durch!
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5: Hallihallo, eure 20 meistgewünschten Hits sind wieder da. Ermittelt aus euren Musikwünschen und dem Voting der vergangenen Tage. Diesmal gibt's einen Wechsel auf Platz 1. Wir haben 4 brandneue Hit-Tipps. Mit dabei Lost Frequencies mit ganz frischer Musik, Marlon Hofstadt und David Guetta, Christy Sarandi mit einer neuen Single und Pitbull trifft doch tatsächlich auf die US-Kultrock Kiss. Schauen wir noch einmal zurück.
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5: Loi, David Puentes mit Golden Summer auf Platz 3. Letzte Woche auf 2. Why Don't You Stay? Nico Santos. Love Staubsauger hatten wir auf 1. Kamrad.
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0: Michael Mann und Michael Patrick Kelly, gerade gehört auf der 19 mit Wildfire.
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0: Hit-Tipp. Unser erster Hitvorschlag, nagelneu aus Belgien. Lost Frequencies kennen wir natürlich für Are you with me? I wanna dance by water beneath the Mexican sky. Meldet sich zurück mit einer neuen Single an seiner Seite. Clementine Douglas aus London. Sie ist ja regelmäßig als Gastsängerin im Einsatz. Zum Beispiel für Calvin Harris und auch für Lost Frequencies hat sie schon im Studio eingesungen. Diesen Titel hier zum Beispiel. So, und jetzt auf ein neues Clementine Douglas und Lost Frequencies mit Don't Forget About Me.

0: Platz 18 in dieser Woche, Good Old Days, Chrissy Sarandi. Haben wir später nochmal mit einer brandneuen Single. Auch gerade gehört, Topic und Becky G, Sorry Puppy. Gleich ein sehr geiler, brandneuer Song von Purple Disco Machine. Gleich hier nach Katy Perry, Watch It Burn.
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1: Moin aus der Meerradio Wetterredaktion. Momentan messen wir in Suttorf am Sportplatz und Rodenberg jeweils 14 Grad. In Celle 15 Grad. Dazu ist es verbreitet bewölkt. Am Abend weht der Wind nur schwach. In der Steinhuder Meerregion ist es in der Nacht dicht bewölkt. Örtlich werden um 8 Grad erreicht. Morgen hält sich zunächst die Bewölkung. Am Nachmittag bleibt es mild, bevor sich die Wolken am Abend etwas auflockern. Am Freitag wird es in weiten Teilen unserer Region leicht wärmer und zunächst freundlicher. Gegen Abend kommt Regen auf. Am Samstag deutet sich deutlich kühleres Wetter mit höchstens 13 Grad an.
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1: Alles frei auf den Straßen. Keine Staus oder Verkehrsbehinderungen in der Steinhuder Meerregion. Frisch gemeldet. Das sind die 8 aktuellsten Blitzer in der Region. Auf der Windmühlenstraße in Neuenhäusen kontrolliert die Polizei an der Ecke Ondermarkstraße. In Hannover wird 2-mal geblitzt. In Davenstedt auf der Heisterbergallee, 120 Meter vor dem Kiosk, und in Kirchrode auf der Ostfeldstraße. In Gotshorn steht ein Blitzer auf dem Weißen Weg, Ecke Nelkenweg. Auf der Meinkingsburg in Linzburg misst ein Blitzer die Geschwindigkeit. Ein weiterer Blitzer steht in Empede auf der Empeder Straße. 2-mal kontrolliert die Polizei in der Wedemark. In Berghof auf der Berghofer Straße, Ecke am Haierhaus, und in Mellendorf auf der Zeller Straße, 110 Meter vor der Feuerwehr. Die ganze Liste mit allen gemeldeten Blitzern findet ihr online und in unserer Meerradio-App. Gute Fahrt!
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2: Sie stand über 2 Monate bei uns an der Chartspitze und sie lieferte den Sommerhit 2026 ab Shaki Shakira immer noch in den Charts mit Burna Boy. Die Die kommt jetzt.
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2: Gefolgt

1996, heute vor 30 Jahren. Henry Maske sagte Goodbye. Jahrelang erfolgreich beendete er 1996 seine Boxkarriere und ausgerechnet seinen letzten Kampf verliert er. Virgil Hill war sein Gegner. Sarah Brightman und Andrea Bocelli unterstützen den Abgang mit Time to Say Goodbye. Hielt sich insgesamt 13 Wochen in den Charts. Auch 96, Michael Schumacher wechselte von Benetton zu Ferrari, um in den Folgejahren erfolgreichster Formel-1-Pilot ever zu werden. 1996, der US-Rapstar Tupac wurde angeschossen und erlag dann seinen Verletzungen 6 Tage später. Wie das immer so ist, erst danach wurde seine Musik so richtig erfolgreich. 96 gab es sehr große Aufregung um das erste geklonte Schaf, Dolly. Es war auch das erste Säugetier der Welt, das geklont wurde. Independence Day mit Will Smith war 96 der Kinohit des Jahres. In den Musikcharts war Macarena von Los Del Rio, Mr. President, Coco Jumbo und Robert Miles Children angesagt. Ganz vorneweg und im kompletten Sommer 96 auf 1 die Spice Girls mit Wannabe. Yeah!

Das hätte er sich auch nicht träumen lassen, der 32-jährige Berliner Marlon Hofstedt, dass er mal mit David Guetta einen Song gemeinsam hat. Diese Nummer hier, die wir gerade gehört haben, Code Up, unser zweiter Hitvorschlag war das. Mit neuer Musik geht's gleich weiter. Enrique Iglesias kommt jetzt.

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1: Einen schönen Abend. Aktuell melden Rehburg, / Loccum, / beim Klosterwald und Marklohe 14, Aiklingen 15 Grad. Dazu ist es verbreitet bewölkt. In der Steinhuder Meerregion bleibt es bei schwachem Wind trocken. In der Nacht bleibt der Himmel grau und die Temperaturen sinken in den einstelligen Bereich. Morgen ist es zunächst meist bedeckt. Am Nachmittag bleibt es grau, bevor am Abend erste Auflockerungen einsetzen. Der Wind frischt etwas auf, am Deister bleibt es etwas kühler. Am Freitag wird es zunächst freundlicher, bevor am Abend Regen aufkommt. Am Samstag deutet sich nach derzeitigem Stand deutlich kühleres, aber weiterhin freundliches Wetter an.
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2: Ich bin Thomas Brockt. Kinder unter 13 Jahren sollen in Deutschland künftig grundsätzlich keine sozialen Netzwerke wie TikTok, Snapchat oder Instagram mehr nutzen dürfen. Das Bundeskabinett hat dafür Eckpunkte beschlossen, die gelten sollen, bis es eine EU-weite Regelung gibt. Wann das Verbot tatsächlich in Kraft tritt, ist aber noch offen.
3: Die deutschen Social-Media-Beschränkungen müssen noch durchs Kabinett, dann durch Bundestag und Bundesrat. Das kann also noch Monate dauern, bis die in Kraft treten. Damit kommen sie aber vielleicht immer noch schneller als die EU-Regeln. Inhaltlich schält sich aber eine ungefähr gleiche Linie heraus. Unter 13 Jahren kein Social Media, danach nur eingeschränkt. Und es soll strengere Vorgaben für die Plattformen geben, insbesondere suchtfördernde Algorithmen für Jugendliche zu unterlassen. Onni Thorau, Berlin.
2: Die Bundesregierung hat auch eine Expertenkommission für eine große Pflegereform eingesetzt. Die Reform soll im Juli 2027 in Kraft treten. Gesundheitsminister Linnemann sagte, Pflege müsse bezahlbar und zielgerecht sein und dort ankommen, wo sie gebraucht wird. Die Kommission soll konkrete Vorschläge machen, vor allem zur Stärkung der häuslichen Pflege und zur Stabilisierung der Finanzen. Papst Leo hat Krebs und erholt sich nach seiner OP weiter in einem Krankenhaus in Rom. Dem 71-Jährigen wurde ein bösartiger Tumor aus seiner rechten Lunge entfernt. Wie es nun für ihn weitergeht, ist unklar.
4: Das wird schon alles gut gehen, sagt Leos Bruder in den USA optimistisch. Auch er hat Krebs und wird von Papstmitarbeitern hier auf dem Laufenden gehalten. Danach geht's Leo offenbar gut, er hat keine Schmerzen. Doch ob die OP den Krebs komplett entfernt hat, ob weitere Therapien notwendig sind, das checken Ärzte hier gerade. Die Ungewissheit bleibt also, auch wenn Leo die erste Hürde seiner Krankheit genommen hat. Claudia Wächter, Rom.
2: In Hamburg hat der Prozess um den Anschlag auf die Nord Stream Pipelines in der Ostsee begonnen. Angeklagt ist ein Ex-Offizier der ukrainischen Armee. Er soll die Sabotageaktion geplant und überwacht haben. Die Bundesanwaltschaft wirft ihm unter anderem ein Kriegsverbrechen vor. Im September 2022 explodierten vor der dänischen Insel Bornholm in etwa 80 Metern Tiefe mehrere Sprengsätze. Dabei wurden die beiden Nord Stream Gaspipelines beschädigt.
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1: Vorsicht, A2. Zwischen Hämmerlerwald und Lehrte Ost liegen Reifenteile auf der Fahrbahn. Auf der A7 liegt auf Höhe Laatzen ein Unterlegkeil auf der Fahrbahn. Das sind die 8 neuesten Blitzermeldungen aus der Region. Auf der Windmühlenstraße in Neuenhäusen steht ein Blitzer, an der Ecke Ondermarkstraße. Geblitzt wird in Hänigsen auf der Oberschagener Straße. In Davenstedt wird auf der Heisterbergallee kontrolliert, 120 Meter vor dem Kiosk. In Isernhagen-Großhorst misst die Polizei auf der Stellerstraße an der Ecke Neuwarmbüchener Straße. Auch in Gotshorn steht ein Blitzer, am Weißen Weg, an der Ecke Nelkenweg. Die Kontrolle steht in Helstorf auf der Walsroder Straße, an der Ecke Althelstorf. Auf der Berghofer Straße in Berghof wird an der Ecke am Heierhaus geblitzt. Und auch am Nordbruch in Wunstorf heißt es, Tempo runter. Den Überblick über alle Blitzer in der Region gibt es auf der Meerradio-Website und in unserer App. Gute Fahrt!
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5: Wir sind mittendrin, die Plätze 20 bis 11 liegen hinter uns. Vor uns die Top 10, heute mit einer neuen Chartspitze und neuer Musik von Christy Serenity, Pitbull und Kiss. Los geht's mit Bebe Rexha, gemeinsam mit Sister Bliss von Faithless. Der Sänger Maxi Jazz ist ja lange nicht mehr dabei, 2022 gestorben. Sister Bliss hält den Act weiter am Leben, zum Beispiel mit Bebe Rexha und dieser neuen Version. New Religion, schon 30 Wochen bei uns, in dieser auf.
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0: Elizabeth Warren auf Platz 9.
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0: Hit-Tipp. Unser dritter Hitvorschlag kommt von dem Popsänger Christy Sarandi aus London, beziehungsweise seit seinem Erfolg mit dem Safri-Duo lebt er in Berlin. Dort wird mittlerweile alles produziert, wie auch dieser Song hier. Brandneu, unser dritter Hitvorschlag, What a View.

0: einer der Sommerhits 2026, Moving to the Sun, Ujell auf Platz 7. Sie hat in diesem Jahr den Grammy knapp verpasst, Miley Cyrus. Dafür geht's aufwärts in dieser Woche für sie mit Bass Perserates.
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0: Eckernförde und Hildesheim bleibt es heute Abend windschwach. In der Nacht hält die graue Bewölkung vielfach an, örtlich lockert es etwas auf. Morgen beginnt der Tag bedeckt, am Nachmittag bleibt es meist wolkig und der Wind frischt zeitweise auf. Zum Abend hin gibt es erste Auflockerungen. Am Freitag ist es zunächst dicht bewölkt, später wird es etwas freundlicher, bevor am Abend Regen aufkommt. Am Samstag deutet sich spürbar kühleres, aber freundlicheres Wetter an.
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0: Vorsicht, A2 Braunschweig Richtung Hannover. Zwischen Hemmelerwald und Lehrte Ost liegen Reifenteile auf der Fahrbahn. Das sind die 8 neuesten Blitzermeldungen aus der Region. Auf der Windmühlenstraße in Neuenhäusen steht ein Blitzer an der Ecke Ondermarkstraße. In Hannover wird gleich zweimal geblitzt. In Davenstedt auf der Heisterbergallee, 120 Meter vor dem Kiosk, und in Kirchrode auf der Ostfeldstraße. Auf der Oberschagener Straße in Hänigsen wird kontrolliert. Auch in Isernhagen-Großhorst misst die Polizei auf der Stellerstraße an der Ecke Neu-Warmbüchner Straße. Für Neustadt sind 2 Blitzer gemeldet. In Empede auf der Empeder Straße und in Helsdorf auf der Walsroder Straße an der Ecke Alt-Helsdorf. Auf der Berghofer Straße in Berghof steht ein Blitzer an der Ecke am Haierhaus. Den Überblick über alle Blitzer in der Region gibt es auf der Mehrradio-Website und in unserer App. Gute Fahrt!
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2: Vielleicht ein bisschen spät Release, die Single Golden Summer. Da geht's jetzt langsam ab für Zuloy und David Fuentes. Letzte Woche noch auf 3, heute hier auf
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2: Gefolgt von Nico Santos, kommt gleich von Don't You Stay.

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0: Das war unser vierter Hitvorschlag. Eigentlich unverkennbar, zumindest Pitbull aus Miami, Mr. Worldwide und die New Yorker Kultrocker Kiss waren das. Reach for the Stars. Unser vierter und letzter Hitvorschlag.
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0: Letzte Woche noch an der Chartspitze. Kamrad, heute wurde abgelöst und er rutscht runter auf
2: Platz 2
0: mit Love Sorber.

0: Das waren die Top 20 für diese Woche. Wir sind am Ziel angekommen und damit fehlt nur noch eins. Die Erstplatzierten der Girlgroup Cat's Eye. Hier ist der meistgewünschte Hit der Woche, Animal.
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2: Hallo zusammen. Derzeit melden Schloss Ricklingen am Dorfplatz und Bergdorf jeweils 11, Apelern 10 Grad. In Schloss Ricklingen ist es bewölkt, in Apelern und Bergdorf leicht bewölkt. Zwischen Heide, Leine und Weser ist es heute Abend windschwach. In der Nacht bleibt es grau, die Temperaturen sinken auf etwa 7 Grad. Morgen ist es zunächst dicht bewölkt, am Nachmittag weiterhin bedeckt und mild, bevor es abends etwas auflockert. Am Freitag wird es zunächst bewölkt, am Nachmittag freundlicher, bevor gegen Abend Regen aufkommt. Für Samstag deutet sich deutlich kühleres, aber freundliches Wetter an.
3: Nachrichten. Ich bin Thomas Brockt. Union und SPD haben die Einführung einer Frühstartrente vereinbart. Der Finanzausschuss beschloss einen entsprechenden Entwurf, dem Bundestag und Bundesrat noch zustimmen müssen. Kinder sollen künftig Geld vom Staat bekommen, um Vermögen fürs Alter aufzubauen.
4: Schon früh an die Rente denken. Diesen Anreiz will die Regierung schaffen. Man wolle junge Menschen sehr früh an den Kapitalmarkt heranführen, so drückt es ein Finanzexperte der Union aus. Denn wer früh anfängt, profitiert lange vom Zinseszinseffekt und hat im Alter mehr Geld auf der hohen Kante. Konkret soll der Bund für jedes Kind, das 6 Jahre alt wird, bis zum 18. Lebensjahr monatlich 10 Euro einzahlen in ein Altersvorsorgedepot. Eltern können freiwillig aufstocken. Thomas Bremser, Nachrichtenredaktion.
3: Plattformen wie TikTok, Snapchat oder Instagram sollen für Kinder unter 13 Jahren in Deutschland künftig tabu sein. Das Bundeskabinett beschloss in Berlin Eckpunkte für Übergangsregeln, bis entsprechende EU-weite Social-Media-Beschränkungen in Kraft sind. Diese hatte die EU-Kommission im September angekündigt. Wegen der Abstimmungen im EU-Parlament und zwischen den Mitgliedstaaten könnte es theoretisch lange dauern, bis es tatsächlich dazu kommt. Bundeskanzler Merz will, dass sich die EU stärker gegen unfaire Handelspraktiken anderer Staaten wehrt. Beim bevorstehenden EU-Gipfel soll deshalb über ein neues Instrument zum Schutz von Industrie- und Lieferketten beraten werden.
5: Merz nannte China zwar nicht ausdrücklich, sein Ärger dürfte sich aber vor allem gegen Peking richten. Denn er sprach von hohen staatlichen Subventionen, künstlich niedrigen Preisen und Überkapazitäten. All das wirft die Bundesregierung den Chinesen immer wieder vor. Der Kanzler forderte, dass die EU bei gezielten Angriffen auf einzelne Branchen künftig schneller reagieren kann. Deutschland und Frankreich haben laut Merz dafür Vorschläge gemacht, über die beim Gipfel möglichst zügig entschieden werden soll. Thomas Bleskin, Nachrichtenredaktion.
3: In Hamburg hat der Prozess um den Anschlag auf die Nord Stream Pipelines in der Ostsee begonnen. Angeklagt ist ein Ex-Offizier der ukrainischen Armee. Er soll die Sabotageaktion geplant und überwacht haben. Die Bundesanwaltschaft wirft ihm unter anderem ein Kriegsverbrechen vor. Im September 2022 explodierten vor der dänischen Insel Bornholm in etwa 80 Metern Tiefe mehrere Sprengsätze. Dabei wurden die beiden Nord Stream Gaspipelines beschädigt.
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2: Vorsicht! Auf der A2 Hannover Richtung Dortmund gibt es zwischen Garbsen und Wunstorf-Lute eine ungesicherte Unfallstelle. Fahrt bitte besonders vorsichtig. Auf der A2 Braunschweig Richtung Hannover besteht zwischen Hämmerlerwald und Lehrte Ost Gefahr durch Reifenteile auf der Fahrbahn. Rund ums Steinhuder Meer sind aktuell diese 8 Blitzer gemeldet. In Neuenhäusen wird auf der Windmühlenstraße kontrolliert, Ecke Ondermarkstraße. Auf der Oberschagener Straße in Hänigsen steht ein Blitzer. In Hannover wird zweimal geblitzt. In Davenstedt auf der Heisterbergallee, 120 Meter vor dem Kiosk, und in Kirchrode auf der Ostfeldstraße. Auch in Isernhagen-Großhorst wird auf der Stellerstraße kontrolliert, Ecke Neuwarm-Büchener Straße. In Neustadt sind 2 Blitzer gemeldet. In Empede auf der Empeder Straße und in Helsdorf auf der Walsroder Straße, Ecke Althelsdorf. Und in Geilhof wird auf der Zellerstraße geblitzt, 110 Meter vor der Feuerwehr. Wo sonst noch geblitzt wird, seht ihr auf der Meerradio-Website und in unserer App. Kommt gut durch!
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1: Hallo zusammen. Derzeit melden Schloss Ricklingen am Dorfplatz und Bergdorf jeweils 11, Apelern 10 Grad. In Schloss Ricklingen ist es bewölkt, in Apelern und Bergdorf leicht bewölkt. Zwischen Heide, Leine und Weser ist es heute Abend windschwach. In der Nacht bleibt es grau, die Temperaturen sinken auf etwa 7 Grad. Morgen ist es zunächst dicht bewölkt, am Nachmittag weiterhin bedeckt und mild, bevor es abends etwas auflockert. Am Freitag wird es zunächst bewölkt, am Nachmittag freundlicher, bevor gegen Abend Regen aufkommt. Für Samstag deutet sich deutlich kühleres, aber freundliches Wetter an.
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1: Vorsicht! Auf der A2 Hannover Richtung Dortmund gibt es zwischen Garbsen und Wunstorf-Lute eine ungesicherte Unfallstelle. Fahrt bitte besonders vorsichtig. Auf der A2 Braunschweig Richtung Hannover besteht zwischen Hämmerlerwald und Lehrte Ost Gefahr durch Reifenteile auf der Fahrbahn. Rund ums Steinhuder Meer sind aktuell diese 8 Blitzer gemeldet. In Neunhäusen wird auf der Windmühlenstraße kontrolliert, Ecke Ondermarkstraße. Auf der Oberschagener Straße in Hänigsen steht ein Blitzer. In Neunhäusen wird auf der Windmühlenstraße kontrolliert, Ecke Ondermarkstraße. Auf der Oberschagener Straße in

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1: Moin aus der Meerradio Wetterredaktion. Momentan messen wir in Bordenau im Dorfmuseum 10 Grad, in Isernhagen 9 und in Lehrte 10 Grad. In Bordenau ist es leicht bewölkt, in Isernhagen und Lehrte bewölkt. Heute Abend bleibt es in der Steinhuder Meerregion windschwach. In der Nacht hält sich die graue Bewölkung, die Tiefstwerte liegen um 10 Grad. Morgen beginnt der Tag bedeckt. Im weiteren Verlauf bleibt es meist wolkenreich. Am Nachmittag steigen die Temperaturen auf bis zu 18 Grad. Zum Abend lockert die Bewölkung örtlich auf. Am Freitag wird es zunächst freundlicher, bevor gegen Abend Regen aufkommt. Für Samstag deutet sich wieder freundlicheres, aber spürbar kühleres Wetter an.
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3: Ich bin Thomas Brockt. Immer mehr Menschen in Deutschland werden pflegebedürftig. Darum sind die Pflegekassen in einer historischen Finanzkrise. Eine Expertenkommission soll in den kommenden Monaten Vorschläge machen, wie sich die Lage bessern könnte. Die Bundesregierung hat das Gremium heute eingesetzt.
4: Die erste Hilfe für die Pflegekassen hat noch die Regierung geleistet. Nach einer langen Nacht beschloss die Koalition unter anderem, Kinderlose stärker zu belasten. Den ganz großen Wurf soll jetzt die Kommission vorbereiten. Im Kern will die Regierung die häusliche Pflege stärken und die Finanzen stabilisieren. Leistungen sollen zielgenauer werden. Gesundheitsminister Linnemann will den Fokus auf diejenigen legen, die jeden Tag zu Hause Verantwortung für Angehörige übernehmen. Thomas Bremser, Nachrichtenredaktion.
3: Die Koalitionsfraktionen von Union und SPD haben die Einführung einer Frühstartrente vereinbart. Der Finanzausschuss beschloss einen entsprechenden Entwurf, der am Freitag vom Bundestag verabschiedet werden soll. Auch der Bundesrat muss noch zustimmen. Kinder sollen künftig Geld vom Staat bekommen, um Vermögen fürs Alter aufzubauen. Konkret soll der Bund für jedes Kind, das 6 Jahre alt wird, bis zum 18. Lebensjahr monatlich 10 Euro in ein Vorsorgedepot einzahlen. Papst Leo hat Krebs und erholt sich nach seiner OP weiter in einem Krankenhaus in Rom. Dem 71-Jährigen wurde ein bösartiger Tumor aus seiner rechten Lunge entfernt. Wie es nun für ihn weitergeht, ist unklar.
5: Das wird schon alles gut gehen, sagt Leos Bruder in den USA optimistisch. Auch er hat Krebs und wird von Papstmitarbeitern hier auf dem Laufenden gehalten. Danach geht's Leo offenbar gut, er hat keine Schmerzen. Doch ob die OP den Krebs komplett entfernt hat, ob weitere Therapien notwendig sind, das checken Ärzte hier gerade. Die Ungewissheit bleibt also, auch wenn Leo die erste Hürde seiner Krankheit genommen hat. Claudia Wächter, Rom.
3: Schwere Unwetter haben auf der griechischen Urlaubsinsel Rhodos ein Todesopfer gefordert. An der Küste wurde ein Mann leblos aufgefunden. Er soll von den Wassermassen mitgerissen worden sein. Sein Auto wurde im Meer gefunden. Auch in anderen Teilen Griechenlands richteten Starkregen und heftige Sturmböen schwere Schäden an. In einigen Gegenden fiel der Strom aus. Auch der Fährverkehr ist stark eingeschränkt.
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1: Vorsicht! Auf der A2 Hannover Richtung Dortmund zwischen Garbsen und Wunstorf-Lute wird ein Unfall aufgenommen. Es besteht Gefahr. Fahrt bitte besonders vorsichtig. Werfen wir einen Blick auf die 8 aktuellsten Blitzer rund ums Steinhuder Meer. In Neuenhäusen steht ein Blitzer auf der Windmühlenstraße Ecke Ondermarkstraße. Auch in Hänixen wird auf der Oberschagener Straße geblitzt. In Hannover wird auf der Heisterbergallee geblitzt, 120 Meter vor dem Kiosk. An der Ecke Neuwarmbüchener Straße wird in Isernhagen-Großhorst auf der Stennerstraße geblitzt. Geblitzt wird auch in Linzburg auf dem Mainkingsburg. Neustadt meldet 2 Blitzer. In Empede auf der Empeder Straße und in Helsdorf auf der Walsroder Straße Ecke Althelsdorf. In Geilhof wird auf der Zeller Straße 110 Meter vor der Feuerwehr geblitzt. Alle weiteren Blitzermeldungen gibt es wie immer im Netz und in der Meerradio-App. Gute Fahrt!
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1: Moin aus der Meerradio Wetterredaktion. Momentan messen wir in Bordenau im Dorfmuseum 10 Grad, in Isernhagen 9 und in Lehrte 10 Grad. In Bordenau ist es leicht bewölkt, in Isernhagen und Lehrte bewölkt. Heute Abend bleibt es in der Steinhuder Meerregion windschwach. In der Nacht hält sich die graue Bewölkung, die Tiefstwerte liegen um 10 Grad. Morgen beginnt der Tag bedeckt. Im weiteren Verlauf bleibt es meist wolkenreich. Am Nachmittag steigen die Temperaturen auf bis zu 18 Grad. Zum Abend lockert die Bewölkung örtlich auf. Am Freitag wird es zunächst freundlicher, bevor gegen Abend Regen aufkommt. Für Samstag deutet sich wieder freundlicheres, aber spürbar kühleres Wetter an.
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1: Vorsicht! Auf der A2 Hannover Richtung Dortmund zwischen Garbsen und Wunstorf-Lute wird ein Unfall aufgenommen. Es besteht Gefahr. Fahrt bitte besonders vorsichtig. Werfen wir einen Blick auf die 8 aktuellsten Blitzer rund ums Steinhuder Meer. In Neuenhäusen steht ein Blitzer auf der Windmühlenstraße Ecke Ondermarkstraße. Auch in Hänixen wird auf der Oberschagener Straße geblitzt. In Hannover wird auf der Heisterbergallee geblitzt, 120 Meter vor dem Kiosk. An der Ecke Neuwarmbüchener Straße wird in Isernhagen-Großhorst auf der Stellerstraße geblitzt. Geblitzt wird auch in Linzburg auf dem Meinkingsburg. Neustadt meldet 2 Blitzer. In Empede auf der Empeder Straße und in Helsdorf auf der Walsroder Straße Ecke Althelsdorf. In Geilhof wird auf der Zeller Straße 110 Meter vor der Feuerwehr geblitzt. Alle weiteren Blitzermeldungen gibt es wie immer im Netz und in der Meerradio App. Gute Fahrt!
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1: Euch einen schönen Abend. Momentan messen wir in Evensen am Dorfplatz, Barsinghausen und Helpsen jeweils 9 Grad. In Evensen und Barsinghausen ist es bewölkt, in Helpsen leicht bewölkt. In der Steinhuder Meerregion ist es heute Abend windschwach. In der Nacht bleibt der Himmel meist grau, örtlich lockert es etwas auf. Morgen startet der Tag vielfach bedeckt. Am Nachmittag gibt es im flacheren Land einzelne Auflockerungen, während es am Deister eher trüb bleibt. Zum Abend hin ziehen die Wolken wieder dichter zusammen. Am Freitag beginnt der Tag freundlich, später wird es wolkiger und abends fällt örtlich Regen. Zum Samstag hin deutet sich deutlich kühleres, aber weiterhin teils freundliches Wetter an.
2: 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Ich bin David Riemer. Gute Nachricht für alle gesetzlich Versicherten. Die Zusatzbeiträge zur Krankenkasse bleiben im kommenden Jahr wohl stabil. Das teilte Gesundheitsminister Linnemann auf Grundlage einer Finanzprognose mit.
3: Der Schätzerkreis hat errechnet, im Schnitt können die Zusatzbeiträge so bleiben, wie sie aktuell sind, bei 2,9%. Die tatsächlichen Beiträge legt aber jede Krankenkasse selbst fest. Die Schätzung ist auch ein Realitätscheck gewesen für die Bundesregierung, denn die will ja mit ihrem Sparpaket verhindern, dass die Beiträge steigen. Gesundheitsminister Linnemann betont, die Finanzlage der Krankenkasse bleibe trotz Reform angespannt. Die Politik müsse die Finanzierung dauerhaft sichern. Thomas Bremser, Nachrichtenredaktion.
2: Die Bundesregierung hat eine Expertenkommission für eine umfassende Pflegereform eingesetzt, die Mitte kommenden Jahres in Kraft treten soll. Bundesgesundheitsminister Linnemann sagte, der Auftrag als Koalition sei klar. Pflege müsse bezahlbar und zielgerichtet sein und dort ankommen, wo sie gebraucht wird. Ziel ist es laut Ministerium, eine gute pflegerische Versorgung sicherzustellen und den Beitragssatz zur sozialen Pflegeversicherung bis in die Jahre nach 2030 stabil zu halten. Limonaden, Eistees und Energydrinks könnten ab dem kommenden Sommer teurer werden. Die Bundesregierung will gesüßte Getränke ab 5 Gramm Zucker pro 100 Milliliter zusätzlich besteuern. Jetzt geht der Vorschlag in den Bundestag.
4: Was die neue Steuer für Verbraucher konkret heißt, ist noch offen. Je nach Zuckergehalt werden zwar 26 oder 32 Cent Steuer pro Liter fällig, aber ob die Getränke genau um diesen Betrag teurer werden, steht nicht fest. Die Hersteller könnten die Kosten weitergeben, aber unter Konkurrenzdruck auch selbst tragen oder ihre Rezepturen ändern. Reine Säfte, ungesüßte Schorlen oder Zero-Getränke bleiben von der Steuer ausgenommen. Thomas Bleskin, Nachrichtenredaktion.
2: In Hamburg hat der Prozess um den Anschlag auf die Nord Stream Pipelines in der Ostsee begonnen. Angeklagt ist ein Ex-Offizier der ukrainischen Armee. Er soll die wohl spektakulärste Sabotageaktion der deutschen Nachkriegsgeschichte vor rund 4 Jahren geplant und überwacht haben. Die Bundesanwaltschaft wirft ihm unter anderem ein Kriegsverbrechen vor. Im September 2022 explodierten vor der dänischen Insel Bornholm mehrere Sprengsätze. Dabei wurden die beiden Nord Stream Gaspipelines beschädigt.
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1: Auf der A2 Hannover Richtung Braunschweig ist auf Höhe des Kreuzes Hannover Ost in der Nacht wegen eines Schwertransports gesperrt. Die Überleitung am Kreuz Hannover Ost von der A7 Hamburg Richtung Hannover zur A2 ist in der Nacht wegen eines Schwertransports gesperrt. Frisch gemeldet, das sind die 8 aktuellsten Blitzer in der Region. In Neuenhäusen an der Windmühlenstraße steht ein Blitzer an der Ecke Ondermarkstraße. In Hannover wird gleich 2-mal geblitzt. In Davenstedt auf der Heisterbergallee, 120 Meter vor dem Kiosk, und in Stöcken auf der Eichsfelder Straße, kurz vor der Bäckerei. Auf der Stellerstraße in Isernhagen-Großhorst misst die Polizei an der Ecke Neuwarmbüchener Straße. Ein Blitzer steht in Gozhorn am Weißen Weg, Ecke Nelkenweg. Auch in Empede wird auf der Empeder Straße geblitzt. In der Wedemark wird 2-mal geblitzt. In Berghof auf der Berghofer Straße, Ecke am Haiherhaus, und in Mellendorf auf der Zellerstraße, 110 Meter vor der Feuerwehr. Alle weiteren Blitzermeldungen gibt es wie immer im Netz und in der Meerradio-App. Gute Fahrt!
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0: Ich bin David Riemer. Gesetzlich Versicherte müssen im kommenden Jahr voraussichtlich keine höheren Zusatzbeiträge zahlen. Das geht aus einer amtlichen Schätzung hervor. Demnach bleibt der durchschnittliche Zusatzbeitrag 2027 bei 2,9%. Gesundheitsminister Linnemann sprach von einem erreichten Ziel. Ob die einzelnen Krankenkassen ihre Beiträge tatsächlich stabil halten, ist allerdings noch offen. Die Finanzlage der Kassen bleibe angespannt, sagte Linnemann. Union und SPD haben die Einführung einer Frühstartrente vereinbart. Der Finanzausschuss beschloss einen entsprechenden Entwurf, dem Bundestag und Bundesrat noch zustimmen müssen. Kinder sollen künftig Geld vom Staat bekommen, um Vermögen fürs Alter aufzubauen.
1: Schon früh an die Rente denken. Diesen Anreiz will die Regierung schaffen. Man wolle junge Menschen sehr früh an den Kapitalmarkt heranführen, so drückt es ein Finanzexperte der Union aus. Denn wer früh anfängt, profitiert lange vom Zinseszinseffekt und hat im Alter mehr Geld auf der hohen Kante. Konkret soll der Bund für jedes Kind, das 6 Jahre alt wird, bis zum 18. Lebensjahr monatlich 10 Euro einzahlen in ein Altersvorsorgedepot. Eltern können freiwillig aufstocken. Thomas Bremser, Nachrichtenredaktion.
0: Neue Waschmaschine, neuer Föhn, neues Smartphone. In der EU kommen immer mehr Elektrogeräte auf den Markt, weit mehr als entsorgt werden. In Deutschland wird besonders viel gehortet.
2: Mehr als 32 Kilogramm pro Kopf, so viele Elektrogeräte wurden 2024 im Schnitt angeschafft in der EU. Das zeigen neue Zahlen der Europäischen Statistikbehörde. In Deutschland waren es sogar noch mehr. Gleichzeitig wurden EU-weit aber nur gut 12 Kilo Elektroschrott pro Person gesammelt, um ihn zu entsorgen oder zu recyceln. Das heißt, viele nutzen ihre Geräte jahrelang oder entsorgen sie illegal, etwa im Hausmüll. Thomas Brock, Nachrichtenredaktion.
0: Plattformen wie TikTok, Snapchat oder Instagram sollen für Kinder unter 13 Jahren in Deutschland künftig tabu sein. Das Bundeskabinett beschloss in Berlin Eckpunkte für Übergangsregeln, bis entsprechende EU-weite Social-Media-Beschränkungen in Kraft sind. Diese hatte die EU-Kommission im September angekündigt. Wegen der Abstimmungen im EU-Parlament und zwischen den Mitgliedstaaten könnte es theoretisch lange dauern, bis es tatsächlich dazu kommt.

0: Ich bin David Riemer. Gute Nachricht für alle gesetzlich Versicherten. Die Zusatzbeiträge zur Krankenkasse bleiben im kommenden Jahr wohl stabil. Das teilte Gesundheitsminister Linnemann auf Grundlage einer Finanzprognose mit.
1: Der Schätzerkreis hat errechnet, im Schnitt können die Zusatzbeiträge so bleiben, wie sie aktuell sind, bei 2,9%. Die tatsächlichen Beiträge legt aber jede Krankenkasse selbst fest. Die Schätzung ist auch ein Realitätscheck gewesen für die Bundesregierung. Denn die will ja mit ihrem Sparpaket verhindern, dass die Beiträge steigen. Gesundheitsminister Linnemann betont, die Finanzlage der Krankenkasse bleibe trotz Reform angespannt. Die Politik müsse die Finanzierung dauerhaft sichern. Thomas Bremser, Nachrichtenredaktion.
0: Die Bundesregierung hat eine Expertenkommission für eine umfassende Pflegereform eingesetzt, die Mitte kommenden Jahres in Kraft treten soll. Bundesgesundheitsminister Linnemann sagte, der Auftrag als Koalition sei klar. Pflege müsse bezahlbar und zielgerichtet sein und dort ankommen, wo sie gebraucht wird. Ziel ist es laut Ministerium, eine gute pflegerische Versorgung sicherzustellen und den Beitragssatz zur sozialen Pflegeversicherung bis in die Jahre nach 2030 stabil zu halten. Limonaden, Eistees und Energydrinks könnten ab dem kommenden Sommer teurer werden. Die Bundesregierung will gesüßte Getränke ab 5 Gramm Zucker pro 100 Milliliter zusätzlich besteuern. Jetzt geht der Vorschlag in den Bundestag.
2: Was die neue Steuer für Verbraucher konkret heißt, ist noch offen. Je nach Zuckergehalt werden zwar 26 oder 32 Cent Steuer pro Liter fällig, aber ob die Getränke genau um diesen Betrag teurer werden, steht nicht fest. Die Hersteller könnten die Kosten weitergeben, aber unter Konkurrenzdruck auch selbst tragen oder ihre Rezepturen ändern. Reine Säfte, ungesüßte Schorlen oder Zero-Getränke bleiben von der Steuer ausgenommen. Thomas Bleskin, Nachrichtenredaktion.
0: Zum Fußball. Borussia Dortmund hat in der Champions League beim norwegischen Außenseiter FK Bodø Glimt eine Niederlage kassiert. Der BVB verlor 0:1 und ließ wichtige Punkte liegen. Dortmund fand erst nach mehreren Wechseln besser ins Spiel, blieb am Ende aber ohne Tor. Der VfB Stuttgart hat dagegen seine Pflichtaufgabe souverän gelöst. Die Schwaben gewannen beim slowakischen Außenseiter Slovan Bratislava mit 3:0. Für Stuttgart ist es der zweite Sieg im zweiten Spiel in der Königsklasse.

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1: Ich bin David Riemer. Gute Nachricht für Versicherte. Die Beiträge für die Krankenversicherung sollen 2027 stabil bleiben. Das teilte Gesundheitsminister Linnemann nach Bekanntgabe der Schätzung in Berlin mit. Demnach ergibt sich für 2027 ein durchschnittlicher Zusatzbeitragssatz von unverändert 2,9%. Ob die Krankenkassen dem folgen oder höhere Zusatzbeiträge bei ihren Mitgliedern und deren Arbeitgebern verlangen, ist aber noch offen. Immer mehr Menschen in Deutschland werden pflegebedürftig, darum sind die Pflegekassen in einer historischen Finanzkrise. Eine Expertenkommission soll in den kommenden Monaten Vorschläge machen, wie sich die Lage bessern könnte. Die Bundesregierung hat das Gremium eingesetzt.
2: Die erste Hilfe für die Pflegekassen hat noch die Regierung geleistet. Nach einer langen Nacht beschloss die Koalition unter anderem, Kinderlose stärker zu belasten. Den ganz großen Wurf soll jetzt die Kommission vorbereiten. Im Kern will die Regierung die häusliche Pflege stärken und die Finanzen stabilisieren. Leistungen sollen zielgenauer werden. Gesundheitsminister Linnemann will den Fokus auf diejenigen legen, die jeden Tag zu Hause Verantwortung für Angehörige übernehmen. Nach seinem Willen soll die Reform schon im Januar in Kraft treten. Thomas Bremser, Nachrichtenredaktion.
1: Plattformen wie TikTok, Snapchat oder Instagram sollen für Kinder unter 13 Jahren in Deutschland künftig tabu sein. Das Bundeskabinett beschloss in Berlin Eckpunkte für Übergangsregeln, bis entsprechende EU-weite Social-Media-Beschränkungen in Kraft sind. Diese hatte die EU-Kommission im September angekündigt. Zum Fußball. Borussia Dortmund hat in der Champions League beim norwegischen Außenseiter FK Bodø Glimt eine Niederlage kassiert. Der BVB verlor 0:1 und ließ wichtige Punkte liegen. BVB-Trainer Kovac sagte nach dem Spiel bei The Zone:
3: Wir haben in der ersten Halbzeit die Leidenschaft, die Intensität, den Fußball nicht gespielt, den wir brauchen, um hier zu gewinnen. Erst nach dem Vierfachwechsel sind wir besser ins Spiel gekommen, beziehungsweise haben dann schon das Heft in die Hand genommen, aber bis zu diesem Zeitpunkt war der Gegner klar besser und deswegen müssen wir uns nicht beklagen. Wir haben das Spiel dann auch zu Recht verloren.
1: Der VfB Stuttgart hat dagegen seine Pflichtaufgabe souverän gelöst. Die Schwaben gewannen beim slowakischen Außenseiter Slovan Bratislava mit 3:0.

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1: Ich bin David Riemer. An allen rund 5700 Bahnhöfen der Deutschen Bahn gilt seit heute ein Alkoholverbot. Bier, Wein und andere alkoholische Getränke dürfen damit auch auf den Bahnsteigen nicht mehr getrunken werden.
2: Ausgenommen sind Gaststätten in den Bahnhöfen und in Zügen bleibt Alkohol in der Regel auch weiterhin erlaubt. Die Bahn will mit dem Verbot ihre Bahnsteige sicherer und sauberer machen. Wer dort trotzdem Alkohol trinkt, soll von Sicherheitskräften angesprochen werden. Im äußersten Fall kann ein Hausverbot folgen. Das gilt auch an Tagen mit Großveranstaltungen oder Fußballspielen. An knapp 40 großen Bahnhöfen gibt es solche Regeln schon länger. Dort haben sie auch schon Wirkung gezeigt. Es gab weniger Konflikte und weniger Müll. Thomas Bleskin, Nachrichtenredaktion.
1: Der durchschnittliche Zusatzbeitragssatz für die gesetzliche Krankenversicherung kann im kommenden Jahr stabil bleiben. Das teilte Gesundheitsminister Linnemann auf Grundlage einer Finanzprognose mit. Die Ausgaben der gesetzlichen Kassen werden demnach im kommenden Jahr wesentlich geringer ansteigen als noch im laufenden Jahr. Ob die Krankenkassen dem folgen oder höhere Zusatzbeiträge bei ihren Mitgliedern und deren Arbeitgebern verlangen, ist aber noch offen. Neue Waschmaschine, neuer Föhn, neues Smartphone. In der EU kommen immer mehr Elektrogeräte auf den Markt, weit mehr als entsorgt werden. In Deutschland wird besonders viel gehortet.
3: Mehr als 32 Kilogramm pro Kopf, so viele Elektrogeräte wurden 2024 im Schnitt angeschafft in der EU. Das zeigen neue Zahlen der Europäischen Statistikbehörde. In Deutschland waren es sogar noch mehr. Gleichzeitig wurden EU-weit aber nur gut 12 Kilo Elektroschrott pro Person gesammelt, um ihn zu entsorgen oder zu recyceln. Das heißt, viele nutzen ihre Geräte jahrelang oder entsorgen sie illegal, etwa im Hausmüll. Laut der Behörde werden vor allem große Geräte beliebter wie Waschmaschinen, Geschirrspüler und Solaranlagen. Thomas Brock, Nachrichtenredaktion.
1: Zum Fußball. Erst am Dienstag hat Borussia Dortmund den Vertrag mit Cheftrainer Niko Kovac verlängert. Nur einen Tag später gab es direkt den ersten großen Dämpfer der Saison. In der Champions League verlor der BVB am zweiten Spieltag mit 0:1 bei Bodø Glimt. Der VfB Stuttgart dagegen konnte den zweiten Sieg im zweiten Spiel in der Königsklasse bejubeln. Bei Slovan Bratislava gewann der VfB mit 3:0.